0: SPD gegen Einschnitte beim Unterhaltsvorschuss für Alleinerziehende zeigte sich der Kanzler zumindest gesprächsbereit.
1: Es ist ein Schlag ins Gesicht für Alleinerziehende. Der Unterhaltsvorschuss soll nur noch für Kinder bis 16 gelten, nicht mehr wie bisher bis 18. Für Alleinerziehende, deren Partner sich ohnehin drücken, ist der Wegfall von knapp 400 Euro schlicht eine Katastrophe. Das geht so gar nicht, heißt es von der SPD. Merz dagegen sagt, die Kosten für diese Leistung hätten sich binnen 8 Jahren vervierfacht. Angesichts der akuten Finanznot der Kommunen sei das auf Dauer nicht tragbar. Auch könnten 16-Jährige ja schon arbeiten gehen. Tanja Wagner, Nachrichtenredaktion.
0: Beschäftigte sollen künftig leichter eine neue Stelle ausprobieren können, ohne beim alten Arbeitgeber kündigen und beim neuen schon zusagen zu müssen. Dafür soll eine Job-to-Job-Erprobung eingeführt werden, für die das Bundeskabinett grünes Licht gegeben hat.
2: Die Job-to-Job-Erprobung ist nicht für jeden gedacht, sondern konkret für diejenigen, deren Anstellung absehbar enden wird, weil zum Beispiel der Betrieb 200 Stellen bis in 2 Jahren abbauen wird. Um im Anschluss möglichst ohne Lücke einen neuen Job zu haben, sollen sich Arbeitnehmer künftig ein paar Wochen in anderen Firmen vorstellen und umschauen können. In Absprache mit dem Noch-Arbeitgeber. Während der Erprobung würde sich dann auch klären, ob ich vielleicht noch eine Weiterbildung benötige. Aus Berlin, Lea Matschulat.
0: Das US-Militär hat nach eigenen Angaben einen Tanker angegriffen, der einen iranischen Hafen am Persischen Golf ansteuern wollte. Der unbeladene Öltanker habe verschiedene Warnungen ignoriert und versucht, gegen die US-Blockade von iranischen Häfen zu verstoßen, hieß es. Das US-Militär ist seit Dienstag wieder dazu übergegangen, Schiffe, die iranische Häfen ansteuern oder verlassen wollen, zu blockieren.
3: Das Wetter.
4: Ihr habt da nur wenige Wolken über euch. Die bringen jetzt nachts und zum Morgen hin keinen Regen. Es kühlt etwas ab, 17 bis 13 Grad. Tagsüber dann wieder heiße 33 Grad. Dazu viel Sonne, nur ganz vereinzelt sind Hitzegewitter möglich. Ja, und am Freitag dann mehr Wolken. Ab und an Schauer oder Gewitter bis 29 Grad.
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6: A57 Krefeld-Köln zwischen Dormagen und Köln-Worringen. 1 Kilometer Stau. Wir wünschen allen unterwegs gute Fahrt.
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4: Einen schönen, sehr, sehr frühen Donnerstag wünsche ich euch. Ich spiele euch jetzt einen Song, der stellt eine Frage, die sich wahrscheinlich einige von euch stellen. Vor allem dann, wenn man um diese Uhrzeit wach sein muss. Es ist die Frage, warum? Warum? Warum? Hier ist Shawn Mendes mit Why, Why, Why.

0: Was wolltest du denn so als Kind werden, Sascha?
1: Bankendirektor.
0: Bankendirektor.
1: Ich habe zu meiner Mutter gesagt, ich will später viel Geld haben. Da hat sie gesagt, ja, dann versuch's doch mal mit Bankendirektor.
0: Du warst also früher schon eher praktisch materiell veranlagt.
1: Ja, heute nicht mehr so, aber ja. Also ist ja wohl eine Frechheit. Was wolltest du denn werden?
0: Was für cool. Ich wollte Rettungsschwimmerin werden und dann David Hasselhoff heiraten.
1: Dann doch lieber Bankendirektor.
0: So. Sascha Fassbender und ich reden über das Thema, weil viele Kiddies antworten auf die Frage, was willst du denn später mal werden? Ja, auch mit Astronaut. Ja. Und das könnt ihr jetzt haben.
1: Genau, ja. Es gibt das Programm Astronaut for a Day. Dafür können sich Jugendliche bewerben. 30 Stück werden dann ausgewählt und können dann nächstes Jahr so ein bisschen in den Beruf reinschnuppern. Aber ganz praktisch. Dann kannst du schauen, wie das so ist, ein Astronaut zu sein. Bewerben können sich 15- bis 18-Jährige und zwar ab Herbst mit einem Bewerbungsvideo. Organisiert wird das Programm von der Deutschen Raumfahrtagentur im Deutschen Zentrum für Luft- und Raumfahrt. Und wer ausgewählt wird, darf auch einen Parabelflug machen.
0: Das ist geil.
1: Ja, absolut. Aber es ist auch krass, bei einem solchen Flug steigt ein Flugzeug ganz, ganz, ganz steil nach oben und geht anschließend so in so einen ganz steilen Sinkflug. Und während dieses Flugmanövers herrscht im Inneren für rund 20 Sekunden Schwerelosigkeit, eben wie auf so einer Raumstation ISS.
0: Das klingt aber so geil.
1: Voll.
0: Und die Jugendlichen lernen auch echte Astronauten dann kennen, ne?
1: Ja, genau. Die beiden ESA-Astronauten Matthias Maurer und Alexander Gerst sind bei dem Parabelflug auch dabei.
0: Allerdings müssen die Bewerberinnen und Bewerber ein Auswahlprogramm durchlaufen.
1: Ja, ganz genau dem ähnlich, was auch die echten Astronauten durchlaufen. Das heißt, es wird ein Gesundheitstest stattfinden, ein Fitnesstest. Es werden auch Interviews geführt und Allgemeinwissen ist auch wichtig.
0: Da wärst du ja schon mal raus. Nein, aber jetzt mal Spaß beiseite. Also ich finde das großartig und ich bin voll sauer. Warum geht das nur bis 18? Ich will da auch mitmachen, Mann.
1: Du bist ja 50 Jahre zu alt.
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0: Das Wetter.
1: Kein Regen, dazu wenige Wolken und kühl, 17 bis 13 Grad, so sieht es gerade aus. Tagsüber dann bis 33 Grad, dazu viel Sonne, nur ganz vereinzelt sind Hitzegewitter möglich. Und am Freitag wird es dann wechselhaft. Einige Wolken sind dabei, ab und an aber auch Schauer und Gewitter, bis 29 Grad.
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2: A46 Wuppertal-Heinsberg zwischen Düsseldorf-Bilk und Neuss-Üdesheim 1 Kilometer Stau. Und A57 Krefeld-Köln zwischen Dormagen und Köln-Worringen 1 Kilometer stockender Verkehr. Wir wünschen allen unterwegs gute Fahrt.
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1: Guten Morgen, wir starten gemeinsam in den noch frühen, was haben wir, Donnerstag. Das ist es auch einfach noch sehr früh für mich. Ich muss einfach mehr Kaffee trinken. Hervorragend. Ich höre auf zu reden. Es ist wirklich, ich muss erstmal wach werden. Und ihr hört derweil Sean Paul mit She Doesn't Mind.

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0: Okay. Das ist mal ein teures Dekostück. Habt ihr das mitbekommen? Bei einer Auktion in New York ist das Skelett eines Tyrannosaurus Rex für einen Rekordpreis von umgerechnet 43,8 Millionen Euro versteigert worden. Das Skelett hat den Spitznamen Gus. Es ist 11,6 Meter lang und damit eines der größten je entdeckten und eines der am besten erhaltenen T-Rex-Skelette der Welt. Gus wurde 2021 auf einer Rinderfarm in den USA entdeckt. Das Tier lebte vor etwa 72 bis 66 Millionen Jahren, also schon sehr, sehr lange her. So, dann hast du das also jetzt ersteigert. Und was machst du dann mit diesem 11 Meter Monster für 50 Millionen fast? Im Haus fällt das ja schon auf, ne?
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2: Ja, Liebling?
1: Möchtest du mir vielleicht etwas mitteilen?
2: Nee, warum?
1: Naja, da steht ein Dino-Skelett in meinem Foyer. 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Warum? Warum?
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1: Ich bin Diana Kramer. Titelverteidiger Argentinien steht erneut im Endspiel der Fußball-WM. Die Südamerikaner bezwangen im Halbfinale England mit 2:1 und treffen am Sonntag im Kampf um den 4. WM-Titel auf Europameister Spanien. Für England, um den deutschen Trainer Thomas Tuchel, ist der Traum geplatzt.
2: 30 Years of Hurt heißt es im Fußball-Gassenhauer Three Lions, Football's Coming Home. Aus den 30 Jahren der Schmerzen sind 60 Jahre geworden und die Engländer müssen weiter auf den ersten Titel seit 1966 warten. Dabei war England zunächst in Führung gegangen, doch nach dem Tor von Anthony Gordon zog sich die Mannschaft immer weiter zurück. Argentinien übernahm die Kontrolle und drehte das Spiel in den Schluss.

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1: 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Ein gebauter Heizungsart, zeigt eine Auswertung des IW. Im Zuge von Modernisierungen tauschten im vergangenen Jahr 3,4% der Eigentümerhaushalte ihre Heizung aus. Knapp 2% ließen eine Wärmepumpe einbauen. Das russische Militär hat die ukrainische Hauptstadt Kiew in der Nacht ein weiteres Mal mit ballistischen Raketen angegriffen. Wie Bürgermeister Vitali Klitschko bei Telegram mitteilte, gab es Einschläge in zwei Stadtteilen. In einem Lager und einem unbewohnten Haus seien Brände ausgebrochen. Nach Angaben der ukrainischen Luftwaffe feuerte das russische Militär in zwei Wellen mindestens 8 Raketen auf Kiew und Umgebung ab.
2: Das Wetter.
3: Der Tag heute bringt wieder viel Sonne und bis zu 32 Grad. Und ab dem Nachmittag könnte es dann örtlich aber auch lokale Hitzegewitter geben.
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5: A40 Dortmund-Essen zwischen Dortmund-Hombruch und Dortmund-Barob. 1 Kilometer Stau. Und A57 Krefeld-Köln zwischen Dormagen und Köln-Worringen. 1 Kilometer stockender Verkehr. Wir wünschen allen unterwegs gute Fahrt.
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3: Hallo zusammen, eine schöne Nacht mit uns. Ich bin Johanna Tänzer und hey, nachts hat man ja manchmal auch Zeit, einfach über die richtig deepen Sachen nachzudenken, ne? Sowas wie Queen hier zum Beispiel machen. Who wants to live forever? Wer will schon ewig leben? Ja, denkt mal drüber nach.

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0: Das Wetter.
1: Ja, der Donnerstag wird wieder richtig schön. Wir kriegen Sommer pur mit bis zu 32 Grad. Es bleibt trocken, viel Sonne und ab dem Nachmittag kann es dann örtlich auch mal gewittern.
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2: Hier die aktuelle Verkehrslage. A52 Gelsenkirchen-Marl zwischen Marl-Hamm und Kreuz Marl-Nord. 1 Kilometer Stau. Weiterhin auf der A57 Krefeld-Köln zwischen Dormagen und Köln-Worringen. 1 Kilometer stockender Verkehr. Und zusätzlich auf der A59 Bonn-Köln zwischen Köln-Wahn und Flughafen Köln-Bonn. Dichter Verkehr, 5 Minuten längere Fahrzeit. Wir wünschen allen unterwegs gute Fahrt.
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1: Hallo, hallo. Eine gute Nacht mit uns. Johanna Tänzer ist hier. Haltet durch. Ja, und Kelly Clarkson, die weise Frau, die liefert uns das Motto für alle, die gerade in der Nachtschicht sind: Was dich nicht umbringt, macht dich stärker. Stronger. What doesn't kill you? Kelly Clarkson. Jetzt für euch. Guten Morgen zusammen. 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
1: Jennifer Lopez und David Guetta, Save Me Tonight.
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1: Ich bin Diana Kramer. Das Finale der Fußball-WM ist perfekt. Titelverteidiger Argentinien um Superstar Lionel Messi hat im Halbfinale England mit 2:1 besiegt. Die Argentinier treffen im Endspiel am Sonntag auf Europameister Spanien.
2: Mit einer unglaublichen Energieleistung dreht Argentinien dieses Halbfinale, in dem Anthony Gordon nach 55 Minuten zunächst Thomas Tuchels Engländer in Führung bringt. Aber danach spielt fast nur noch der Weltmeister, der England phasenweise im eigenen Strafraum einschnürt, sich Chance auf Chance erspielt und am Ende verdient siegt. Enzo Fernandes macht in der 85. Minute den Ausgleich, Lautaro Martinez in der 2. Minute der Nachspielzeit den Siegtreffer, jeweils auf Vorlage von Messi. Dem winkt jetzt am Sonntag sein 2. WM-Titel. Thomas Thonfeld, Sportredaktion.
1: Die Kritik der SPD an den Plänen von Familienministerin Karin Prien, den Unterhaltsvorschuss für Alleinerziehende zu kürzen, reißt nicht ab. Mecklenburg-Vorpommerns Ministerpräsidentin Manuela Schwesig kritisiert neben Prien auch Bundeskanzler Merz. Beide hätten die Lebenssituation von Alleinerziehenden und ihren Kindern nicht verstanden, sagte Schwesig dem Spiegel. Viele wären trotz Arbeit auf den Unterhaltsvorschuss angewiesen. Diesen übernimmt der Staat bisher bis zum 18. Geburtstag des Kindes.

0: einsparen, indem bürokratische Verpflichtungen für Bürger und Firmen abgeschafft werden. Beispielsweise sollen sich Halter von E-Autos künftig nicht mehr um eine grüne Umweltplakette kümmern müssen. Der Pflichttermin beim Jobcenter soll auch digital per Videoschalte möglich sein. Auch elektronische Arztüberweisungen sind geplant. Tanja Wagner, Nachrichtenredaktion.
1: In Trier ist ein Student bei einem Angriff auf offener Straße getötet worden. Der 22-Jährige war laut Polizei von einem Gleichaltrigen mit einem Messer angegriffen worden. Der Tatverdächtige, ein Afghane, konnte festgenommen werden. Die Ermittlungen laufen.
2: Das Wetter.
3: Das ist schnell erzählt, das wird wieder ein richtig schöner Tag heute. Wir kriegen viel Sonne, kaum Wölkchen und bis zu 32 Grad.
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5: Hier die aktuelle Verkehrslage: A31 Oberhausen-Gronau zwischen Schermbeck und Borken, 2 Kilometer Stau. Weiterhin auf der A40 Dortmund-Essen zwischen Dortmund-Hombruch und Dortmund-Barob, 1 Kilometer stockender Verkehr. Und zusätzlich auf der A57 Krefeld-Köln zwischen Dormagen und Köln-Worringen, 1 Kilometer zähfließender Verkehr. Wir wünschen allen unterwegs gute Fahrt.
3: Hey zusammen, hallo. Johanna Tänzer ist hier, wir sind bei euch in dieser Nacht. Herzlich willkommen an diesem sehr frühen Donnerstag. Für alle, die gerade erst aus der Nachtschicht nach Hause kommen, liefert Kato jetzt den Soundtrack. Turn the lights off.

0: Alleine der Geruch von Sonnencreme ist für mich ja schon Urlaub. Jetzt am Freitag starten die Sommerferien in NRW, also endlich Sommerurlaub, ganz egal, ob weit oder weit weg oder irgendwie auf Balkonien zu Hause. Woran denken ihr eigentlich, wenn ihr das Wort Urlaub nur hört?
1: Ich denke immer an cooles Wasser,
2: Berge und Wald und Ruhe. Ich glaube, am liebsten gehe ich wandern, tatsächlich. Also das sage ich nicht nur so, sondern ich mache es wirklich.
3: Sonne, Sand, Strand, Meer, das ist Urlaub.
4: Auf jeden Fall Sonne, Meer und Strand, würde ich schon sagen. Ich bin jetzt nicht so der Typ für Berge und Wandern. Also darf auch, aber schon eher klassischer Strandurlaub.
5: Ja, entspannt. Solange das Wetter stimmt und die Gesellschaft stimmt, kann es eigentlich immer ganz entspannt werden.
0: So ist es. Macht's euch schön und so entspannt wie möglich.
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0: Das Wetter.
1: Der Tag heute bringt wieder viel Sonne und bis zu 32 Grad. Und ab dem Nachmittag könnte es dann örtlich aber auch lokale Hitzegewitter geben.
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2: Hier die aktuelle Verkehrslage. A40 Dortmund-Essen zwischen Dortmund-Hombruch und Dortmund-Barob. 1 Kilometer Stau. Weiterhin auf der A57 Krefeld-Köln zwischen Dormagen und Köln-Worringen 1 Kilometer stockender Verkehr. Und zusätzlich auf der A59 Bonn-Köln zwischen Köln-Wahn und Flughafen Köln-Bonn dichter Verkehr, 10 Minuten längere Fahrzeit. Wir wünschen allen unterwegs gute Fahrt.
1: Hallo zusammen, einen sehr frühen guten Morgen, einen schönen frühen Donnerstag vor allen Dingen. Und ich finde ja, dieser Tag könnte gar nicht besser starten mit einem richtig geilen 2000er. Destiny's Child, Say My Name.

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0: Also beim Fußball, das schaffen wir nicht mehr. Aber Leute, wir Deutschen sind ja trotzdem Weltmeister, ne? Und zwar im Reisen. Insgesamt 68 Millionen Urlaubsreisen machen wir jedes Jahr. Kollege Stefan Rijak ist da. Warum ist Verreisen, jetzt mal abgesehen von der Erholung, eigentlich so wichtig für uns?
1: Ja, also die Wissenschaft teilt die Gründe dafür in zwei Kategorien ein. Einmal gibt es die sogenannten Push-Mechanismen, also das, was uns zu Hause stört und deshalb so in die Ferne stößt. Und dann gibt es noch das Gegenteil, die Pull-Mechanismen. Das ist das, was uns an der Ferne reizt und uns deshalb eben von zu Hause wegzieht.
0: Okay, ich übersetze das mal kurz. Also wir haben einmal die Dinge, die uns an unserer Heimat total nerven, ne? Und einmal dann die Dinge, die wir am Urlaubsort total toll finden. Und mir fällt jetzt auch direkt zum Beispiel sowas wie das Sabbatical ein, ne? Das machen ja viele, um aus dem Arbeitsalltag auszubrechen und sich neu zu finden. Müsste ja dann auch einer der Gründe sein, die uns eben wegpushen, oder?
1: Ja, genau. Klassischer Push-Mechanismus. Wir wollen weg von zu Hause, zum Beispiel, weil wir hier mit unserem Job unzufrieden sind und wollen uns dann eben im Sabbatical nochmal neu erfinden. Und indem wir uns so weit wie möglich von unserem Zuhause entfernen, gewinnen wir dann auch so einen mentalen Abstand und können uns so ein bisschen von außen auch anschauen.
0: Und ein Grund, der uns in die Fremde zieht, wäre dann sowas wie Neugier an fremden Kulturen, oder?
1: Ja, genau. Neugier ist ein gutes Stichwort. Unser Gehirn sucht nämlich immer neue Reize und dafür ist so eine Reise natürlich perfekt. Reisen bedeutet eben auch im Hirn Bewegung und deswegen bleiben uns Urlaube auch so sehr in Erinnerung.
0: So, und noch was anderes. Wie sieht's eigentlich aus mit Social Media und Urlaub? Weil ich meine, Urlaub ist auf Insta und Co. ja ein Riesending und ich nehme mich da auch nicht raus. Also ich poste auch gerne aus dem Urlaub.
1: Ja, total. Und das Stichwort ist hier ganz einfach Ansehen bzw. Prestige. Denn Urlaub bedeutet ja erstens, dass man sich so einen gewissen Luxus erstmal leisten kann und zweitens hat das auch einen intellektuellen Anstrich. Ja? Wer viel verreist, der hat eben auch viel zu erzählen.
0: So, und das assoziiert man ja auch irgendwie mit Weisheit, ne?
1: Genau so ist es.
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1: Ich bin Diana Kramer. Titelverteidiger Argentinien steht erneut im Endspiel der Fußball-WM. Die Südamerikaner um Superstar Lionel Messi bezwangen im Halbfinale England mit 2:1. Argentinien trifft damit am Sonntag im Kampf um den 4. WM-Titel auf Europameister Spanien. Die Koalition hat Tritt gefasst. Das war die zentrale Botschaft des Bundeskanzlers bei seiner Sommerpressekonferenz in Berlin. Der Frage nach Fehlern wich Friedrich Merz dabei aus. Nach Protest der SPD gegen Einschnitte beim Unterhaltsvorschuss für Alleinerziehende zeigte sich der Kanzler zumindest gesprächsbereit.
2: Es ist ein Schlag ins Gesicht für Alleinerziehende. Der Unterhaltsvorschuss soll nur noch für Kinder bis 16 gelten, nicht mehr wie bisher bis 18. Für Alleinerziehende, deren Partner sich ohnehin drücken, ist der Wegfall von knapp 400 Euro schlicht eine Katastrophe. Das geht so gar nicht, heißt es von der SPD. Merz dagegen sagt, die Kosten für diese Leistung hätten sich binnen 8 Jahren vervierfacht. Angesichts der akuten Finanznot der Kommunen sei das auf Dauer nicht tragbar. Auch könnten 16-Jährige ja schon arbeiten gehen. Tanja Wagner, Nachrichtenredaktion.
1: Beschäftigte sollen künftig leichter eine neue Stelle ausprobieren können, ohne beim alten Arbeitgeber kündigen und beim neuen schon zusagen zu müssen. Dafür soll eine Job-to-Job-Erprobung eingeführt werden, für die das Bundeskabinett grünes Licht gegeben hat.
3: Die Job-to-Job-Erprobung ist nicht für jeden gedacht, sondern konkret für diejenigen, deren Anstellung absehbar enden wird, weil zum Beispiel der Betrieb 200 Stellen bis in 2 Jahren abbauen wird. Um im Anschluss möglichst ohne Lücke einen neuen Job zu haben, sollen sich Arbeitnehmer künftig ein paar Wochen in anderen Firmen vorstellen und umschauen können. In Absprache mit dem Noch-Arbeitgeber. Während der Erprobung würde sich dann auch klären, ob ich vielleicht noch eine Weiterbildung benötige.

0: der Donnerstag wird wieder richtig schön. Wir kriegen Sommer pur mit bis zu 32 Grad. Es bleibt trocken, viel Sonne und ab dem Nachmittag kann es dann örtlich auch mal gewittern.
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2: A57 Krefeld-Köln zwischen Dormagen und Köln-Worringen. 1 Kilometer Stau. Wir wünschen allen unterwegs gute Fahrt.
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0: Hallo zusammen, guten Morgen. Johanna Tänzer ist hier und herzlich willkommen an diesem ganz frühen Donnerstag.

0: Michael Schulte mit Lovesick. Hallo, guten Morgen.
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0: Ja, wir gucken mal kurz darauf, was heute so ansteht. Claudia Löhr ist da. Hallo, guten Morgen.
2: Hallo. Ja, es ist ja der Tag, bevor die großen Ferien starten. Entsprechend läuft in den Schulen natürlich quasi gar nichts mehr. Ja. Man kennt es. Und hier ist auch ziemlich ruhig eigentlich. Wir nutzen die Zeit einfach mal und quatschen schon mal darüber, wie das Abitur in Zukunft eigentlich aussehen soll. Man hat was im Kopf. Das ist irgendwie von dem fünften Abiturfach die Rede. Es soll mehr Präsentationen geben. José Nasjandi aus dem Landtagsstudio kennt die wichtigsten Änderungen und der erzählt uns heute, was da fürs nächste Jahr angedacht ist.
0: So, die Ferien starten ja erst morgen, aber heute könnte es schon auch voll auf den Straßen werden, ne?
2: Genau, am Freitag startet Perukaville, das größte EDM-Festival hier in Deutschland, bei uns in Niederrhein in Weeze. 225.000 Besucher werden da erwartet am Wochenende. Und heute findet die Pre-Opening-Party schon statt für die Campinggäste und natürlich die Anreise ist das Thema. Es wird voll, es wird knubbelig, also ein bisschen Geduld mitbringen. Und der Veranstalter empfiehlt doch, mit der Bahn anzureisen und dann die Shuttlebusse zu nehmen.
0: Okay, ich finde, es ist eh schon die ganze Woche auch so voll auf den Straßen. Also Leute, ganz viel Geduld, weil

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1: Hallo, guten Morgen. Johanna Tänzer ist hier. Ey, und das nenne ich mal Einsatz. Habt ihr diese ganz süße Geschichte von einem Zugführer mitbekommen, die gerade viral geht? In dem ICE von Sylt nach Berlin, da ist dann in Hamburg das Klopapier ausgegangen. Also hat der Zugchef einfach einen ungeplanten Stopp gemacht und ist in nahegelegenen Supermarkt gerannt und hat drei fette Packungen Klopapier gekauft. So, guter Mann. Das ist die einzige Verspätung, die wir doch gerne bei der Bahn in Kauf nehmen, oder?

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0: Marc Forster für euch am frühen Donnerstagmorgen. Hi zusammen.
1: Augenblick mal unterwegs.
2: Ich werde Menschen wieder treffen, die ich schon kenne, seit sie 2 Jahre alt sind und die inzwischen Jugendliche sind. Das ist total spannend. Ich werde Familien wieder treffen, die damals noch nicht verheiratet sind, die jetzt auf einmal in einem ganz anderen Familienalltag unterwegs sind.
3: Sagt Max Strotzig. Er ist Priester und gerade auf der niederländischen Insel Texel im 11. Jahr mittlerweile und betreut dort die Urlaubsseelsorge. Ein Angebot vom Bistum Essen für alle. Man kann sich Bücher oder Spiele ausleihen, bei den vielen, vielen Programmpunkten mitmachen oder einfach per Zufall an dem großen Wohnwagen in den Dünen vorbeischauen.
2: Bleiben Menschen stehen, die einfach kurz fragen, wer seid ihr eigentlich, was macht ihr hier? Und dann oft in ein Gespräch reinkommen, was eine Tiefe entwickelt, die man am Anfang nicht erahnen kann.
3: Denn auch darum geht es, offen und ansprechbar zu sein, gerade im Urlaub. Und das funktioniert nur, wenn viele dabei sind. Insgesamt 3 Teams werden das in den nächsten Wochen machen, hauptsächlich auch getragen von Ehrenamtlichen, die in der Vorbereitung und Durchführung aktiv sind.
2: Das bedeutet, dass da ein sehr, sehr hoher zeitlicher und persönlicher Invest dieser Ehrenamtlichen drinsteckt, der absolut nicht selbstverständlich ist.
3: Doch auf der anderen Seite eben auch eine große Dankbarkeit der Urlauberinnen und Urlauber. Eine besondere Zeit, Kirche auch mal anders zu erleben. Und so werden dann auch die Gottesdienste zu einem besonderen Erlebnis.
2: Und die ersten Töne der Lieder erklingen und 100, 200 Menschen einfach mit richtig, richtig viel Spaß in den Backen da sind und Bock haben, Gottesdienst zu feiern, ihre eigenen Instrumente mitbringen und einfach die Bude da rocken und diese Freude am gemeinsamen Beten, am gemeinsamen Feiern, und das ist wunderbar.
3: Mehr auf augenblickmalonline.de. Stefan Klinkhammer von der Katholischen Kirche für Augenblick mal.

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1: Mit Malte Albrecht. Guten Morgen. Die Hitze und die anhaltende Trockenheit in Deutschland sorgen für erste Einschränkungen und Diskussionen über den Wasserverbrauch. Zuletzt hatte die Stadt München weitreichende Einschränkungen erlassen. Private Pools dürfen nicht mehr befüllt werden. Auch das Bewässern von Rasenflächen und das Abpumpen von Wasser aus Seen und Flüssen sind verboten. Verschiedene Verbände diskutieren jetzt, wie mit Firmen umgegangen werden soll, die viel Wasser verbrauchen. Infos von Marc Weiß.
2: Dass unser Wasser bei starker Trockenheit knapp werden kann, leuchtet wahrscheinlich jedem ein. Und wer es nicht glaubt, der muss sich nur die Flusspegel anschauen. Für Privathaushalte werden in diesen Zeiten oft Einschränkungen beschlossen, wie jetzt in München. Inzwischen ist das in rund 80 Kommunen bei heißen Sommern fast in jedem Jahr der Fall. Der Deutsche Städtetag fordert auch, die Industrie mehr in die Pflicht zu nehmen. Große Firmen nutzen das Wasser aus Flüssen zum Beispiel als Kühlwasser. Die Landwirtschaft nutzt Wasser, um Felder zu bewässern. Allerdings kostet das in jedem Bundesland andere Beträge. In einigen ist es sogar kostenlos. Der Städtetag schlägt bundesweit einheitliche Entgelte vor und bekommt Unterstützung von den Grünen. Firmen, die viel abpumpen, müssten auch Verantwortung übernehmen. Die Regeln für die Wasserentnahme sollten bundesweit vereinheitlicht werden, sagte Fraktionschef Hasselmann den Funke-Zeitungen, denn das sei auch ein Anreiz, sparsam mit Wasser umzugehen.
1: Und nun weitere Nachrichten im Überblick. Die USA haben die fünfte Nacht in Folge den Iran angegriffen. Es seien wieder militärische Stellungen ins Visier genommen, mit denen der Iran Schiffe in der Straße von Hormuz bedrohe, teilten die US-Streitkräfte mit. Außerdem attackierten sie einen Öltanker, der gegen die US-Blockade iranischer Häfen verstoßen haben soll. Mecklenburg-Vorpommerns Ministerpräsidentin Schwesig kritisiert die Pläne von Bundesfamilienministerin Prien, beim Unterhaltsvorschuss für Alleinerziehende zu sparen. Schwesig sagte dem Spiegel, auch Alleinerziehende mit Kindern im Alter von 16 oder 17 hätten Kosten und müssten unterstützt werden. Für sie soll der Vorschuss aber nach Priens Plänen wegfallen. Argentinien ist Spanien ins Finale der Fußball-WM gefolgt. Der Titelverteidiger gewann ein dramatisches Halbfinale gegen England mit 2:1. Elektroautos werden immer beliebter, vor allem in NRW. Im Juni waren bei uns 30,7% der neu zugelassenen Pkw ein Stromer. Das sind über 10% mehr als noch im letzten Jahr und auch mehr als im bundesweiten Durchschnitt, zeigen Zahlen des Kraftfahrtbundesamtes. Das liegt nicht nur an den steigenden Preisen für Benzin und Diesel. Der Autoexperte Dudenhöffer nennt noch einige andere Gründe. Das Angebot an E-Modellen sei größer geworden und die Preise gesunken. Außerdem spiele die Förderung des Bundes eine Rolle. Und Klimaschutz sei für viele inzwischen ein wichtiges Argument, ein E-Auto zu kaufen, so Dudenhöffer. Und das waren die Nachrichten mit Malte Albrecht.
3: Dankeschön, Malte. Damit kommen wir noch zum Hellweg-Radio-Wetter. Heute auch wirklich nochmal sehr, sehr warm bei uns im Kreis Soest. Heiß, Temperaturen bis 28 Grad in Lippstadt-Lipperode, auch Ensebittingen kommt da auf 28. Ansonsten, ja, wechseln sich Sonne und Wolken ab. Es bleibt heute auch den ganzen

0: Morgen. Keine Staus, keine Blitzer. Kommt gut an.
1: 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Guten
0: Morgen. So, vergiss die Großstadt. Das Dorf zeigt jetzt, was es kann.
2: Yo.
0: So, in Hirschberg. Da kannst du nämlich jetzt 18 Stunden am Tag einkaufen. So, da steckt das Herz auch gleich höher, ne? 7 Tage die Woche.
2: Das ist mal eine Ansage, was? Boah, das ist krass.
0: Und Hirschi, so heißt nämlich der Markt, ist, muss man sagen, wirklich topmodern.
2: Ja, richtig, mit elektronischem Zugang, Videoüberwachung, Selbstbedienerkassen. Also Hirschberg goes Hightech, ja, sag ich jetzt einfach mal.
0: Morgen wird Hirschi offiziell eröffnet und wir haben uns den Supermarkt natürlich schon angeschaut im Vorfeld, wie der Dorfmarkt genau funktioniert. Das hört ihr um 10:06 hier bei uns.
3: Petra Zimmer hier.
0: Und André Josten, schönen Donnerstag.
3: Morgen.

0: Morgen, ihr hört Hellwegradio um 10 nach 6. Mal eben so nach der Arbeit in den Supermarkt düsen, weiß ich nicht, ein bisschen Brot einkaufen, Apfelschorle, Tomaten, Vanilleeis, ja. In der City ist das ja so gesehen alles kein Ding, ne?
1: Anders sieht das ja aus, wenn du jetzt, ich sag mal, auf einem richtigen Dorf wohnst. Ne? Bestes Beispiel ist da Warstein-Hirschberg. Zum Einkaufen mussten nämlich die Hirschberger bisher immer dann halt bis nach Warstein fahren. Genau. Das ist ein kleines Stück und das soll sich jetzt ändern.
0: Eben, die Lösung heißt Hirschi. Das ist der neue Dorfmarkt der Caritas, eröffnet offiziell morgen. Das Ganze ist im Gebäude der alten Volksbank. Und da gibt es auch einiges zu kaufen, sagt Ortsvorsteher Stefan Toschinski.
2: Durch den Wegfall eines Bäckers hier im Ort hatten wir anschließend keinerlei Lebensmittelversorgung mehr vor Ort. Und da haben wir uns halt Gedanken gemacht, wie das gehen könnte und sind dann am Ende durch einen glücklichen Zufall auf die Caritas gestoßen, die dann den Laden für uns jetzt hier betreiben wird.
1: So, und Hirschi ist ein ganz besonderer Laden. Er hat nämlich länger auf als normale Supermärkte. Er funktioniert zum größten Teil komplett ohne Mitarbeiter.
2: Also der Laden hat tatsächlich jeden Tag, also 7 Tage die Woche, von 5 bis 23 Uhr auf. Man betritt ihn über eine EC-Karte oder halt eine Kundenkarte, ist videoüberwacht. Es gibt eine Selbstzahlerkasse und zusätzlich gibt es spezielle Service-Seiten von Seiten der Caritas, wo halt Personen, die sich vielleicht mit dem System schwer tun, die gerne eine Einweisung da bräuchten oder einfach generell Hilfe brauchen, hier hinkommen können und dann auch bei dem Einkauf unterstützt werden.
1: So, das ist ja auch grundsätzlich erstmal schön wichtig, ne? Und Hirschi hat tatsächlich krasse Öffnungszeiten. Also 7 Tage die Woche ist schon mal gut, ne? Aber auch 18 Stunden am Tag.
0: Also hoffen wir, dass Hirschi denn dann auch gut angenommen wird. Morgen eröffnet dieser neue Dorfmarkt in Hirschberg offiziell, was die Hirschberger bei den ersten Testkäufen gesagt haben. Auch wie das System funktioniert. Da muss es ja auch Kameras geben, damit da nicht einer mal sagt, auch die Gurke bezahle ich jetzt nicht.
1: Da gehen wir einfach raus, ne?
0: Das klären wir alles heute Morgen noch hier bei uns. Ich bin Petra Zimmer.
1: Mein Name ist André Josten, 12 nach 6.

0: Vita hier bei Hellweg Radio am Donnerstagmorgen. Donnerstagmorgen heißt auch, wir steuern aufs Finale zu.
1: Jawohl.
0: Das steht nämlich jetzt fest.
1: Absolut. Titelverteidiger Argentinien steht wieder im Endspiel der Fußball-WM. Die Südamerikaner haben ja im Halbfinale gegen England mit 2-1 gewonnen. Das war... war das Spiel.
0: Kalt, England, kalt.
1: Das war also nervlich.
0: Ach so.
1: Himmel, nee. Ja. So, England wird trainiert von Ex-BVB und Bayern-Coach, also auch Ex, ne? Bayern-Coach,
0: ja, ja.
1: Thomas Tuchel.
0: Genau. Und unser Reporter ist Thomas Thonfeld und der berichtet für uns. England führt ja zunächst gegen Argentinien durch das Tor von Gordon in der 55. Minute. Aber dann dreht der Weltmeister das Spiel durch 2 späte Tore. War Argentinien Sieg, Thomas, denn am Ende dann verdient?
2: Ja, absolut verdient, denn nach der englischen Führung, da kippt das Spiel komplett und es spielt fast nur noch Argentinien, nagelt die Engländer mit einer beeindruckenden Energieleistung am eigenen Strafraum fest und bei den vielen Chancen, dann war es tatsächlich nur noch eine Frage der Zeit, wann die Tore fallen. Dieses Mal zwar nicht durch Messi, aber der hat ja jeweils aufgelegt für Fernandes und dann in der Nachspielzeit auch den entscheidenden Treffer durch Martinez.
0: So, dann muss man auch sagen, Messi hat das Duell der Superstars, nämlich gegen Harry Kane auf der England-Seite, für sich entschieden und jetzt die Chance am Sonntag dann seinen zweiten WM-Titel zu holen.
1: Und das gegen Spanien. Also gestern bei dem Spiel haben viele Nerven gelassen. Ja, jetzt ist auf jeden Fall klar, Argentinien, Spanien, das ist das Finale. Alles bei uns, denn Hellweg Radio ist euer Fußballradio. Guten Morgen.

0: könnte meinen, wir haben nach diesem WM-Halbfinale überhaupt nicht mehr geschlafen. Ja, aber direkt in dieser argentinischen Feierlaune sind wir einfach direkt drin geblieben.
1: Es kommt meinem Zustand auch sehr nah. Was war das für ein Spiel? Ja. Ich bin auch irgendwie, und am Ende bin ich trotz, ich glaube, ich bin vor Aufregung, vor Puls, bin ich eingeschlafen.
0: Aber ich muss ganz ehrlich sagen, so macht mir der Song dann auch wieder Spaß. Ne? Ich bin ja der Meinung, ich habe das hier schon mal gesagt, ne? Shakira, Dai Dai, tolles Lied, aber für mich keine Fußballhymne. Wenn wir beide aber so mitklatschen.
1: Ja. Dann ist Dai Dai.
0: Können wir das nochmal spielen?
1: Machen wir nachher vielleicht nochmal. Aber ich habe noch eine ganz andere, wunderbare Frau für dich. In den 90ern, ein Riesenhit. Ja. Und ich meine, du hast schon mal gesagt, dass du das gerne gehört hast. Shania Twain.
0: Ja, tatsächlich.
1: That don't impress me much.
0: Ja, ist gar nicht so schlecht.
1: So, gleich.
0: Machen wir gleich.
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0: Das ist euer Donnerstagmorgen hier im Kreis Soest. Wir haben 6.30 Uhr.
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0: Mit Charin Brinkmann. Schönen guten Morgen. Bundeskanzler Merz hat die Sozialreformen der Bundesregierung und damit verbundene Einschnitte verteidigt. In seiner Sommerpressekonferenz in Berlin sagte er, man sehe Entwicklungen, die finanziell nicht mehr tragbar seien. Besonders wichtige Themen in den nächsten Monaten würden die Alterssicherung und der Bürokratieabbau. Die hohen Schulden der Bundesregierung rechtfertigte Merz mit der Lage in der Ukraine. Es sei notwendig, dass Deutschland verteidigungsfähig werde, so der Kanzler. Argentinien steht im Finale der Fußball-Weltmeisterschaft. Das Team besiegte England gestern Abend mit einem 2:1. Das Endspiel steigt am Sonntag um 21 Uhr gegen Spanien. Und jetzt die Nachrichten für den Kreis Soest. Sport im Park ist die größte Open-Air-Sportaktion in diesem Sommer bei uns im Kreis. Mehr als 20 Vereine präsentieren in den Sommerferien knapp 70 Sportarten und Angebote zum Ausprobieren und Mitmachen. Wer möchte, kann einfach vorbeikommen, sagt Nadine Schmidt vom Kreis Sportbund.
2: Wir möchten Bewegung im Freien ermöglichen, gerade auch in der Sommerzeit, wo vielleicht auch manche Vereinsangebote nicht stattfinden aufgrund der Sommerpause. Und wir möchten eben alle Menschen im Kreis in Bewegung bringen. Bewegung, Gesundheit und das soziale Miteinander sind auch besondere Faktoren, die das Projekt eben ausmachen.
0: Es gibt unter anderem Yoga, Walken, Tennis, Klettern oder Tanzen. Und zwar in Lippstadt, Soest, Warstein, Erwitte, Bad Sassendorf und Rüthen. Los geht's am kommenden Montag. Das ganze Angebot findet ihr auf hellwegradio.de. Durch die Trockenheit hat die Feuerwehr bei uns im Kreis Soest gerade besonders viel zu tun. Gestern Nachmittag und Abend ist sie mit Bränden auf Feldern beschäftigt gewesen. In Erwitte hatte zunächst ein Mähdrescher an der Berger Straße Feuer gefangen. Die Flammen griffen auch auf ein Stoppelfeld über. Kurz danach fuhr die Feuerwehr zum nächsten Einsatz an der Bärenbrocker Straße in Erwitte. Da brannte eine Strohpresse mit 3 Strohballen. Ähnlich war es in Welver-Stockland. Betroffen war da gestern Abend eine Ballenpresse. Bei den hohen Temperaturen könnten die Geräte schnell heiß laufen, heißt es dazu von der Feuerwehr. Und auf den trockenen Feldern reiche oft schon ein kleiner Funke, damit sich etwas entzünde. Wie viele Fahrräder und Autos sind gerade in Soest unterwegs und wo gibt's noch freie Parkplätze? Das beantwortet jetzt das neue Mobilitäts-Dashboard der Stadt. Die Plattform bündelt Daten aus verschiedenen Zählstellen im Stadtgebiet und zeigt außerdem, wo es Leihräder, E-Ladesäulen und Carsharing-Stationen gibt. Für Verwaltung und Politik sollen die Daten helfen, den Ausbau von Radwegen in Zukunft besser zu planen. Einen Link zum Dashboard stellen wir euch online. Und das waren die Nachrichten mit Charin Brinkmann. 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
3: Dankeschön und dann noch der Blick aufs Wetter. So, da ist es heute am Donnerstag wirklich nochmal schön warm. Bis zu 28 Grad bei euch in Soest-Tröllingsen, auch Erwitte-Horn-Millinghausen. Bei diesen sommerlichen Temperaturen trocken bleibt es auch und ja, sehr freundlich. Da sind so ein paar Wölkchen dabei, aber insgesamt, wie gesagt, ein feiner Sommertag heute.
4: Der kurze Blick auf die Straßen, alle Autofahrer. Hier ist der schnellste Verkehrsservice zwischen Lippe und Möhne. 6:35 ist es. Keine Staus, keine Blitze. Also heute Morgen alles frei. Kommt gut und sicher ans Ziel. Aber wenn ihr was gesehen habt, dann sagt uns gerne kurz Bescheid hier in der Redaktion. Dann können wir es durchgeben unter der 0800 377 8080.
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4: Musik von Juli gibt es jetzt hier für euch mit Geile Zeit.
3: Wo hast du eigentlich bei dem Wetter eine geile Zeit?
4: Ich muss jetzt sagen, mit dir hier im Studio, oder?
3: Nee, komm, sei ruhig ehrlich.
4: Okay, dann bin ich ehrlich. Im Freibad.
3: Siehste, ne? So. Meine ich doch auch. Wir schicken euch hin und die ganze Familie könnt ihr auch noch mitnehmen auf die große Decke neben dem Schwimmerbecken. Wir kümmern uns um eure Sommerferien und bei uns gibt es ja wirklich ganz unterschiedliche Ausflüge dazu gewinnen. Ne?
4: Genau, und heute geht's halt ins Freibad nach Wickede. Wie ihr an die Familientickets rankommt, hört ihr in knapp 8 Minuten hier bei uns. André Josten bin ich.
3: Und ich, Petra Zimmer. Guten Morgen.

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0: dann.
1: Hellweg Radio am Morgen, am Donnerstagmorgen, im Freizeitpark aufwachen, am Hotelbuffet frühstücken,
0: ja.
1: Achterbahn fahren.
0: In der Sommerrodelbahn sitzen.
1: Ach, ja.
0: Oder in meterhohen Urwaldbäumen umherklettern. Wir pimpen hier bei Hellweg Radio wirklich eure Sommerferien auf, ne?
1: Jawohl, also 6 Wochen, keine Schule. Und was darf in der besten Zeit des Jahres natürlich nicht fehlen?
0: Haare, die irgendwie nach Chlor riechen. Auf den Knien so eine Pommes-Schranke,
1: ja,
0: ne?
1: Ja, eben. Also ohne Freibad geht doch nichts, ne?
0: Genau.
2: Bei dem Bombenwetter gehört das einfach dazu, ne?
3: Meistens sind wir einfach nur auf den Rutschen oder machen irgendwelche Wettbewerbe mit Wasserrollen oder irgendwie sowas.
4: Es ist sehr schön mit meinen Freundinnen hier zum Beispiel zu rutschen, weil die Rutschen, das macht viel Spaß. Und auch einfach schwimmen und sich gegenseitig so ins Wasser drücken.
5: Ich sonne mich gerne und schwimme ab und zu mal.
6: Wir sind jetzt hier ein bisschen am Kicken mit dem Ball und das Wetter genießen, die Sonne scheint, ab und zu ins Wasser reingehen.
2: Schwimmen, rutschen, sonnen und das Wetter genießen.
1: Unterschreibe ich alles. Und wir schicken euch dorthin. Wir verlosen ja jeden Tag einen anderen Ferientrip. Jetzt hauen wir 5 Familientickets für das Freibad in Wickede raus.
0: Genau, und Ruth Hornkamp von der Gemeinde Wickede wünscht sich für diesen Sommer eigentlich nur eins.
7: Ganz viel Sonne, ganz viel Gäste. Nette Gäste haben wir immer, aber wir haben dann ein tolles Miteinander. Und das wünschen wir uns einfach, dass wir das bieten können, was wir uns auch erhoffen können und dass die Gäste mit dem zufrieden sind, was sie auch bei uns erhalten.
0: Ja, und das Freibad liegt ja auch total schön, so im Grün, an der Ruhr mit vielen Bäumen, Liegewiese, Rutsche, Freibad-Kiosk. Ne?
1: Ja, alles dabei und wir schicken euch kostenlos hin. 5 Familientickets gehen heute
0: genau.
1: raus.
0: Genau. Ist übrigens schnurzegal, wie groß eure Familie ist, ob 3-, 4-köpfig, 6-köpfig. Schreibt uns, warum ihr einfach unbedingt gerne in den Ferien dorthin wollt, dort schwimmen wollt. 029-21-377-70.
1: Schickt uns eine WhatsApp. Genau. Wer gewonnen hat, hört ihr dann heute Nachmittag. Hier bei uns bei Hellweg Radio.

0: Guten Morgen, 6:45, ihr hört Hellweg Radio mit André Josten und Petra Zimmer. Moini, deine Tochter André, ne? Ja. Hat doch bestimmt auch schon mal zu dir gesagt, Papa, ey, du bist peinlich, oder?
1: Einmal.
0: Vor der Schule beim Abholen oder Geburtstag?
1: Ja, ich gebe ja zu, also Väter können ja so grundsätzlich, ich glaube, überall peinlich sein.
0: Ja, fahrt ihr in den Urlaub, denn Papas sind auch unangenehm im gemeinsamen Cluburlaub.
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3: Wenn du als Papa dein großes, fast schon erwachsenes Kind im Club, am Pool, an der Liege ein bisschen provozieren willst, sage zunächst Dinge, die für Teenies viel zu kindlich sind.
4: Ja, fein hast du dein Eis gegessen, Finn. Jetzt komm, gib mir mal das Taschentuch. Der Papi wischt dir kurz mal das Geklecker aus dem Gesicht.
3: Wenn dein Kind neue Urlaubsbekanntschaften gemacht hat, sprich vor den neuen Freunden entweder sehr altmodisch.
4: Na, Champ, geht's nachher noch in die Diskothek? Schöne flotte Sohle aufs Parkett legen?
3: Oder möchte gern jugendlich. Das funktioniert auch.
4: Hey Bro, der Spot hier ist anders wild, oder? Boah, gottlos kalt der Pool, Digga. Komplett insane.
3: Spätestens jetzt zieht dein Kind mit den neuen Freunden entsetzt und angewidert ab und du musst nur noch hinterherrufen.
4: Jo, bis später, Silje. Tschö mit Ö. San Francisco.
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0: Espresso.
1: Oh ja. Könntest du auch nochmal einen gebrauchen.
0: Ja, bei dir ist das aber eher ein Pottkaffee, ne?
1: Ich brauche einen Pottkaffee.
0: Richtig.
1: Ja, ja. Genau. Es ist auch erst Pott Nummer 3 heute Morgen. Das heißt, ich habe noch so 4 bis 6 noch vor mir.
0: Ja, und du bist auch so ein Typ ohne Shishi.
1: Ja, also, ja, genau.
0: Pottkaffee.
1: Also ein ganz klein bisschen Zucker rein, aber nur ja, so ein bisschen, gut, nur so ein bisschen.
0: Kannst ja heute auch ein Matcha-Chai-Latte mit Sojamilch und Half.
1: Nee, ich bleib einfach bei schwarzem Kaffee, weil ich kann das alles nicht aussprechen. Das ist mein Problem.
0: Das ist eigentlich eine gute Strategie.
1: Ach so.
0: Petra Zimmer hier.
1: Und André Josten. Schönen Donnerstagmorgen.

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1: Mit Malte Heilbricht. Guten Morgen. In der schwarz-roten Koalition droht der nächste größere Streit. Die SPD ist strikt gegen die Kürzungspläne beim Unterhaltsvorschuss und kritisiert jetzt nicht nur die Familienministerin. Auch Kanzler Merz gerät in die Schusslinie, nachdem er die Pläne verteidigt hat. Merz habe die Lebenssituation von Alleinerziehenden und ihren Kindern nicht verstanden, sagte Mecklenburg-Vorpommerns Ministerpräsidentin Schwesig dem Spiegel. Marc Weiß mit Infos.
2: Mit dem Unterhaltsvorschuss unterstützt der Staat Alleinerziehende, wenn der Partner oder Ex-Partner seiner Unterhaltspflicht nicht nachkommt. CDU-Familienministerin Prien plant, den Vorschuss nicht mehr bis zum 18. Geburtstag des Kindes zu zahlen, sondern nur noch bis zum 16. Warum ein Kind ab 16 keine Kosten mehr verursachen soll, erschließt sich vielen nicht, auch der SPD nicht. Prien hatte die Kürzungspläne vor allem mit den allgemeinen Sparvorgaben begründet. Kanzler Merz hatte gestern gesagt, man gehe davon aus, dass die meisten Alleinerziehenden in der Lage sein, wieder zu arbeiten, wenn die Kinder 16 sind, und die Streichungspläne damit begründet. Das allerdings regt die SPD noch mehr auf. Warum, zeigt die Statistik. Rund 80% der Alleinerziehenden gehen bereits arbeiten und trotzdem reicht das Geld nicht. Über 40% gelten als armutsgefährdet. Merz sagte gestern aber auch, und das nimmt dem Streit vielleicht etwas an Dramatik, dass man über Änderungen am Unterhaltszuschuss natürlich in der Koalition noch ausgiebig reden werde. Beschlossen ist hier also noch nichts.
1: Und nun Nachrichten kurz und kompakt. Im Irankrieg ist eine diplomatische Lösung offenbar in weite Ferne gerückt. Das US-Militär hat gestern gleich zwei Angriffswellen gestartet. Der Iran griff daraufhin, wie so oft, US-Stützpunkte in mehreren Golfstaaten an. Sturm und Hagel haben in den letzten Tagen an einigen Orten die Ernte zerstört. Durch die Unwetter sei innerhalb von 48 Stunden ein Schaden von mindestens 50 Millionen Euro entstanden, heißt es von der Spezialversicherung Vereinigte Hagel. Argentinien steht im Finale der Fußball-WM. Der Titelverteidiger setzte sich in einem dramatischen Halbfinale gegen England mit 2:1 durch. Im Finale am Sonntag trifft Argentinien auf Spanien. Der Bundesgerichtshof entscheidet am Vormittag über die Kündigung von Fitnessstudio-Verträgen. Der Bundesverband der Verbraucherzentralen hatte gegen die Kette FitX geklagt. Es geht darum, wie einfach eine Kündigung im Internet sein muss. Auf der Kündigungsseite der Fitnesskette wird prominent noch auf die Möglichkeit hingewiesen, auch nur eine beitragsfreie Vertragspause einzulegen. Die Verbraucherschützer meinen, solche Hinweise lenken vom eigentlichen Kündigungsprozess ab. Laut Gesetz müssten Schaltflächen bei einer Online-Kündigung unmittelbar und leicht zugänglich sein. Der BGH soll nun entscheiden, ob das hier der Fall ist oder nicht. Und das waren die Nachrichten mit Malte Albrecht.
3: Dankeschön, Malte. Damit noch der Blick aufs Hellweg-Radio-Wetter. Und das macht schon mal Bock auf die Sommerferien, weil heute bei euch in Möhnesee-Stockum bis 26 Grad könnt ihr heute schön irgendwie am See euch ein bisschen hinlegen. Die Sonne ist gut dabei, es bleibt trocken, also wirklich ein sehr schicker Sommertag heute. 28

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2: Guten Morgen. Schönen Donnerstag. Also in Sachen Öffnungszeiten, ne, klatscht Hirschi die Konkurrenz aber wirklich an die Wand, du.
3: Ja, das stimmt. Also der Dorfmarkt, der hat 18 Stunden am Tag auf. 7 Tage
2: das
3: die Woche.
2: Das ist schon krass. Aber ja. Hirschi kommt auch wohl, muss man sagen, dann größtenteils ohne Personal aus. Das ist so ein Hightech-Dorfmarkt, ja, ne?
3: Also alleine durch den Zugang laufen, alleine einpacken, ja, alleine bezahlen. Also das ist schon witzig, muss man
2: sagen. Ungewohnt
3: irgendwie,
2: ne? Ja, ja. Wie das System funktioniert, warum dann Kameras und Selbstbedienerkassen eine große Rolle spielen und warum Hirschi auch zu einem Treffpunkt werden soll, das alles klären wir um 7:10 hier bei uns. Ich bin Petra Zimmer.
3: Ich bin André Joosten, also Petri und André.
2: Guten Morgen.

0: Um 10 nach 7 Hellweg Radio am Donnerstagmorgen hier. Und da werden jetzt viele auf den Dörfern im Kreis Soest denken, boah, also so ein Hirschi,
1: ja.
0: Ey, den könnten wir auch super gebrauchen.
1: Ja,
0: hätten wir
1: ne?
0: auch gerne.
1: Ja. So ein Hightech-Dorfmarkt mit Selbstbezahlerkassen, Kameras, Co. Das ist schon cool.
0: Ja, absolut. Müsst ihr euch mal das Video angucken bei uns bei Instagram. Morgen eröffnet nämlich in Hirschberg der neue Dorfmarkt Hirschi. Und der ist besonders. Es gibt nämlich elektronische Zugangskontrollen und Selbstbezahlerkassen und ganz viel Kameratechnik.
1: Genau, denn es ist halt nicht immer Personal im Laden. Nina Rebert leitet diesen neuen Dorfmarkt.
2: Man kommt im Endeffekt mit EC-Karte, Kreditkarte, Kundenkarte in den Laden rein. Dann nimmt man sich seinen Einkaufswagen, sein Einkaufskörbchen, kauft sich alles soweit ein, geht ganz normal zur Kasse und macht es halt über die Selbstbedienungskasse und scannt sich selber ab und bezahlt dann ganz normal auch mit EC-Kreditkarte oder der Kundenkarte.
0: Wichtig ist aber nicht nur sich selbst abscannen, sondern auch die Sachen, die ihr da kaufen wollt. Ne?
1: Ja, doch.
0: Hirschi ist sozusagen ein Lebensmittelmarkt aus der Zukunft und also es ist wirklich erst voll elektronische große Supermärkte werden nämlich gerade erst in einigen Großstädten jetzt getestet
1: genau. Und
0: jetzt auch hier in Hirschberg.
1: Ja. Und Hirschi kann auch noch mehr. Er soll nämlich auch ein Ort werden und sein, wo sich die Hirschberger dann auch treffen können. Pia Hohenstein von der Caritas.
3: Der soziale Aspekt wird vor allem durch das Quartiersmanagement noch ergänzt. Das Quartiersmanagement wird sich darum kümmern, die Schnittstelle zu sein, noch zwischen dem Laden und den Dorfbewohnern. Eine Möglichkeit, sich auszutauschen, aber auch Hilfe in Anspruch zu nehmen.
0: Sozusagen klassische Caritas-Arbeit. Ja. Also es soll zum Beispiel auch Veranstaltungen geben, Seniorenfrühstücke, Hilfsangebote für junge Mütter und sowas alles. Könnt ihr nochmal nachlesen bei uns auf hellwegradio.de.
1: Und das Video, André hatte schon gesagt, von Hirschi, findet ihr auch bei Hellweg Radio bei uns auf Insta. Klickt euch da mal rein. Wir haben 12 nach 7. Schönen guten Morgen, Kreis.

0: Großartiger Song nach wie vor. Love is all around. Ja. Von Wet, Wet, Wet. Gleich um 7:15, ihr hört Hellweg Radio. Boah, es ist auch schon wieder fast geschafft, diese XXL-Fußball-WM, die größte aller Zeiten. Ja. Ich bin so drin, muss ich sagen. Ich bin wirklich, ich habe mich richtig reingefuchst, ja, und finde es schon schade, dass am Sonntag jetzt schon wieder Finale ist.
1: Das ist wirklich witzig. Du hast mehr Spiele gesehen als ich.
0: Ja, das, ja, ist echt also, komisch, ja, ja, ey.
1: Alter, die WM lief ja jetzt auch einige Wochen und ich habe tatsächlich bei diesem Turnier so wenige Spiele gesehen wie schon lange nicht mehr bei einem Turnier. Einfach wegen der Zeitverschiebung, die späten Anstoßzeiten. Ja. Für mich jetzt als Frühschichtler tatsächlich ein Problem.
0: War ein Problem. Ja. Titelverteidiger Argentinien hat sich gedacht, das ist mir aber egal, ob der Justen gucken kann oder nicht. Die sind auf jeden Fall ins Endspiel eingezogen, das dann gegen Spanien geht. Die Messi-Truppe gewinnt das Halbfinale am Abend gegen England mit 2:0. Dramatisches Spiel. Und ja, wer hat alles geguckt? Kollege Thomas Thonfeld, ne?
1: Genau, der hat alles gesehen. Thomas, wie siehst du denn jetzt mal so die Chancen für die Argentinier gegen Spanien im Finale?
2: Also mit dieser Energie, mit dieser Mentalität, da haben die Argentinier gegen jeden Gegner eine Chance. Und mit diesem Messi sowieso, der ja entweder selber trifft oder aber Tore auflegt, wie in diesem Halbfinale. Spielerisch sind die Spanier als Team vermutlich stärker, aber der Wille und der Titelhunger der Argentinier sind so groß, die haben eine so unglaubliche Mentalität, dass ich alles für möglich halte im Endspiel.
1: Also das Finale ist dann am Sonntag im MetLife Stadium in East Rutherford, und zwar im Bundesstaat New Jersey.
0: Anstoß ist wie die letzten Male jetzt um 21 Uhr, also das geht. Alles vorab und auch danach hört ihr natürlich hier bei Hellweg Radio.

0: Kaigo, die aktuelle Single gehört hier bei uns bei Hellweg Radio 7.23 Uhr und wir legen noch nach mit einem 80er.
1: Ja, gleich Nena hier bei uns mit Irgendwie, Irgendwo, Irgendwann.
0: Wir können es aber genau sagen, in gut 3 Minuten
1: so kommt er.
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0: Wir bringen euch durch den Donnerstag hier im Kreis 7:30 Uhr.
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2: Mit Charin Brinkmann. Schönen guten Morgen. Die hohen Temperaturen führen in Deutschland immer häufiger zu Wasserknappheit. Rund 80 Kommunen müssen inzwischen in jedem Hitzesommer verbieten, dass Trink- oder Grundwasser uneingeschränkt genutzt oder Wasser aus Flüssen und Seen entnommen wird. Das hat der Deutsche Städtetag bekannt gegeben. Auch bei uns im Kreis Soest gibt's gerade ein solches Verbot für Wasserentnahmen aus der Ruhr. Extrem niedrige Pegelstände an Flüssen wie Rhein, Elbe und Donau betreffen auch die Schifffahrt. Laut dem Bundesverband der deutschen Binnenschifffahrt müssen derzeit Transportmengen kleiner gehalten werden. Das erhöhe die Transportkosten. Titelverteidiger Argentinien steht im Endspiel der Fußball-WM. Gestern gewann die Mannschaft im Halbfinale gegen England mit 2:1. Im Endspiel treffen die Argentinier am Sonntag auf Europameister Spanien. Hellweg Radio WM-Reporter Thomas Thonfeld, wie schätzt du das Ganze ein?
3: Also mit dieser Energie, mit dieser Mentalität, da haben die Argentinier gegen jeden Gegner eine Chance. Und mit diesem Messi sowieso, der ja entweder selber trifft oder aber Tore auflegt, wie in diesem Halbfinale. Spielerisch sind die Spanier als Team vermutlich stärker, aber der Wille und der Titelhunger der Argentinier sind so groß, dass ich alles für möglich halte im Endspiel.
2: Danke dir, Thomas. Und jetzt die Nachrichten für den Kreis Soest. Ganz zwanglos und spontan draußen Sport machen, das geht auch in diesem Jahr bei Sport im Park hier im Kreis Soest. Wieder mit dabei sind Lippstadt, Soest, Warstein und Bad Sassendorf. Neu dazugekommen sind Werl, Erwitte, Rüthen und Lippetal. Volker Kaiser ist der Präsident des Kreissportbundes und sagt, Sport im Park ist nicht nur ein Ferienfüller, es gäbe viele Zwecke.
4: Mehr Mobilität in die Gesellschaft zu bringen, sich gesünder durch Sport im Alltag zu bewegen und auch soziale Kontakte zu knüpfen.
2: Am Montag geht's los mit rund 70 verschiedenen Sportangeboten von mehr als 20 Vereinen. Wir haben alle Infos und Angebote für euch zusammengefasst auf hellwegradio.de. Gestern Nachmittag und Abend ist die Feuerwehr bei uns im Kreis gleich mit mehreren Bränden auf Feldern beschäftigt gewesen. In Erwitte hatte zunächst ein Mähdrescher an der Berger Straße Feuer gefangen. Die Flammen griffen auch auf ein Stoppelfeld über. Kurz danach fuhr die Feuerwehr zum nächsten Einsatz an der Berenbrocker Straße in Erwitte. Da brannte eine Strohpresse mit 3 Strohballen. Ähnlich war es in Welver-Stocklarn. Betroffen war da gestern Abend eine Ballenpresse. Bei den hohen Temperaturen könnten die Geräte schnell heiß laufen, hieß es dazu von der Feuerwehr. Und auf den trockenen Feldern reiche oft schon ein kleiner Funke, damit sich etwas entzünde. Soest geht einen weiteren Schritt in Richtung Digitalisierung. Die Stadt hat ein neues Mobilitäts-Dashboard online gestellt. Da können wir auf einen Blick sehen, wie viel Rad- und Autoverkehr an den Messstationen in der Stadt unterwegs ist und wo es freie Parkplätze, Leihräder, E-Ladesäulen oder Carsharing-Standorte gibt. Das Dashboard ist Teil der Smart-City-Strategie der Stadt. Langfristig soll die Plattform noch weiter wachsen. Geplant sind unter anderem Abfahrtsmonitore für den Nahverkehr. Und das waren die Nachrichten mit Charin Brinkmann. Das Wichtigste aus dem Kreis Soest findet ihr auch auf hellwegradio.de und in unserer App.
0: Dankeschön. Damit noch rüber zum Hellwegradio-Wetter. Heute wieder mit Top-Temperaturen bis 28 Grad zum Beispiel bei euch in Lippstadt-Rixbeck, Möhnesee-Völlinghausen. Liegt so ein bisschen drunter, aber 26 Grad, damit lässt sich wunderbar arbeiten. Wolken sind dabei, die Sonne ist gut am Start und es bleibt den ganzen Tag über trocken. Morgen ähnlich schön, wohl auch mit ein bisschen Regen dabei.
5: 4 Minuten nach 7:30 Uhr, hallo Autofahrer. Der schnellste Verkehrsservice zwischen Lippe und Möhne hier. Keine Staus, keine Blitzer. Es sieht nach wie vor gut aus bei uns. Wenn ihr sagt, ne, stimmt nicht ganz, ich habe da gerade was gesehen, meldet uns das gerne kurz unter der 0800 377 80 80 oder schickt eine WhatsApp.
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0: So, wir hätten jetzt für euch verschiedene Weinsorten im Angebot. Oder ihr probiert mal so eine Runde Pole Dance, so tanzen an der Stange aus.
5: Also mein Tipp wäre ja, vielleicht erst den Wein trinken, dann bist du an der Stange auch viel kreativer.
0: 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Ihr kauft da ja einen Gutschein und spart dann die Hälfte, ne? Ja.
5: Neu dabei ist der Pole Dance Schnupperkurs. Ich finde das klingt komisch, wenn ich das sage. Das ist ja ein richtiger Sport. Ne? Ja. Und die Schnupperstunde ist für zwei, kostet knapp 50 Euro und dann zahlt ihr halt nur die Hälfte.
0: So, oder ihr geht ein gutes Gläschen Wein trinken im Weinkeller in Bad Sassendorf. Auch hier alles für die Hälfte. 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Ich bin Petra Zimmer.
5: Und mein Name ist André Josten. Schönen Donnerstag. 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

0: Guten Morgen am Donnerstag schon. Gleich 7:45, ihr hört Hellweg Radio. Wir sind's, Petra Zimmer hier.
1: Und André Josten, schönen guten Morgen.
0: Der Duft von Pommes, das Geräusch, wenn einer so bäm, vom Startblock, nicht vom Startbrocken.
1: Nee, nee. Aber auch, je nachdem, was sie gebaut haben, ne?
0: Oder wie man selber so im Wasser landet. Also, ja. Wenn ihr so vom Startblock da so reinspringt. Allein dieses Geräusch, das ist doch schon cool.
1: Und dann noch das Geschrei, ne, wenn so ein Kind vielleicht ein bisschen zu viel Wasser geschluckt hat und so weiter. Herrlich. So, auch das gehört alles dazu, wenn du einen Tag im Freibad verbringst.
0: Ja, sonst wäre es ja auch nicht das Gleiche.
1: Richtig.
0: Morgen starten quasi offiziell dann die Sommerferien und wir haben diese Woche einige Trips klar gemacht für euch, die ihr bei uns gewinnen könnt.
1: Genau,
0: ne?
1: Und bei dem Sommerwetter macht natürlich ein Ausflug ins Freibad absolut Sinn.
2: Ich würde gerne noch ins Freibad gehen und mich mit Freunden treffen.
3: Endlich ist die Wanne wieder voll. Ich freue mich schon tierisch auf Schwimmen.
4: Weil es hier so schön ist.
5: Also das verbinde ich echt mit Sommer. Also Schwimmen gehen ist für mich Sommer. Ja, unbedingt machen.
0: Da sind wir total bei ihr und wir schicken euch mit etwas Glück ins Wickeder Freibad. Da habt ihr Platz in drei Becken, ein Schwimmer, ein Nichtschwimmerbecken. Ansonsten gibt es auch noch eine sehr coole Rutsche, so 40 Meter lang. Schön grün ist das Ganze, ne?
1: Genau, und ihr müsst uns nur schreiben, und zwar eine WhatsApp. Und da müsst ihr reinpinnen, warum ihr ins Freibad müsst. Unsere Nummer ist die 02921237770. Wir haben hier 5 Familientickets, also Eltern plus Kinder. Und das ist auch egal, wie viele Kinder ihr habt.
0: Und wer gewonnen hat, das hört ihr nach. Und zwar, um genau zu sein, nicht nachher, sondern heute Nachmittag dann hier bei Hellweg Radio.

0: Helwig Radio am Donnerstagmorgen und bald können wir beide wirklich so ein bisschen wie unsere Großeltern klingen, meinst du
1: ja
0: auch? Hör mal, weißt du noch, damals, da war alles anders. Also ich meine das jetzt bezogen aufs Abitur, denn das soll ja bald auch wirklich anders aussehen bzw. ablaufen.
1: Genau, unsere Kinder werden es wahrscheinlich dann auch so erleben. Ja. Schülerinnen und Schüler sollen bald nicht mehr nur mit Klausuren und klassischen Prüfungen punkten können. Wichtiger werden Präsentationen, Projekte, sogar auch der Einsatz von KI. Das werden dann auch Teile der Oberstufe, ne?
0: Genau, in einem Jahr soll es dann losgehen und die ersten Vorbereitungen an den Schulen, die laufen jetzt schon.
1: José Nasjandi aus dem Landtagsstudio kennt die wichtigsten Änderungen. José, was wird sich ja für die Schülerinnen und Schüler genau ändern?
2: Also die größte Neuerung ist ein fünftes Abi-Fach. Darin geht es nicht um eine klassische weitere Klausur, sondern um eine Präsentationsprüfung, so nennt man das. Die Schülerinnen und Schüler erarbeiten ein Thema, stellen es vor und müssen anschließend in einem Fachgespräch Fragen dazu beantworten. Außerdem kommen mehr Projektarbeiten dazu, zum Beispiel wissenschaftliche Untersuchungen, technische Modelle, Experimente oder kreative Arbeiten. Das Ziel ist, dass die Schüler ihre persönlichen Stärken und Interessen stärker einbringen können. Umgesetzt werden soll das ab dem Schuljahr 27/28, also praktisch schon in einem Jahr.
1: Und mit dieser Reform will NRW das Abitur insgesamt dann moderner machen.
0: Gehört habt ihr das hier bei uns bei Helwig Radio. So, jetzt noch die Frage, was sagt die KI, wie spät ist es? 7:51 Uhr.

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1: Mit Nico Hartmann. Argentinien hat sich in einem emotionalen und von vielen Streitigkeiten geprägten Prestigeduell gegen England im WM-Halbfinale mit 2:1 durchgesetzt. Nach der englischen Führung durch Gordon drehte die Mannschaft von Lionel Messi mit 2 späten Toren die Partie und kann nun im Endspiel gegen Spanien den 4. WM-Titel holen. Neben vielen Rudelbildungen und Fouls kam es am Ende des Spiels auch noch zu einer politischen Botschaft der Argentinier. Die Falklandinseln gehören Argentinien, stand auf einem Plakat, das die Südamerikaner hochhielten.
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2: Mit Malte Halbricht. Guten Morgen. Die Trockenheit und Hitze belasten uns nicht nur körperlich, inzwischen drohen auch die ersten wirtschaftlichen Folgen. Weil die Flusspegel so niedrig sind, können Binnenschiffer ihre Schiffe nicht mehr voll beladen. Das treibt die Transportkosten in die Höhe. Außerdem befürchten Landwirte Ernteausfälle, weil die Felder zu trocken sind. Marc Weiß hat mehr dazu.
3: Es ist nicht das Ende der Welt, denn irgendwann wird es vermutlich regnen. Es wird aber schwieriger und je länger diese Phase dauert, umso mehr Regen wird benötigt. Man fahre, solange es gehe und sicher sei, heißt es vom Bundesverband der deutschen Binnenschifffahrt. Aber klar ist auch, wenn Schiffe nur noch halb voll geladen werden, weil sie sonst auf Grund laufen würden, lohnen sich die Fahrten irgendwann nicht mehr, beziehungsweise werden die transportierten Waren teurer. Aktuell wird schon teilweise auf die Schiene ausgewichen, bestätigte ein Sprecher des Duisburger Hafens. Auf den Feldern leidet im Moment vor allem der Weizen unter der Trockenheit. Die Landwirtschaftskammer NRW rechnet hier mit Ernteeinbußen. Das gleiche gilt für Roggen. Kartoffeln und Gemüse könnten bewässert werden, sagt die Landwirtschaftskammer, was allerdings zu höheren Kosten für die Landwirte führe und damit am Ende für uns alle. Man wartet auch hier, genau wie in der Binnenschifffahrt, auf Regen, am besten lang anhaltend und ergiebig.
2: Und jetzt weitere Nachrichten in Kurzform. Die USA haben wieder iranische Ziele aus der Luft angegriffen, die 5. Nacht in Folge. Außerdem feuerten die US-Streitkräfte auf einen Öltanker, der gegen die Blockade iranischer Häfen verstoßen haben soll. Aus dem Iran gab es Angriffe auf US-Standorte in Jordanien, Kuwait und Bahrain. Der Waldbrand auf einem ehemaligen Truppenübungsplatz in Mecklenburg-Vorpommern hat sich weiter ausgebreitet. Mittlerweile steht eine Fläche von 269 Hektar in Flammen, teilte der Landkreis Mecklenburgische Seenplatte mit. Weil der Platz mit Altmunition belastet ist, kann die Feuerwehr den Brand nur von außen bekämpfen. In der Nacht ist wieder Atommüll durch NRW gerollt. Der 8. von insgesamt rund 150 Castor-Behältern wurde von Jülich ins Zwischenlager in Ahaus gebracht. Begleitet wurde der Transport erneut von Protesten. Zwischenfälle gab es laut Polizei keine. Zum Schluss gucken wir noch in die USA. Verteidigungsminister Hegseth sorgt mit einer neuen Ankündigung für Aufsehen. In den USA sollen Soldaten künftig einen Testosterontest machen. Das gilt für Männer in der Armee, die älter als 30 sind. Mit dem Test soll sichergestellt werden, dass Soldaten eine Bestleistung erbringen können, sagte der Minister. Im Falle eines Testosteronmangels soll eine Behandlung zwar nicht verpflichtend, aber empfohlen werden. Testosteron ist das wichtigste männliche Sexualhormon, das unter anderem den Muskelwachstum beeinflusst. Und das waren die Nachrichten mit Malte Albrecht.
4: Dankeschön. Damit noch rüber zum Hellweg-Radio-Wetter. Heute mit Temperaturen bis 28 Grad in Lippstadt-Rixbeck. Möhnesee, zum Beispiel in Warmel, auch so bis 26 Grad. Also es wird wunderbar warm, wieder sommerlich nach wie vor bei uns im Kreis Soest. Heute mal ein paar Wolken, die auch mal irgendwie mit am Start sind, aber insgesamt freundlich und trocken. Morgen auch nochmal schön, ähnliche Temperaturen wie heute. Da ist dann wohl auch stellenweise bzw. örtlich so ein bisschen Regen hier und da mit dabei.
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5: 3 nach 8, hallo Autofahrer, hier ist der schnellste Verkehrsservice zwischen Lippe und Möhne. Alles ganz entspannt heute Morgen an diesem Donnerstag. Keine Staus, keine Blitzer, kommt erstmal gut und sicher ans Ziel. Wenn ihr aber was gesehen habt, schickt uns gerne eine WhatsApp oder ruft an 0800 377 8080.

0: Auch das wird nochmal eine richtig spannende Nummer. Ja.
1: Das wird nochmal ein Brocken. Unser WM-Update mit den ausführlichen Infos liefern wir euch gleich natürlich. Und zwar um 7:45. Petra Zimmer hier.
0: Und André Josten, schönen Donnerstag.
1: Morgen.

0: Guten Morgen am Donnerstag, 8.12 Uhr. Ihr hört Hellweg Radio. Was für ein Spiel am Abend bei dieser Fußball-WM. England sah im Halbfinale lange Zeit ja eigentlich schon aus wie der sichere Sieger. Und dann haben die Argentinier das Ganze doch noch gedreht.
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2: So, und da sagt Messi mal ganz kurz zu Jude Bellingham, goodbye. Nico Hartmann bei uns aus dem Hellweg Radio WM-Studio. Es war wirklich eine hektische und sehr emotionale Partie, ne?
3: Ja, die Rivalität beider Länder ist ja extrem groß, geprägt durch viele dramatische Spiele in der Vergangenheit und vor allem durch den Falklandkonflikt 1982 mit einer militärischen Konfrontation beider Länder. Es gab Rudelbildungen, Fouls, Diskussionen, Schubsereien, Provokationen, über 90 Minuten. Fußball wurde aber auch noch gespielt. Und England hatte nach einer torlosen ersten Hälfte durch Gordons 1:0 alles in der Hand. Doch dann haben die Argentinier durch zwei späte Tore von Fernandes und Martinez in der Nachspielzeit, jeweils auf Vorlage von Lionel Messi übrigens, die Partie tatsächlich noch gedreht. Doch nach dem Spiel war noch nicht Schluss. Neben weiteren Streitigkeiten hielten die Argentinier auch noch ein Plakat in die Höhe. Las Malvinas son Argentinas. Die Malvinen, also die Falklandinseln, gehören uns. Das wird sicher noch ein Nachspiel haben, denn die FIFA untersagt politische Botschaften bei einem Turnier.
2: Argentinien spielt im Endspiel nun gegen Spanien. Sprechen wir jetzt aber nochmal über die Engländer, denen ja jetzt nur noch das Spiel um Platz 3 gegen Frankreich bleibt. Wie steht es denn da jetzt um den deutschen Coach Thomas Tuchel?
3: Der geriet natürlich nach diesem Spiel ins Kreuzfeuer der Kritik. Vor allem die englischen Experten wie die Ex-Spieler Wayne Rooney oder Michael Owen warfen ihm vor, nach der 1:0-Führung seine Mannschaft zu defensiv eingestellt zu haben. Er brachte tatsächlich drei Verteidiger und das war das Signal für die Argentinier, um in der Schlussphase die Engländer regelrecht einzuschnüren. Auch die englische Presse kritisierte Thomas Tuchel für seine Auswechslungen. Nach übereinstimmenden Medienberichten soll er aber das Vertrauen des englischen Verbands haben. Wie er die Mannschaft bis ins Halbfinale gepusht hat, wird dann schon positiv registriert. Der große Traum vom ersten WM-Sieg seit 1966 ist aber auf der Insel mal wieder ausgeträumt.
2: Also ein dramatischer Fußballabend war das gestern Abend in Atalanta.
0: Und die Infos zur Partie England gegen Argentinien, die gab es hier bei uns.
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0: Morgen in den Kreis Soos. Helwig Radio spielt Altes Fieber von den Toten Hosen. Die sind ja gerade auf Abschiedstour.
1: Jo,
0: ne?
1: Zwei Konzerte haben sie allein in Düsseldorf gegeben. Das war wohl der totale Abriss irgendwie.
0: Ja, das war ja auch für die Hosen. Also mehr Heimspiel geht ja gar nicht.
1: Richtig,
0: ne? Also
1: das stimmt. Einige Fans aus dem Kreis Soest waren sicher auch in Düsseldorf. Freunde aus Soest von uns, die haben sich das Ganze als Familie angeschaut. Die meinten auch, die Stimmung war halt schon vor dem Konzert in der Stadt halt einfach so total krass.
0: Ja, und bis nächstes Jahr sind die Hosen auf großer Trink aus. Wir müssen gehen Tour. Das letzte Konzert findet dann nächstes Jahr im Juli statt. Jetzt rate mal wo.
1: Düsseldorf.
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0: Number One, Nico Santos, gehört hier für euch für den Kreis Soest. Wir bringen euch durch diese Woche Richtung Sommerferien und wir haben jetzt erstmal 8.30 Uhr.
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2: Mit Charin Brinkmann, schönen guten Morgen. Die Bundesregierung stellt heute einen Aktionsplan zur besseren Bekämpfung von Steuer- und Finanzkriminalität vor. Demnach soll eine Selbstanzeige bei Steuerbetrug generell nicht mehr straffrei sein und der Handel mit Kryptowährung besteuert werden. Durch diese Maßnahmen sowie eine engere Zusammenarbeit mit den Ländern verspricht sich der Bund Mehreinnahmen von 1 Milliarde Euro. Die hohen Temperaturen führen in Deutschland immer häufiger zu Wasserknappheit. Rund 80 Kommunen müssen inzwischen in jedem Hitzesommer verbieten, dass Trink- oder Grundwasser uneingeschränkt genutzt oder Wasser aus Flüssen und Seen entnommen wird. Das hat der Deutsche Städtetag bekannt gegeben. Auch bei uns im Kreis Soest gibt es gerade ein solches Verbot für Wasserentnahmen aus der Ruhr. Extrem niedrige Pegelstände an Flüssen wie Rhein, Elbe und Donau betreffen auch die Schifffahrt. Laut dem Bundesverband der deutschen Binnenschifffahrt müssen derzeit Transportmengen kleiner gehalten werden und das erhöhe die Transportkosten. Jetzt die Nachrichten für den Kreis Soest. Wie geht's mit der Kita Saatkorn in Hilbeck weiter? Das ist jetzt Thema bei einem gemeinsamen Gespräch mit Eltern, Kita-Leitung, Politik und dem evangelischen Kirchenkreis Hamm als Träger der Einrichtung gewesen. Lars Kostmehl aus der Hellweg Radio Nachrichtenredaktion fasst die Ergebnisse zusammen.
3: Der evangelische Kirchenkreis Hamm hat zugesagt, die Kita bis zum Ende des Kindergartenjahres 2029-30 weiterzuführen. Danach schließt die Einrichtung. Erzbürgermeister Torben Höbrink begrüßt die Zusage. Die Garantie gebe den betroffenen Familien in Hilbeck die notwendige Planungssicherheit. Alle Kinder, die die Kita Saatkorn besuchen, bleiben bis zum Ende ihrer Kita-Zeit in der Einrichtung. Die Stadt Werl und der Kreis Soest arbeiten nun daran, im Anmeldeprozess für das Kita-Jahr 2027-28 verlässliche Lösungen zu schaffen. Ziel sei es, Betreuungsplätze für Hilbecker Kinder in Böderich zu schaffen.
2: Sport im Park ist die größte Open-Air-Sportaktion in diesem Sommer bei uns im Kreis Soest. Mehr als 20 Vereine präsentieren in den Sommerferien knapp 70 Sportarten und Angebote zum Ausprobieren und Mitmachen. Es gibt unter anderem Yoga, Walken, Tennis, Klettern oder auch Tanzen an verschiedenen Standorten im ganzen Kreis. Alles geht spontan und ohne Anmeldung. Los geht's am kommenden Montag. Das ganze Angebot findet ihr auf hellwegradio.de. Am Stadtpark in Soest gibt es ab sofort ein neues Parkverbot. Betroffen sind die Zufahrten von der Paderborner Landstraße. Der Kommunalbetrieb habe gestern damit begonnen, die Grünflächen abzusperren, heißt es in einer Mitteilung der Stadt. Da liegen jetzt Findlinge und Baumstämme als Abschrecker. Die Stadt will so die Bäume schützen. Parkende Autos würden nämlich den Boden über den Wurzeln verdichten und könnten ihnen damit schaden, heißt es. Und das waren die Nachrichten mit Charin Brinkmann. 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
0: Dankeschön und jetzt noch das Hellwegradio-Wetter. Heute bleibt es nochmal trocken, die Sonne ist gut dabei, so ein paar Wölkchen sind auch am Himmel, aber insgesamt freundlich bis zu 28 Grad in Soest Bergede. Warstein-Allagen kommt auf 26, also insgesamt sommerlich warm. Morgen dann nochmal so schön ähnliche Temperaturen, wohl hier und da dann auch ein bisschen Regen örtlich mit dabei.
4: So, kurz nach, jetzt muss ich einmal ganz kurz gucken. Genau, hier haben wir es. So, kurz nach 8:30 ist es nämlich. Hier ist der schnellste Verkehrsservice zwischen Lippe und Möhne. Aktuell keine Staus, aber der Ralf hat sich gerade gemeldet. Er hat nämlich den ersten Blitzer gesehen und zwar in Lippstadt auf der Görresstraße. Da bitte aufmerksam fahren. Wenn ihr auch noch einen Blitzer habt, ruft uns gerne kurz an unter der 0800 377 8080. WhatsApp schicken geht auch.
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0: Gestern schon mal so in Kopie. Morgen gibt es dann die Originalzeugnisse an den Schulen bei uns in Werl, Soest oder Welver, ne? Weil letzter Schultag morgen vor den Sommerferien.
4: Ja, und es gibt ja so einige bekannte Leute. Durchaus Promis.
0: Ja.
4: Da wüssten wir ja schon mal ganz gerne. Ne? Also was hatten die damals so auf dem Zeugnis stehen? Ne? Waren die wirklich gut in der Schule?
0: Hatten die viele Einsen?
4: Sind die sitzen geblieben?
0: Einer, der ja überragend gewesen sein muss, ist Albert Einstein. Oder täuschen wir uns da halt? Ne?
4: Eigentlich müsste er. Ne? Wir versuchen das gleich mal herauszufinden. Das machen wir um 8:45 hier bei Hellweg Radio. André Joosten hier.
0: Und ich bin Petra Zimmer. Schönen guten Morgen und schönen Donnerstag im Kreis.

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0: So, nach gestern gibt es dann morgen die richtigen Zeugnisse an unseren Schulen in Lippetal, Werl oder in Soest. Und für viele immer wieder ein, naja, muss man auch sagen, leider nicht so schöner Moment.
1: Ja, nicht immer. Vor, ne? Unser Kollege Kevin Zimmer, der will da Mut machen, denn es gibt genügend Beispiele, dass wir trotz verkorkster Schulzeit und vielleicht auch nicht so guter Zeugnisse es am Ende schaffen können, ne?
0: Na, wir gucken uns das hier bei Hellweg Radio an und zwar gucken wir auf die Zeugnisse bekannter Leute.
1: Und heute geht es um Albert Einstein.
2: Der Inbegriff eines Genies. Albert Einstein, ein mieser Schüler? Vor allen Dingen in Physik soll er schlecht gewesen sein. Dort hatte er eine glatte 6 und in Mathe hatte er nur eine 4. Hört man immer wieder. Ist aber nicht ganz richtig.
3: Ah. Ja, oh, weißt du das nicht?
4: Nein.
2: Der Biograf von Albert Einstein, der war anscheinend in der Schule nicht ganz so gut. Anders kann ich es mir nicht erklären. Unter anderem hat er sehr viel verwechselt. Es heißt da, dass Einstein die Schule wiederholen musste. Stimmt aber nicht. Die Eltern sind einfach nur umgezogen und am Ende machte er sein Abitur in der Schweiz. Dort wimmelte sein Abiturzeugnis nur so von Fünfen und Sechsen. Und da entstand das Märchen, dass Albert Einstein miese Zeugnisse hatte.
3: Ich bin nervlich fertig.
2: In der Schweiz ist nämlich eine 6 eine 1 und eine 5 eine 2. So gesehen ist eine 4 eine 3. Also, es waren alles Bestnoten. Große Freude also bei Albert Einstein und den Eltern. Ja, guck mal hier, ich habe nur 5 und 6 auf dem Zeugnis. Klingt natürlich in unseren Ohren eher komisch.
4: Hab ich nicht erfunden, ist aber so.
2: Und so entstand das Märchen, dass Albert Einstein miese Zeugnisse hatte. Dass er trotzdem keinen Bock auf Schule hatte. Und das System Schule mit dem damaligen Unterrichtsdrill, andauerndem Lernen und Hausaufgaben total stumpf fand, das ist richtig. Aber zumindest, dass er Hausaufgaben doof fand, das sagen wir unseren Kindern besser nicht.
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0: Guten Morgen am Donnerstag. Ich finde, die Woche ging rucki-zucki.
1: Ja, aber sie ist ja auch noch nicht ganz vorbei, ne?
0: Nein, aber weißt du, wer es mit dem Donnerstag ist? Da hast du doch schon ein bisschen die Mentalität.
1: Ja, schon diese Freitags-Vibes hast du schon drin,
0: Freitag,
1: so ein bisschen, ne?
0: Atmet mir doch schon so in den Nacken rein.
1: Nee, das bin ich.
0: Petra Zimmer hier.
1: Und André Justen. Schönen guten Morgen.

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1: Mit Malte Albrecht. Guten Morgen. Wir alle leiden wahrscheinlich aktuell unter der Hitze. Die Landwirtschaft trifft es allerdings gleich doppelt. Während viele Felder zu trocken sind, haben Unwetter anderswo ganze Ernten zerstört. Starkregen und Hagel haben für Millionenschäden in der Landwirtschaft gesorgt, auch in Teilen NRWs. Infos von Marc Weiß.
2: Schwere Unwetter gab es in den beiden vergangenen Nächten, unter anderem in Ostwestfalen, Lippe, Niedersachsen, Nordhessen, dem Großraum Frankfurt, in Teilen Baden-Württembergs, Thüringen, Schleswig-Holstein, Mecklenburg-Vorpommern und in Bayern. Die meisten waren lokal sehr begrenzt, weil es aber so viele davon gab, ist der Schaden entsprechend hoch. Die Versicherung Vereinigte Hagel spricht von mindestens 50 Millionen Euro. Rund 100.000 Hektar Fläche seien betroffen, heißt es. Aus den Regionen Nürnberg und Stuttgart gibt es Berichte über verheerende Totalschäden. Rapsbestände seien von Hagel und Sturm regelrecht abrasiert worden. In den betroffenen Regionen seien nahezu alle Pflanzenarten beschädigt. Neben Raps auch Weizen, Mais, Kartoffeln, Hopfen und der Weinanbau. Dabei warten die Landwirte wegen der trockenen Böden dringend auf Regen, und das ist das besonders Dramatische, wenn er denn kommt, dann nach langer Trockenheit und Hitze oft als Unwetter. Der Deutsche Wetterdienst kann das leider für die nächsten Tage auch hier in NRW nicht ausschließen.
1: Und das sind jetzt weitere Nachrichten im Überblick. Die Bundesregierung will härter gegen Steuerbetrug vorgehen. Finanzminister Klingbeil und Justizministerin Hubig stellen am Mittag ihre Pläne dazu vor. Eine Selbstanzeige soll nicht mehr automatisch dazu führen, dass man straffrei bleibt. In der letzten Sitzung vor der Sommerpause stimmte NRW-Landtag heute über zwei wichtige Gesetze ab. Es geht um die Reform des Kita-Gesetzes und die Einführung sogenannter ABC-Klassen zur Sprachförderung von Kita-Kindern mit mangelhaften Sprachkenntnissen. Beide Vorhaben sind umstritten. In NRW werden immer mehr E-Autos verkauft. Im Juni wurden bei den Pkw-Neuzulassungen 30,7% reine Strome angemeldet. Das waren über 10 Prozentpunkte mehr als im Vorjahr und auch mehr als im bundesweiten Durchschnitt, meldet das Kraftfahrtbundesamt. Emojis in Textnachrichten gehören für die meisten von uns inzwischen einfach dazu. Nur jeder Zehnte in Deutschland verschickt überhaupt keine Emojis. Das zeigt eine neue Umfrage des Digitalverbands Bitkom. Vor allem die 16- bis 29-Jährigen verwenden Emojis, und zwar in fast jeder Nachricht. Bei den über 65-Jährigen verzichtet dagegen etwa jeder Vierte komplett darauf. Und obwohl wir sie ständig nutzen, geben die kleinen Symbole manchmal trotzdem Rätsel auf. Fast jedem Zweiten ist die Bedeutung einzelner Zeichen nicht immer ganz klar. Besonders beliebt bleiben aber laut Umfrage lachende Gesichter, Herzen und der Daumen nach oben. Und das waren die Nachrichten mit Malte Albrecht.
3: Dankeschön. Damit rüber quasi zum Hellweg-Radio-Wetter. Da haben wir heute Temperaturen, die mal wieder sehr sommerlich sind. Wir sind da ja so auch in so einem Sommermodus. Macht Bock auf Sommerferien hier das Ganze. 28 Grad in Erwitte-Eickeloh, 28 Grad in Anröchte am Freibad heute. Dazu Wolken, Sonne, das wechselt sich da irgendwie immer munter ab. Es bleibt auf jeden Fall trocken. Morgen hier und da dann auch mal so ein bisschen Regen dabei. Ist so eine örtliche Sache bei uns im Kreis Soest. Aber insgesamt sonst auch freundlich und das Ganze bei ähnlichen Temperaturen. Temperaturen wie heute.
4: Hier ist der schnellste Verkehrsservice zwischen Lippe und Möhne. Hallo Autofahrer, aktuell keine Staus, da sieht's gut aus. Aber einen Blitzer habe ich heute Morgen für euch auf eurem Weg, und zwar in Lippstadt auf der Görresstraße wird geblitzt. Seid da bitte aufmerksam, wenn ihr noch einen Blitzer habt. Ruft uns gerne kurz an, sagt Bescheid unter der 0800 377 8080.
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3: Guten Morgen. Schönen Donnerstag. Vergesst Hamburg, vergesst Hannover. Hirschberg hier hat den neuesten Einkaufstrend.
4: Ja, pass auf, nennt sich Hirschi. Ja. Ja, das ist ein neuer Hightech-Dorfmarkt. Da können wir theoretisch 18 Stunden am Tag einkaufen. Ja. Und das 7 Tage die Woche.
3: Das ist eine Ansage. Bei Hirschi geht das, weil es gibt einen Elektroauto.

0: Anastasia ist das hier mit One Day in Your Life bei Hellweg Radio im besten Mix. Schönen Donnerstag, 8:45 ist es. Und sich morgens irgendwie Brötchen holen oder mal einen Snack zum nächsten Supermarkt oder dafür halt dann dahin flitzen. Das ist jetzt, wenn man so auf den Dörfern hier bei uns im Kreis Soest lebt, nicht immer ganz so einfach.
1: Nee, ne? Auf keinen Fall, weil immer mehr kleine Läden auch dicht machen oder Bäckereien schließen. Ja, und dann ist da nicht viel. Hirschberg war da auch immer eigentlich ein ganz gutes Beispiel.
0: Wirklich schon, ne? Und ja. Wer dort wohnt, der musste halt bis vor kurzem noch immer halt erstmal bis nach Warstein fahren, um dann da einkaufen zu können. Aber Hirschi.
1: Richtig.
0: Soll das jetzt ändern?
1: Genau, das ist ein super moderner Dorfmarkt, Hirschi. Morgen wird er offiziell eröffnet. Da kannst du dann 7 Tage die Woche 18 Stunden lang quasi einkaufen. Ne?
0: Also ihr habt Zeit in 18 Stunden einkaufen. Genau. Nicht 18 Stunden lange, wäre ein bisschen lange.
1: Nee, aber also theoretisch hätte der so offen.
0: Ja, aber es gibt nicht immer Personal. Ja, also dafür gibt es aber einen elektronischen Zugang. Es ist alles videoüberwacht und es gibt Selbstbedienerkassen.
1: Genau, seit ein paar Tagen läuft auch schon der Probebetrieb und die Hirschberger sagen, ja, das ist gut hier.
2: Super, alles da, was man braucht. Wollte gar nicht so viel holen und habe auch mehr gekauft.
3: Ich fand es auch super. Vor allem ist es halt so, wenn man mal was vergessen hat, man kann mal eben um die Ecke gehen, man kann zu Fuß gehen und braucht halt nicht für 1-2 Teile nach Warstein fahren. Ne? Das ist super.
2: Perfekt, ich finde das super. Das ist ein gut ausgewogenes Angebot. Für jeden was dabei. Die Preise, finde ich, sind auch völlig in Ordnung. Also bin sehr begeistert.
4: Also sehr schön. Ist wirklich super durchdacht. Es sind alle Produkte bisher im Sortiment, die wir so brauchen. Und es ist wirklich toll.
1: Also wir merken schon, die Hirschberger und der Hirschi, das matcht
0: das
1: einfach.
0: Das matcht, ne? Ja, ist ja auch bestimmt toll. Ne? Also wirklich nach so einer langen Zeit, dass du mal wieder da so einen Supermarkt direkt bei dir vor der Haustür hast. Ne? Das ist schon
1: genau.
0: Gut.
1: Genau. Und das Ganze soll ja auch noch so ein bisschen so ein Treffpunkt sein. Morgen eröffnet die Caritas in Hirschberg den Hirschi-Dorfladen. Da soll es dann auch zum Teil Veranstaltungen geben. Wenn ihr sagt, das muss ich mir nochmal genauer angucken, dann klickt euch rein, zum Beispiel bei uns auf Insta. Da gibt es nämlich ein Video.

0: Mein neuer Lieblingssong, Olivia Dean, So Easy to Fall in Love. Ich muss das einfach mal so sagen, der ist in Hot Rotation auf dem Gerät zu Hause, wenn ich mal kein Radio höre.
1: In Dauerschleife.
0: Ja, hier, die A.
1: Das ist auch entspannt. Eine entspannte Nummer, muss man einfach sagen.
0: Sehr, sehr cool. 9:22 Hellweg Radio mit uns, André Husten und Petra Zimmer hier. So, was muss alles rein in die riesige XXL-Strandtasche? Theoretisch geht da manchmal eine ganze Kühlbox rein. Ja. Auf jeden Fall eine Decke, ein großes Handtuch.
1: Ja, Schlappen wichtig, Duschzeug. Nur so ein bisschen Kleingeld immer noch so für die Pflichtpommes.
0: Ja, auf jeden Fall. Ja. Sonst ist das nichts. Und klar, Badehose, Badeanzug wäre vielleicht auch von Vorteil. Das müsstet ihr alles einpacken, wenn ihr in Wickede oder auch sonst wo ins Freibad wollt. Ne?
1: Genau, Hellweg Radio kümmert sich ja um eure Sommerferien, 6 Wochen frei. Und deshalb geht's mit uns heute nach Wickede, ins Freibad, das Freibad an der Ruhr.
0: Ja, sehr schön grün. Gemeindesprecherin Ruth Hornkamp hofft in diesem Sommer auf
2: ganz viel Sonne. Ganz viele Gäste. Nette Gäste haben wir immer, aber wir haben dann ein tolles Miteinander. Und das wünschen wir uns einfach, dass wir das bieten können, was wir uns auch erhoffen können und dass die Gäste mit dem zufrieden sind, was sie auch bei uns erhalten.
1: So, wir schicken schon mal nette Gäste hin. Wir schicken nämlich in den Ferien 5 Familien ins Freibad nach Wickede. Macht euch einen richtig schönen Sommerferientag da im Freibad. Es gibt 3 Becken plus Rutsche.
0: Schreibt uns eine WhatsApp an die 09 21 21 377. Warum ist ein Tag im Freibad für euch genau das Richtige, ja? Wer gewonnen hat, das hört ihr dann heute Nachmittag hier bei uns bei Hellweg Radio.
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0: Wir bringen euch durch diesen sehr sonnigen Donnerstag. Wetter wird fein, gucken wir gleich nochmal drauf. Vorher aber erstmal die wichtigsten Meldungen. Wir haben 9.30 Uhr.
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2: Mit Charin Brinkmann, schönen guten Morgen. Bundesfinanzminister Klingbeil und Bundesjustizministerin Hubig stellen heute einen Aktionsplan gegen Steuerbetrug vor. Klingbeil hat schon angekündigt, dass der Bund schärfer gegen Steuerbetrüger vorgehen will. Zum Beispiel soll eine Selbstanzeige bei Steuerhinterziehung bald nicht mehr generell dazu führen, dass der Betroffene straffrei bleibt. Außerdem wollen Bund und Länder Finanzdaten stärker austauschen. Der Bund rechnet damit, dass ihm diese Maßnahmen zusammen mit einer neuen Kryptobesteuerung rund 1 Milliarde Euro Mehreinnahmen bringen. Männer ziehen für das Studium seltener zu Hause aus als Frauen. Während von den Studenten ein knappes Drittel noch im Elternhaus wohnt, sind es bei den Studentinnen weniger als ein Viertel. Das ist das Ergebnis einer aktuellen Befragung von rund 87.000 Studierenden vom Zentrum für Hochschulentwicklung. Insgesamt ist der Anteil von Studierenden, die zu Hause wohnen bleiben, aber gesunken. Und jetzt die Nachrichten für den Kreis Soest. Die Zukunft der Kita Saatkorn in Hilbeck hat Anfang der Woche bei einer Art Krisengipfel im Mittelpunkt gestanden. Dabei waren Elternvertreter, Kita-Leitung, die Stadt Werl und der evangelische Kirchenkreis Hamm als Träger der Einrichtung. Lars Kosmehl aus der Hellweg Radio Nachrichtenredaktion hat die Ergebnisse für uns im Überblick.
3: Der evangelische Kirchenkreis Hamm hat zugesagt, die Kita bis zum Ende des Kindergartenjahres 2029-30 weiterzuführen. Danach schließt die Einrichtung. Erzbürgermeister Torben Höbrink begrüßt die Zusage. Die Garantie gebe den betroffenen Familien in Hilbeck die notwendige Planungssicherheit. Alle Kinder, die die Kita Saatkorn besuchen, bleiben bis zum Ende ihrer Kita-Zeit in der Einrichtung. Die Stadt Werl und der Kreis Soest arbeiten nun daran, im Anmeldeprozess für das Kita-Jahr 2027-28 verlässliche Lösungen zu schaffen. Ziel sei es, Betreuungsplätze für Hilbecker Kinder in Böderich zu schaffen.
2: Ganz zwanglos und spontan draußen Sport machen, das geht auch in diesem Jahr bei Sport im Park hier im Kreis Soest. Wieder mit dabei sind Lippstadt, Soest, Warstein und Bad Sassendorf. Neu dazugekommen sind Werl, Erbitte, Rüthen und Lippetal. Volker Kaiser ist der Präsident des Kreissportbundes und sagt, Sport im Park ist nicht nur ein Ferienfüller, es gäbe viele Zwecke.
4: Mehr Mobilität in die Gesellschaft zu bringen, sich gesünder durch Sport im Alltag zu bewegen und auch soziale Kontakte zu knüpfen.
2: Am Montag geht's los mit rund 70 verschiedenen Sportangeboten von mehr als 20 Vereinen. Wir haben alle Infos und Angebote für euch zusammengefasst auf hellwegradio.de. Soest geht einen weiteren Schritt in Richtung Digitalisierung. Die Stadt hat ein neues Mobilitäts-Dashboard online gestellt. Da können wir auf einen Blick sehen, wie viel Rad- und Autoverkehr an den Messstationen in der Stadt unterwegs ist und wo es freie Parkplätze, Leihräder, E-Ladesäulen oder Carsharing-Standorte gibt. Das Dashboard ist Teil der Smart-City-Strategie der Stadt. Langfristig soll die Plattform noch weiter wachsen. Geplant sind unter anderem Abfahrtsmonitore für den Nahverkehr. Und das waren die Nachrichten mit Charin Brinkmann. Das Wichtigste aus dem Kreis Soest findet ihr auch auf hellwegradio.de oder ihr guckt in unsere App.
0: Dankeschön. Damit noch rüber zum Hellwegradio-Wetter. Und da haben wir schon gesagt, super Sommertag heute wieder. 28 Grad in Bad Sassendorf-Beusingsen maximal. Warstein-Mülheim ein bisschen weniger, um die 26 Grad. Also sehr angenehm, auch nicht zu heiß. Da sind einige Wolken, aber auch viel Sonnenschein. Es wechselt sich heute immer so ein bisschen ab und trocken bleibt es auch. Morgen ein ähnliches Programm. Temperaturen auch so bis maximal 29 Grad. Aber hier und da auch ein paar Regentropfen mit dabei.
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5: Hier ist der schnellste Verkehrsservice zwischen Lippe und Möhne. Hallo Autofahrer, und ich habe nur einen Blitzer für euch, und zwar in Lippstadt auf der Görresstraße. Da aufmerksam sein. Ansonsten ist alles frei. Wenn ihr aber sagt, nee, ich habe ja noch was entdeckt auf meinem Weg heute Morgen, gerne kurz Bescheid sagen hier. Per Anruf umsonst an die 0800 377 80 80 oder schickt eine WhatsApp. Gute Fahrt.
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0: Mit uns und drei Hits am Stück. Petra Zimmer hier.
5: Und André Josten hat einen entspannten Donnerstagmorgen.
0: Wir beginnen mit Snap, danach noch Toby, Romeo, You Not Us und Lost Frequencies.

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0: Guten Morgen am Donnerstag um 9:45. Ihr hört Hellweg Radio. Eltern werden das kennen. Es gibt ein Alter, ab dem bist du auf einmal vollkommen uncool.
1: Papa. Ja, das ist bei mir jetzt so gerade. Ja. So meine Tochter mit 9, die findet es natürlich total uncool, wenn Papa meint, so seine Tanzmoves rauszuholen. Ne?
0: Voll peinlich. Oh,
1: Papa, hör auf damit. Ey.
0: Und Väter können manchmal auch überall so ein bisschen peinlich sein. Vor Was? Allem auch im gemeinsamen nee. Cluburlaub.
1: Glaube nicht.
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3: Wenn du als Papa dein großes, fast schon erwachsenes Kind im Club, am Pool, an der Liege ein bisschen provozieren willst, sage zunächst Dinge, die für Teenies viel zu kindlich sind.
4: Ja, fein hast du dein Eis gegessen, Finn. Jetzt komm, gib mir mal das Taschentuch. Der Papi wischt dir kurz mal das Geklecker aus dem Gesicht.
3: Wenn dein Kind neue Urlaubsbekanntschaften gemacht hat, sprich vor den neuen Freunden entweder sehr altmodisch.
4: Na, Champ, geht's nachher noch in die Diskothek? Schöne flotte Sohle aufs Parkett legen?
3: Oder möchte gern jugendlich. Das funktioniert auch.
4: Hey Bro, der Spot hier ist anders wild, oder? Boah, gottlos kalt der Pool, Digga. Komplett insane.
3: Spätestens jetzt zieht dein Kind mit den neuen Freunden entsetzt und angewidert ab und du musst nur noch hinterherrufen.
4: Jo, bis später, Silje. Tschö mit Ö. San Francisco.
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0: Robbie Williams ist live ein Brett. Seitdem bin ich wirklich großer
1: Hat
0: Fan.
1: Hat er abgenommen?
0: Das auch, aber der ist in Düsseldorf aufgetreten. Und,
1: so
0: ich
1: meinst
0: war
1: du Brett. Ah, jetzt verstehe ich.
0: Dann doch ganz weit vorne. War fast da. Kurz davor, ja, mir wirklich so ein Robbie Williams Fanshirt zu kaufen. Ja. Da hat mein Mann dann mal interveniert.
1: Hast du auch was auf die Bühne geschmissen oder so?
0: Nein. So also ich stand zu weit weg. Ah. Also okay. Mein T-Shirt ist so auf dem Kopf des Vordermanns gelandet.
1: Ach, so weit hast du geworfen. Ja. Achso, ja, gar nicht schlecht. Ja, guck mal. So, jetzt wissen wir auch Bescheid. Laura Potting übernimmt. Die kümmert sich um die wichtigen Themen. Mit ihr geht es nämlich gleich in Richtung Ferien. Ab 10. Und wir machen jetzt, machen wir Feierabend.
0: Ich bin raus. Ich werfe mein T-Shirt jetzt dir entgegen.
1: Wir können ja daraus ein bisschen üben.
0: Ja, machen wir.
1: Ich zeige mal, wie man aber weiter als 3 Meter wirft.
0: Ciao. 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
1: Mit Nico Hartmann. In England ist das Entsetzen nach dem verlorenen WM-Halbfinale gegen Argentinien groß. Nachdem die Three Lions zum dritten Mal nach 1990 und 2018 in einem Semifinale scheiterten, steht Trainer Thomas Tuchel im Zentrum der Kritik, der von allen Seiten wegen einer angeblich zu defensiven Ausrichtung nach der Führung attackiert wird. Tatsächlich hatte England nach dem 1:0 durch Gordon nur noch 12% Ballbesitz. Tuchels Vertrag läuft bis zur EM 2028 im eigenen Land. Es ist aber sehr wahrscheinlich, dass er weitermachen darf.
0: 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Es ist 10 Uhr. 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
2: Mit Malte Albrecht, guten Morgen. Bevor der NRW-Landtag in die Sommerpause startet, wird es heute noch einmal politisch brisant. Die Abgeordneten entscheiden über zwei Gesetze, die in den letzten Wochen für viel Kritik und Protest gesorgt haben. Es geht um die Reform der Kinderbetreuung in den Kitas und um neue Sprachförderklassen für Kinder mit Förderbedarf. Einzelheiten aus dem Landtagsstudio hat José Nasciandi.
3: Die schwarz-grüne Landesregierung will zum einen das KiBiS reformieren, das Kinderbildungsgesetz. Es ist das Gesetz, das die Kitas regelt. Ziel ist eine verlässlichere Betreuung in den Kitas. Dafür soll unter anderem qualifiziertes Fachpersonal vor allem in den Kernzeiten eingesetzt werden, während in Randzeiten auch Kinderpflegerinnen und Kinderpfleger eingesetzt werden können. Kritik daran kommt unter anderem von Gewerkschaften und Elternvertretern. Sie befürchten Qualitätsverluste. Ebenfalls beschlossen werden sollen später die sogenannten ABC-Klassen. Ab dem übernächsten Schuljahr sollen Kinder mit Sprachproblemen schon vor der Einschulung gezielt gefördert werden. Dafür wird die Schulanmeldung vorgezogen und alle Kinder müssen künftig landesweit einheitlich einen Sprachtest ablegen. Auch dieses Vorhaben ist umstritten. Die SPD hatte deshalb für beide Gesetze eine zusätzliche dritte Lesung beantragt, um eine Abstimmung darüber möglichst hinauszuzögern.
2: Und jetzt gibt es weitere Nachrichten in der Zusammenfassung. Die Zahl der E-Scooter-Unfälle mit Verletzten oder Toten ist im vergangenen Jahr deutlich gestiegen. Laut dem Statistischen Bundesamt registrierte die Polizei rund 16.500 Unfälle und damit etwa 38% mehr als im Jahr davor. 38 Menschen kamen ums Leben. Die EU fordert ein Ende der deutschen Grenzkontrollen. Migrationskommissar Brunner begründet das mit sinkenden Migrationszahlen und besser geschützten EU-Außengrenzen. In Deutschland gibt es an den Landesgrenzen schon seit September 2024 Kontrollen. Seitdem wurden sie immer wieder verlängert und verstärkt. Der US-Fahrdienst Uber übernimmt den deutschen Essenslieferanten Delivery Hero für knapp 13 Milliarden Euro. Das hat das Unternehmen bestätigt. Der Hauptsitz soll in Berlin bleiben und bis mindestens 2029 soll es dort auch keine Änderungen an der Belegschaft geben. In NRW können sich viele Studierende offenbar nicht so richtig von ihrem Elternhaus trennen. Fast jeder Dritte bzw. jede Dritte wohnt noch zu Hause. Damit liegt NRW bundesweit fast an der Spitze. Der Anteil der Studierenden im Hotel Mama ist nur noch in Rheinland-Pfalz etwas höher. Das zeigt eine Auswertung des Zentrums für Hochschulentwicklung. Gleichzeitig sind WGs weniger beliebt als im Rest von Deutschland. In NRW lebt nur mehr als jeder Fünfte in einer Wohngemeinschaft. Die übrigen wohnen entweder in einer privaten Mietwohnung oder in einem Studentenwohnheim. Die Zahlen zeigen außerdem, viele Studierende wohnen gar nicht direkt am Campus, sondern fahren lieber mit Bus, Bahn oder dem Auto zur Vorlesung. Und das waren die Nachrichten mit Malte Albrecht.
4: Das Wetter.
5: Ihr bekommt heute viel Sonne ab. Es ist kein Regen in Sicht. Erst im Tagesverlauf können dann einzelne Gewitter mit Starkregen aufkommen, aber eben nicht überall und wirklich nur vereinzelt. Bis 32 Grad sind heute drin. Morgen dann wechselhafter. Da können auch mal Gewitter mit Starkregen und Hagel dazukommen. Viele Wolken bis 29 Grad.
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5: Es ist schon einiges los auf den Straßen im Land. Deswegen jetzt hier nur die Staus ab 22 Minuten Zeitverlust. Die A1 Euskirchen-Köln zwischen Euskirchen und dem Kreuz Bliesheim. 4 Kilometer Stau, ihr braucht hier 33 Minuten länger. Die A1 Dortmund-Euskirchen zwischen Burscheid und dem Kreuz Köln-Nord. 7 Kilometer Stau, 41 Minuten plus. Die A3 Oberhausen-Frankfurt zwischen dem Dreieck Langenfeld und dem Dreieck Köln-Heumer. 15 Kilometer Stau, 22 Minuten plus. Die A4 Olpe-Aachen zwischen Köln-Merheim und Köln-Eiffeltor, 8 Kilometer Stau, 23 Minuten, kommen hier oben drauf. Und die A59 Duisburg-Dienstlaken habe ich noch zwischen Duisburg-Zentrum und Duisburg-Meiderich. Aktuell 2 Kilometer Stau, 25 Minuten plus. Gute Fahrt!
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5: Einen wunderschönen guten Tag wünsche ich euch. Schön, dass ihr zuhört. Ja, er will doch einfach nur nach Hause. Und dann nimmt

0: Ja, es ist wohl der Blockbuster des Jahres, ne? Die Odyssee von Regisseur Christopher Nolan. Odyssee. Da klingelt doch was bei uns, oder? Das ist doch so ein antikes griechisches Epos, oder? Hier für euch ein bisschen Klugscheißerwissen mit dem Kollegen Jonas Mikolajczak.
1: Ein Antrag im Bürgerbüro, die Parkplatzsuche oder einfach nur die gottverdammte Hefe im Supermarkt finden. Wir alle haben sie schon erlebt. Eine Odyssee. Aber die eigentliche Odyssee, die hat ihren Namensgeber erlebt. Odysseus, der Held aus den Geschichten des Homers.
2: Donut.
1: Nein, nicht der, sondern der altgriechische Autor Homer. Er gilt als der erste Dichter des Abendlandes, brachte uns die Odyssee und die Vorgeschichte Ilias rund um den Trojanischen Krieg. Und viel mehr wissen wir auch nicht. Ja, heutzutage wird selbst hinterfragt, ob es Homer überhaupt gab. Denn seine Geschichten wurden hauptsächlich mündlich weitergegeben. Also sein Vielleicht-Werk Odyssee erzählt, wie Odysseus Natur trotzt, Zyklopen, Nymphen, Hexen besiegt und selbst die griechischen Götter aufs Korn nimmt, nur um zu seiner Heimatinsel Ithaka zurückzukommen. Die gibt es heute auch noch, wobei Geologen glauben, das Vorbild für Odysseus Heimat muss wohl eher auf der griechischen Halbinsel Paliki sein. Und da frage ich mich jetzt, was tut der Odysseus sich so schwer? Ich habe nachgeguckt, eine Stunde entfernt gibt es einen Flughafen. Idiot. Naja, seit Jahren sucht die Wissenschaft nach dem wahren Kern in der Odyssee und Ilias. Genauso beim trojanischen Pferd. Ja, auch das kommt aus diesen Geschichten, ist aber wahrscheinlich nur erfunden. Den Trojanern wird im Krieg an ihren Toren ein riesiges, hölzernes Pferd geschenkt. Dankend nehmen sie es an, ohne zu wissen, dass sich darin die spartanische Armee befindet. Und wer hatte die Idee? Unser lieber Odysseus.
3: Boah, ey, der hat mich verarscht.
1: Ein so ausgeklügelter Trick, selbst heutzutage, da fallen noch Leute am PC auf Trojaner rein. Ach, die Odyssee. Eine wahrlich zeitlose Geschichte.
0: Danke, Jonas. Ja, und gleich schauen wir mal auf die Verfilmung dieser Odyssee, die jetzt in den Kinos läuft. Unser Filmexperte erzählt euch in so einem halben Stündchen, ob der Film was taugt, also ob es sich lohnt, ins Kino zu gehen.

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0: Wir haben es jetzt 10:30.
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0: Mit Charin Brinkmann, schönen guten Tag. Bundesfamilienminister Klingbeil und Bundesjustizministerin Hubig stellen heute einen Aktionsplan gegen Steuerbetrug vor. Klingbeil hat schon angekündigt, dass der Bund schärfer gegen Steuerbetrüger vorgehen will. Zum Beispiel soll eine Selbstanzeige über Steuerhinterziehung bald nicht mehr generell dazu führen, dass der Betroffene straffrei bleibt. Außerdem wollen Bund und Länder Finanzdaten stärker austauschen. Der Bund rechnet damit, dass ihm diese Maßnahmen zusammen mit einer neuen Kryptobesteuerung rund 1 Milliarde Euro Mehreinnahmen bringen. Im vergangenen Jahr sind deutlich mehr Menschen bei E-Scooter-Unfällen verletzt worden oder ums Leben gekommen. Nach Angaben des Statistischen Bundesamtes gab es etwa 16.500 Unfälle. Das sind fast 40% mehr als im Vorjahr. Auch die Zahl der Todesopfer ist im Vergleich zu 2024 gestiegen. Und jetzt die Nachrichten für den Kreis Soest. In Hilbeck hat es eine Art Krisengipfel zur Zukunft der Kita Saatkorn gegeben. Mit dabei waren unter anderem Elternvertreter, die Kita-Leitung, der evangelische Kirchenkreis Hamm als Träger und die Stadt Werl. Der Kirchenkreis habe bei dem Gespräch zugesagt, die Einrichtung bis zum Ende des Kindergartenjahres 2029-2030 weiterzuführen, hieß es im Anschluss von einem Sprecher der Stadt Werl. Danach schließe die Kita. Stadt und Kreis würden parallel an Lösungen für Eltern arbeiten, die ihre Kinder im nächsten Jahr neu für die Kita anmelden möchten. Ziel sei, Betreuungsplätze für Hilbecker Kids in Büderich zu schaffen. Am Stadtpark in Soest gibt's ab sofort ein neues Parkverbot. Betroffen sind die Zufahrten von der Paderborner Landstraße. Der Kommunalbetrieb habe gestern damit begonnen, die Grünflächen abzusperren, heißt es in einer Mitteilung der Stadt. Da liegen jetzt Findlinge und Baumstämme. Die Stadt will so die Bäume schützen. Parkende Autos würden nämlich den Boden über den Wurzeln verdichten und könnten ihnen damit schaden. Und jetzt das Hellweg-Radio-Wetter. Heute gibt's einen Mix aus Sonne und Wolken den ganzen Tag bei bis zu 28 Grad. Es soll auch meistens trocken bleiben. Vielleicht sind hier und da mal so ein ganz paar Tropfen drin. 23 Grad jetzt gerade in Welverschwefe zum Beispiel und auch 23 Grad in Lippstadt-Lipperode. Da kommt also noch ein bisschen was drauf. Morgen kann dann wirklich auch mal ein bisschen Regen dabei sein. Und hier ist der schnellste Verkehrsservice zwischen Lippe und Möhne. Ist gerade alles frei, weder Staus noch Blitzer. Falls ihr aber was gesehen habt, dann meldet euch sehr gerne kostenlos unter der 0800 377 8080 oder per WhatsApp.
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2: Einen wunderschönen Vormittag wünsche ich euch. Ich bin Laura Potting und wir haben 15:15 Sommerferien. Ja, und in so manch einer Klasse diese Woche stellt sich deswegen seit Tagen eigentlich nur noch die Frage, welcher Film und soll ich da Nutella mitbringen? Meine Empfehlung, lieber Gouda und dazu Herr der Ringe. Alle Teile. Dann ist der Tag auch

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0: Krass, das ist jetzt auch schon wieder 3 Jahre her. Vor 3 Jahren hat Christopher Nolan mit Oppenheimer die Kinos voll gemacht und 2 Oscars hat er auch noch gewonnen dafür als Regisseur und Produzent für den besten Film 2023. Ja, und diese Woche wird sich zeigen, ob er den Erfolg wiederholen oder sogar noch toppen kann mit seinem neuen Film, Die Odyssee. Kommt in die Kinos. Filmexperte Jörg Albrecht, müssen wir jetzt unser Altgriechisch aufpolieren?
1: Nee, da haben wir nochmal Glück gehabt. Müssen wir nicht. Ganz so originalgetreu, wie es seinerzeit Mel Gibson bei Die Passion Christi getan hat, wo er ja die Schauspieler aramäisch hat sprechen lassen, wollte es Christopher Nolan dann doch nicht machen. Er hat Homers Die Odyssee auf Englisch verfilmt und wir bekommen das Epos über die Irrfahrten des König Odysseus von Ithaka natürlich auch synchronisiert auf Deutsch zu sehen.
2: Du bist ein Mann, der sein Schicksal selbst lenken will, aber das kannst du nicht kontrollieren.
3: Niemand stellt sich zwischen mich und meine Heimat. Nicht einmal die Götter.
1: Die haben nämlich was dagegen, dass Odysseus zurückkehrt. Als Strafe für die Zerstörung Trojas und seinen Hochmut. Aber auf seiner Odyssee bekommen er und seine Männer es auch noch mit Sirenen und einem Zyklopen zu tun.
4: Ich glaube, es schläft.
0: Ja, Odysseus wird ja von Matt Damon gespielt. Der Film, muss man sagen, ist ja überhaupt mit Stars nur so gespickt, ne?
1: Ja, eine höhere Stardichte wird in diesem Jahr nur noch der neue Avengers haben. Wer ist alles dabei? Odysseus' Frau wird von Anne Hathaway gespielt, sein Sohn von Tom Holland. Ja, und dann braucht jede Fantasy-Geschichte auch einen Bösewicht, denn dieser heißt Antinos. Er will die Macht in Ithaka an sich reißen und Odysseus' Frau zwingen, dass sie ihn heiratet. Gespielt wird Antinos von Robert Pattinson und das macht er richtig gut.
5: Dies ist ein Haus, das auf einen Herrn wartet. Ich will, dass du mich erwähnst.
6: Ithakas König wird zurückkehren.
5: Nein, wird er nicht.
0: Gut, also das klingt für mich, als würde uns einfach richtig großes Kino erwarten, oder?
1: Also, Homer hatte sich ja vor 2800 Jahren als gewaltiges Epos ausgedacht und Christopher Nolan wird dem wirklich zu 100% gerecht. Auch hier bringt er wieder seine Markenzeichen mit ein, nämlich das Ganze auf verschiedenen Zeit- und Realitätsebenen zu erzählen. Ich bin echt gespannt, ob sich das Publikum für die griechische Heldenreise begeistern kann. Vor 3 Jahren bei Oppenheimer, da hatte er ja noch Starthilfe durch Barbie. Diesmal gibt's kein Barbenheimer-Phänomen. Christopher Nolan muss es jetzt allein rocken.
0: Also ab heute in den Kinos. Christopher Nolans Die Odyssee und Matt Damon hat schon im Vorfeld erzählt, die Dreharbeiten zu dem Film waren auch richtig krass. Die mussten erstmal alle so ein Rudertrainingslager absolvieren und dann so ein 100 Tonnen schweres Schiff durchs Meer rudern. Also ich finde, das klingt alles hervorragend. Ich werde mir den Film auf jeden Fall reinziehen. Danke, Jörg.

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3: Mit Malte Albrecht, schönen guten Tag. In den letzten Tagen wurde in Deutschland viel darüber diskutiert, wo E-Scooter abgestellt werden dürfen und wo nicht. Und wer haftet, wenn durch einen abgestellten E-Scooter Schäden entstehen? Es gibt aber ein weitaus größeres Problem und das sind die Unfallzahlen. Die haben sich seit dem Jahr 2021 verdreifacht. Marc Weiß aus dem News-Team, es gab dazu vorhin aktuelle Zahlen.
4: Ja genau, vom Statistischen Bundesamt und die Zahlen sind dramatisch, das kann man gar nicht schönreden. Wir hatten eine Steigerung von fast 40%, was die Zahl der Unfälle angeht im Jahr 2025. 16.500 Unfälle mit E-Scootern gab es. 38 Menschen sind dabei ums Leben gekommen, die meisten davon junge Menschen. Und Experten gehen davon aus, dass die Zahlen noch weiter steigen, wenn sich nichts ändert, denn die Zahl der E-Scooter wird vermutlich weiter steigen. Der TÜV formuliert es ganz gut, da heißt es, E-Scooter sind gekommen, um zu bleiben.
3: Und wie könnte die Sicherheit verbessert werden?
4: Also der TÜV-Verband sagt, man muss E-Scooter in die Mobilität integrieren. Allerdings leisten sich viele E-Scooter-Fahrer laut TÜV auch schwere Fehler, zum Beispiel auf dem Gehweg fahren, an Kreuzungen nicht anhalten, betrunken fahren oder zu zweit auf dem Roller. Das ist alles Mist, sagt der TÜV. Hier müssten die Bußgelder hart durchgesetzt werden, aber man sollte auch präventiv zum Beispiel Sicherheitstrainings für E-Scooter-Fahrer anbieten und den Straßenverkehr umplanen. Denkbar wären zum Beispiel Fahrspuren nur für E-Scooter. Autos und E-Scooter zu trennen wäre auf jeden Fall sinnvoll, sagt der TÜV, denn die meisten der schweren Unfälle waren im vergangenen Jahr Zusammenstöße von E-Scootern mit Autos.
3: Marc, danke schön für die Infos. Und das sind jetzt weitere Nachrichten im Überblick. Der Iran hat für den Fall von US-Angriffen auf Kraftwerke und Brücken damit gedroht, die Infrastruktur in Nachbarländern komplett zu zerstören. Das sagte der iranische Generalstab. Hintergrund sind Drohungen von US-Präsident Trump, die Angriffe auf den Iran auszuweiten, falls die Verhandlungen mit Teheran über ein Kriegsende scheitern sollten. Der Autobranche droht in den nächsten Jahren ein massiver Jobverlust. Davon geht eine Studie des Fraunhofer-Instituts aus, über die das Magazin Politico berichtet. Europaweit könnten demnach bis 2040 726.000 Arbeitsplätze wegfallen. Die Experten warnen vor einer wachsenden Abhängigkeit Europas von Drittstaaten bei Schlüsseltechnologien. Der Deutsche Städtetag ruft dazu auf, bewusster mit Wasser umzugehen. Die heißen Sommer der letzten Jahre hätten gezeigt, dass Wasser auch in Deutschland regional knapp werden kann, sagt der Hauptgeschäftsführer Schuchardt den Funke-Zeitungen. Er schlägt zum Beispiel vor, dass für Gewerbe, Industrie und Landwirtschaft einheitliche Gebühren für die Entnahme aus Grundwasser gelten sollte. In sozial und wirtschaftlich benachteiligten Landkreisen sind mehr Vorschulkinder übergewichtig oder fettleibig. Das hat das Robert-Koch-Institut anhand von Daten aus den Schuleingangsuntersuchungen ermittelt. Armut sei schon im Kindesalter ein wichtiger Risikofaktor für Übergewicht und Adipositas, heißt es. In kleineren Städten sind demnach weniger Kinder davon betroffen als in Großstädten oder in ländlichen Kreisen. Nach Angaben der Forscher spielen dabei unter anderem fehlende Gehwege und lange Wege zu Freizeitangeboten eine Rolle. Und das waren die Nachrichten mit Malte Albrecht.
5: Das Wetter.
6: Viel Sonne, kein Regen, so sieht's heute aus. Dazu schön warm bis 32 Grad. Erst am Nachmittag können sich dann einzelne lokale Gewitter bilden. Meist aber ist es schön heute. Und morgen gibt's dann mehr Wolken. Und auch Regen ist immer wieder möglich. Stellenweise kann es ja auch kräftig gewittern oder Starkregen geben morgen.
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6: Und das sind die Staus ab 14 Minuten Zeitverlust. Die A1 Euskirchen-Köln zwischen Euskirchen und dem Kreuz Bliesheim 4 Kilometer Stau. Ihr braucht hier 26 Minuten länger. Die A1 Münster-Dortmund zwischen dem Kamener Kreuz und Unna 5 Kilometer Stau, 23 Minuten plus. Die A1 Dortmund-Köln zwischen Burscheid und Köln-Niehl, auch hier 5 Kilometer Stau und 23 Minuten Zeitverlust. Die A3 Köln-Oberhausen, da steht ihr zwischen Duisburg-Wedau und Oberhausen-Lierich im Stau 4 Kilometer lang. Ihr braucht so circa 14 Minuten länger. Und die A4 Olpe-Aachen zwischen Köln-Merheim und Köln-Eiffeltor, 5 Kilometer Stau, 18 Minuten plus. Gute Fahrt!
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6: Laura Potting hier, hallo zusammen. Habt ihr euch denn eigentlich schon das behaarte Croissant angeschaut? So jetzt schön als zweites Frühstück, na? Das gibt's in einer Bäckerei in Thailand und die sorgt gerade im Netz für Furore. Jeder und seine Mutter hat die Fotos und Videos von diesem behaarten Croissant schon geteilt. Das ist ein Croissant mit so essbaren Algen dran und die sehen aus wie schwarze Haare. Das sieht voll eklig aus und naja, es sieht halt aus, als hätte das Croissant halt untenrum. Egal, schaut es euch einfach selber an. Mich jedenfalls spricht es nicht an. Was ist denn aus dem stinknormalen Croissant ohne alles geworden? Warum muss man da jetzt immer variieren und mit Schokolade und Pistazien und Käse und Wurst und Haaren? Nee, einfach nein.

0: Also die Argentinier feiern wahrscheinlich immer noch den Einzug ins WM-Finale. Ich sag's jetzt mal ganz vorsichtig, die Partie gegen England, also ganz ehrlich, das wäre wohl ein Spiel mit Stress ohne Ende, oder? Dass da keiner eine rote Karte gesehen hat, ist vielleicht das größte Wunder des gestrigen Abends.
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0: Nico Hartmann aus unserem WM-Studio ist jetzt bei mir. Hallo.
2: Hi.
0: Nico, und damit sind wir jetzt mal bei den Schiedsrichtern, ja? Viele sagen ja, dass zum Beispiel die Argentinier in diesem ganzen Turnier öfters mal bevorteilt wurden. Stimmt das aus deiner Sicht?
2: Also ich sag das jetzt mal so, es wäre zumindest für sie erheblich schwerer geworden, so weit zu kommen. Ich gebe mal ein Beispiel. Im ersten Gruppenspiel gegen Algerien trifft Superstar Lionel Messi den Gegenspieler klar von hinten. Das Ganze wurde nur als Foul bewertet und nicht regelkonform mit glattrot. Schiedsrichter Patrick Ittrich gab damals sehr interessante Einblicke dazu bei Magenta TV.
3: Der Schiedsrichter sieht gar nichts, sagt Foul. Jetzt sitzt du da im Video Assistant und ich kenne das ja. Und dann siehst du diese Szene und denkst, erstes Spiel, Messi, eigentlich sind 2 von 3 Kriterien erfüllt, dann hast du erstmal ein paar Schweißbälle auf der Stirn und dann versuchst du das irgendwie auszuhalten und dort nicht reinzugehen.
2: Tja, und das ist dann quasi der Beweis, Messi hat da schon so einen Sonderstatus bei den Schiedsrichtern.
0: Aber man muss auch sagen, Argentinien ist auch sonst sehr clever im Umgang mit den Schiris, oder?
2: Ja, genau. Sie machen unheimlich viel aus gegnerischen Fouls. Da wälzen sie sich dann minutenlang am Boden. Bei eigenen Fouls wird dann beschwichtigt. Das gehört zum Spiel mit den Unparteiischen dazu, dass sie perfekt beherrschen. Das belegt auch eine Statistik. Bis zum Halbfinale griff der VAR knapp 7-mal bei den Argentiniern ein, im Durchschnitt. Und rate mal, keine einzige Entscheidung fiel gegen das Team von Lionel Messi aus. Sie beherrschen also sportlich viele Dinge, das wissen wir. Sie wissen aber auch ganz genau, wie die Psychologie funktioniert und das nervt dann ja wiederum die Gegenspieler der Argentinier, die frustriert sind, weil sie benachteiligt werden. Es ist ein perfektes Drehbuch und dazu haben wir ja gestern auch gesehen, sie sind sportlich so stark, haben eine bärenstarke Mentalität und ich fürchte, dieses Gesamtpaket werden die Spanier am Sonntag auch zu spüren bekommen.
0: Und ich sage jetzt mal so, objektiv wäre Argentinien vielleicht ohne ein paar Schiedsrichterentscheidungen nicht im Endspiel eigentlich. Aber so haben sie die Chance auf den 4. WM-Titel gegen Spanien am Sonntag. Nico Hartmann aus unserem WM-Studio hatte die Infos. Danke dir.
2: Gerne.
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0: Taylor Swift mit I Knew You Were Trouble um 11:30.
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0: Mit Charin Brinkmann. Schönen guten Tag. Die Bundesregierung stellt heute einen Aktionsplan zur besseren Bekämpfung von Steuer- und Finanzkriminalität vor. Demnach soll eine Selbstanzeige bei Steuerbetrug generell nicht mehr straffrei sein und der Handel mit Kryptowährung besteuert werden. Durch diese Maßnahmen sowie eine engere Zusammenarbeit mit den Ländern verspricht sich der Bund Mehreinnahmen von rund 1 Milliarde Euro. Die Zahl der Unfälle mit E-Scootern, bei denen Menschen verletzt wurden oder ums Leben kamen, ist weiter gestiegen. Nach Angaben des Statistischen Bundesamtes hat die Polizei im letzten Jahr rund 16.500 solcher Unfälle aufgenommen. Das sind fast 40% mehr als im Jahr davor. Insgesamt spielen E-Scooter den Zahlen zufolge aber nach wie vor eine vergleichsweise geringe Rolle bei Unfällen. Demnach haben sich im vergangenen Jahr bei fast 300.000 Verkehrsunfällen Menschen verletzt. Nur an 5% davon waren E-Scooterfahrer beteiligt. Und jetzt die Nachrichten für den Kreis Soest. Die Nahversorgung auf dem Dorf wird immer mehr zum Problem. Um dagegen vorzugehen, eröffnet der Caritasverband morgen in Warstein-Hirschberg einen hybriden Dorfmarkt. Der sogenannte Hirschi wird durch Selbstbezahlerkassen, Kameratechnik und elektronische Zugangskontrolle größtenteils ohne Mitarbeiter auskommen. Ladenleiterin Nina Rebert nimmt uns mit, wie das Einkaufen ablaufen wird.
2: Man kommt im Endeffekt mit EC-Karte, Kreditkarte, Kundenkarte in den Laden rein. Dann nimmt man sich seinen Einkaufswagen, sein Einkaufskörbchen, kauft sich alles soweit ein, geht ganz normal zur Kasse und macht es halt über die Selbstbedienungskasse und scannt sich selber ab und bezahlt dann ganz normal auch mit EC-Kreditkarte oder der Kundenkarte.
0: Darüber hinaus möchte sich das Quartiersmanagement im Laden um die Probleme der Hirschberger kümmern. Ein Aspekt ist die Bekämpfung von Einsamkeit unter älteren Menschen. In Hilbeck hat es eine Art Krisengipfel zur Zukunft der Kita Saatkorn gegeben. Mit dabei waren unter anderem Elternvertreter, die Kita-Leitung, der evangelische Kirchenkreis Hamm als Träger der Einrichtung und die Stadt Werl. Der Kirchenkreis habe bei dem Gespräch zugesagt, die Einrichtung bis zum Ende des Kindergartenjahres 2029/2030 weiterzuführen, hieß es im Anschluss von einem Sprecher der Stadt Werl. Danach schließe die Kita. Stadt und Kreis würden parallel an Lösungen für Eltern arbeiten, die ihre Kinder im nächsten Jahr neu für die Kita anmelden möchten. Ziel sei, Betreuungsplätze für Hilbecker Kids in Büderich zu schaffen. Und jetzt das Hellweg-Radio-Wetter. Heute gibt's den ganzen Tag Sonne und Wolken im Wechsel bei bis zu 28 Grad. Soll auch meistens trocken bleiben. Wenn was runterkommt, sind das nur ein paar Tropfen. Jetzt gerade 24 Grad in Wege der Echthausen zum Beispiel und 23 Grad in Rüden-Drewer bei euch. Morgen kann dann wirklich auch mal ein bisschen Regen dazwischen sein.
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0: Hier ist der schnellste Verkehrsservice zwischen Lippe und Möhne. Ihr habt uns aktuell keine Blitzer gemeldet, gibt aber zwei Staus laut ADAC auf den Autobahnen. Einmal A1 Münster Richtung Dortmund zwischen dem Kamener Kreuz und Unna. 5 Kilometer Stau, fast eine halbe Stunde plus. Und dann noch die A44 Kassel Richtung Dortmund zwischen dem Kreuz Werl und dem Kreuz Dortmund-Unna. 5 Kilometer stockender Verkehr und 8 Minuten Zeitverlust. Euch eine gute Fahrt.
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3: So, komm, wir knüpfen uns jetzt so ein bisschen das Hemd auf, ziehen unsere Sonnenbrille an. Dazu müssen wir richtig ernst gucken. Fertig. Niemand kann so leicht angeprollte Klamotten mit Goldkettchen und so schön tragen wie er hier. Das ist Lenny Kravitz mit Again. Und ich bin Laura Potting. Einen schönen Donnerstag euch.

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0: Unsere Reporter haben es einfach so gut. In der Arbeitszeit am Badesee chillen. Toll. Und ich hänge hier im Studio ab. Das ist einfach nur unfair. So, naja. Aber die haben ja auch eine wichtige Aufgabe, unsere Reporter. Die sollen nämlich für euch herausfinden, welche Seen in NRW sich lohnen für einen Sommertag. Und für den Kollegen Jonas Mikolajczak ging es nach Essen zum Seaside Beach am Baldeneysee.
1: Es fehlt eigentlich nur noch ein Pina Colada in meiner Hand. Und ich könnte meinen, man hätte Hawaii hier ins Ruhrgebiet geholt. Also wirklich ein wunderschöner, feiner Sandstrand hier aufgebaut worden. Überall stehen so ein bisschen verteilt Palmen, die so tropisches Feeling geben. Ihr kommt gerade frisch aus dem Wasser, ne?
2: Ja, genau.
1: Wie war's?
2: Oh, schon angenehm.
1: Wie würdet ihr das hier so als Badesee bewerten?
2: Ja, also ich finde den Badesee vielleicht ein bisschen klein hier in diesem Bereich. Aber trotzdem, wenn es jetzt nicht ganz so viele Leute sind, dann passt das trotzdem.
3: Ist gut zum Abkühlen.
1: Ja, ich würde fast so weit gehen und sagen, das ist weniger Badesee hier, sondern Erlebnispark. Mit was werft ihr hier gerade rum? Es scheint irgendwie so ein größerer Federball zu sein oder so.
4: Ja, irgendwie sowas in die Richtung. So ein bisschen auch wie ein Football mit so, einer Fischflosse hinten dran.
1: Da fliegt er und gefangen. Traumhaft. Seid ihr zum ersten Mal hier am Baldeneysee?
4: Wir sind nicht oft hier, aber ich war hier schon mal und sonst waren es hier schwierig, aber sonst hier schön geil, schön große Fläche und so.
1: Ich stehe auch gerade vor so einer Art Wegweiser, wo alle Aktivitäten aufgelistet sind. Du kannst Kanu fahren, Stand-Up-Paddling, du hast einen Grillplatz, du hast einen Klettergarten, du kannst Bogenschießen, du kannst Beachvolleyball spielen, du kannst Fußball spielen, also mir geht auch langsam die Luft aus. Durch diese ganzen Aktivitäten kriegt man aber wahrscheinlich auch sehr schnell Hunger. Dann würde ich einmal die Seaside-Fritten Mexicano probieren.
5: Komm gleich!
1: Dann probieren wir mal. Ja, das sind Fritten mit Fertig-Guacamole, Fertig-Sour-Cream und Fertig-Salsa. Also, ich erwarte dir keine kulinarische Neuerfindung. Es erfüllt seinen Zweck, aber die Portion ist groß genug. Also, wer wirklich nur zum Schwimmen einen Badesee sucht, der ist vielleicht woanders besser aufgehoben. Aber der Baldeneysee ist perfekt geeignet für einen grandiosen Sommertag. Du hast ein wunderschönes Strandfeeling hier am See, hast eine riesige Rasenfläche, wo du so viel machen kannst. Also die Redaktion kann lange auf mich warten. Ich bleib jetzt hier und sonne mich.
0: Gemein, aber er hat es sich verdient. Also ihr habt's gehört, der Seaside Beach am Baldeneysee in Essen, der ist im Sommer ab 10 Uhr für euch geöffnet. Erwachsene zahlen 6 Euro, Kinder bis 12 3,50 Euro und alle Badeseen, die wir euch schon vorgestellt haben in den letzten Wochen, haben wir auch nochmal für euch online gestellt.
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4: Mit Malte Albrecht. Schönen guten Tag. Tanken war in den letzten Wochen selten eine Freude. Aktuell wird es aber zur echten Belastungsprobe. Die Spritpreise steigen immer schneller. Diesel verteuerte sich alleine von Dienstag auf Mittwoch im Tagesdurchschnitt um 6,2 Cent, meldet der ADAC. Und damit stehen wir bei 2,13 Euro pro Liter. Beim Superbenzin sieht es nicht viel anders aus. Die Preise steigen wieder so extrem, seit US-Präsident Trump die Angriffe auf den Iran wieder verstärkt hat. Infos von Marc Weiß.
5: Die Anzeigetafeln an den Tankstellen folgen seit Monaten der immer gleichen Logik. Die USA attackieren den Iran, der Iran schießt zurück, der Ölpreis steigt, Diesel und Benzin werden teurer. Dafür können die Ölkonzerne nichts. Der ADAC kritisiert trotzdem, dass der Sprit zu teuer sei. Offenbar werden auf den Ölpreiseffekt immer noch ein paar Cent draufgeschlagen. Klar scheint aber, solange sich die Lage im Iran nicht entspannt, wird das so weitergehen. Und nach Entspannung sieht es leider aktuell nicht aus. Die USA haben in der Nacht gleich zwei große Angriffswellen auf den Iran gestartet. Teheran schießt wie zuletzt immer zurück mit Angriffen auf US-Verbündete im Golf. Auch verbal rüstet der Iran auf bzw. antwortet auf US-Präsident Trump und kündigt jetzt ebenfalls Angriffe auf zivile Ziele der Infrastruktur an. Genau das hatte Trump vorher auch getan. Man werde alle Kraftwerke und alle Brücken im Iran zerstören, hatte er gesagt. Dass solche Angriffe nach dem Völkerrecht Kriegsverbrechen wären, scheint im Moment weder Washington noch Teheran zu interessieren.
4: Und das sind jetzt weitere Nachrichten, kurz und kompakt. Die Bundesregierung will härter gegen Steuerbetrug vorgehen. Finanzminister Klingbeil und Justizministerin Hubich stellen gleich ihre Pläne dazu vor. Eine Selbstanzeige soll nicht mehr automatisch dazu führen, dass man straffrei bleibt. Außerdem wollen Bund und Länder Finanzdaten stärker austauschen. Der Waldbrand auf einem alten Truppenübungsplatz in Mecklenburg-Vorpommern hat sich inzwischen auf knapp 320 Hektar ausgedehnt. Trotzdem sind die Behörden zuversichtlich, die Lage weiter unter Kontrolle zu behalten. Es sei Regen angekündigt, außerdem soll der Wind nachlassen, sagte Umweltminister Backhaus. Die Online-Kündigung im Fitnessstudio darf nicht zu kompliziert sein. Das hat der Bundesgerichtshof entschieden. Die Studios dürften auf der Bestätigungsseite einer Kündigung keine weiteren Alternativen wie etwa Vertragspausen anzeigen, um Kunden weiter zu halten, hieß es. In dem konkreten Fall hatten Verbraucherschützer gegen die Fitnesskette FitX geklagt. Einfach Koffer packen und weg. Für viele Menschen in NRW bleibt das aber nur ein Traum. Im vergangenen Jahr konnten sich mehr als 4 Millionen Menschen im Land keine einzige Woche Urlaub leisten. Das sind rund 23% der Bevölkerung und damit mehr als im Bundesdurchschnitt. Das zeigen laut dem Landesamt für Statistik Daten des sogenannten Mikrozensus. Besonders hart trifft es Alleinerziehende. Fast die Hälfte von ihnen hat schlicht kein Geld für eine Reise. Und da zählt laut den Statistikern selbst der Besuch bei Verwandten oder Freunden schon dazu. Und das waren die Nachrichten mit Malte Albrecht.
6: Das Wetter.
7: Ihr bekommt heute viel Sonne ab. Es ist kein Regen in Sicht. Erst im Tagesverlauf können dann einzelne Gewitter mit Starkregen aufkommen, aber eben nicht überall und wirklich nur vereinzelt. Bis 32 Grad sind heute drin. Morgen dann wechselhafter. Da können auch mal Gewitter mit Starkregen und Hagel dazukommen. Viele Wolken bis 29 Grad.
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7: Und hier kommen die Staus ab 14 Minuten Zeitverlust. Die A1 Euskirchen-Köln zwischen Euskirchen und Erfstadt 3 Kilometer Stau, 16 Minuten plus. Die A1 Münster-Köln zwischen dem Kamener Kreuz und Schwerte 5 Kilometer Stau, ihr braucht hier 27 Minuten länger. Die A1 Köln-Euskirchen, da steht ihr zwischen Hürth und dem Kreuz Bliesheim im Stau, 7 Kilometer lang, ihr braucht 18 Minuten länger. Die A3 Köln-Oberhausen zwischen Duisburg-Wedau und Oberhausen-Lierich, 3 Kilometer Stau, 14 Minuten plus. Und die A44 Kassel-Dortmund zwischen Marsberg und Lichtenau, 4 Kilometer Stau, 18 Minuten plus. Gute Fahrt!
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7: Musik muss ja auch nicht immer auf 12 sein, ne? auch nicht an so einem schönen Sommertag. Ab und zu brauchst du da auch mal Musik zum Runterkommen, zum Entspannen oder um sich so richtig schön in diesem Mittagstief zu suhlen, das wir vielleicht gerade alle haben. Dürft ihr sehr gerne machen gleich, aber nur 4 Minuten lang mit Elton John und Candle in the Wind. Das gibt's gleich für euch. Vorher noch Leonie mit Don't Worry und ich bin Laura Potting. Hallo!

0: Und dann liegst du da so abends in deiner Wohnung, versuchst zu pennen. Es sind gefühlt 1000 Grad in deinem Schlafzimmer. Alles fühlt sich irgendwie klamm an. Oder du versuchst bei den Temperaturen gerade bei dir daheim Homeoffice zu machen. Keine Chance, viel zu warm. Ventilatoren oder Klimageräte sind deswegen gerade das neue Klopapier. Alle wollen sie haben, kaum jemand bekommt sie noch. Kim Klages aus der Redaktion ist da. Hallo.
1: Hi.
0: Du hast dich für unsere Hörerinnen und Hörer durch die Klimaanlagenwüste gewühlt. Wo kann ich denn jetzt noch Klimaanlagen kriegen?
1: Ja, ich muss leider ein bisschen dazu sagen, ich habe bei unterschiedlichen Märkten nachgeschaut und auch angerufen. Es sieht echt mau aus.
0: Nein.
1: Ja, bei Hornbach sind sie zum Beispiel schon alle weg oder auch bei Bauhaus, Mediamarkt, Saturn, Euronics und Expert. Da gibt es oft nur noch so Restbestände oder einzelne Modelle und das sind dann nur noch so Klimageräte für so 1000 oder 2000 Euro. Aber es gibt halt nichts mehr anderes. Ne? Ab heute, da sollte es bei Kaufland auch zum Beispiel ein Klimagerät im Angebot geben, aber da gab es ein ganz schön großes Problem, das hat uns auch Hörerin Petra erzählt.
2: Wir sind um kurz nach fünf beim Kaufland gewesen, dann kam noch ein Mann, wir waren dann die ersten zwei und dann wurde die Schlange immer länger und länger und länger und dann kam eine Dame vom Kaufland raus und sagte, sie hätte eine traurige Mitteilung, sie hätte ganze zwei Klimaanlagen.
1: Oh nein. Ja, und Petra hat leider keine davon bekommen.
0: Nein.
1: Ist voll traurig, weil sie halt auch ab 5 Uhr da stand. Ich habe da aber zusätzlich noch was gefunden.
0: Okay, hau raus.
1: Ja, beim Online-Händler Otto, da gibt es sie noch, eine richtige Klimaanlage für 600 Euro, die dann so in 3 bis 4 Werktagen bei euch sein soll. Was ja momentan auch sehr selten ist, denn teilweise steht bei noch so verfügbaren Anlagen sowas wie lieferbar in 100 Werktagen.
0: Gut, da braucht man die dann auch nicht mehr. Ja. Wieso sind denn die Märkte oder viele Märkte denn gefühlt jedes Jahr plötzlich also ausverkauft? Der Sommer ist ja jetzt nicht so plötzlich einfach da.
1: Ja, so ist es nicht, aber die Hitzewellen, die kann man ja auch nicht einfach vorher planen. Also die Unternehmen richten sich bei ihren Bestellungen nach den Erfahrungen aus den letzten Jahren und sie können dann auch nicht Unmengen auf Lager haben, weil das einfach super viel kostet und am Ende dann vielleicht Geräte übrig bleiben, die sie halt dann lange nicht verkaufen können.
0: Okay, das macht auch irgendwie Sinn. Da muss man eben selber jetzt kreativ werden, um einen kühlen Kopf zu behalten. Deswegen baust du uns gleich eine Homemade-Klimaanlage, die wir dann hoffentlich alle nachbauen können. Ich freue mich drauf, in einem halben Stündchen dann hier bei mir hören wir, ob Kim eine Klimaanlage selbst bauen konnte.
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0: Das ist der Donnerstagmittag. Wir haben es jetzt 12:30.
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0: Mit Charin Brinkmann. Schönen guten Tag. Die Bundesregierung stellt heute einen Aktionsplan zur besseren Bekämpfung von Steuer- und Finanzkriminalität vor. Demnach soll eine Selbstanzeige bei Steuerbetrug generell nicht mehr straffrei sein und der Handel mit Kryptowährung besteuert werden. Durch diese Maßnahmen sowie eine engere Zusammenarbeit mit den Ländern verspricht sich der Bund Mehreinnahmen von 1 Milliarde Euro. Die Spritpreise steigen immer schneller. Diesel wurde alleine von Dienstag auf Mittwoch im Tagesdurchschnitt um 6,2% teurer, teilte der ADAC mit. Das ist, abgesehen vom Ende des Tankrabatts, der höchste Tagessprung seit fast 4 Monaten. Zum ersten Mal seit Mitte Mai kostet Diesel auch wieder mehr als E10 oder Superbenzin. Auch da steigen allerdings die Preise. Fachleute machen die neue Eskalation im Iran-Konflikt verantwortlich. Und jetzt die Nachrichten für den Kreis Soest. Mal eben schnell einkaufen gehen, das ist auf dem Dorf immer schwieriger. Oft müssen wir dafür in den nächstgrößeren Ort fahren. In Warstein-Hirschberg ist das ab morgen nicht mehr so. Dann startet da ein neues Projekt der Caritas für eine bessere Nahversorgung. Mit dem Hirschi öffnet ein hybrider Dorfmarkt. Der kommt durch Selbstbezahlerkassen, Kameratechnik und elektronische Zugangskontrollen größtenteils ohne Mitarbeiter aus. Und der Caritas-Verband verfolgt auch weitere Ziele mit dem Hirschi. Das Quartiersmanagement wird beispielsweise ein Seniorenfrühstück veranstalten. Bei Rüthen hat es heute Nacht einen schweren Alleinunfall gegeben, bei dem ein Auto über eine Leitplanke abgehoben und gegen einen Baum geprallt ist. Ein 22-jähriger Rüthener war laut Polizei gegen 1 Uhr nachts mit seinem Mercedes auf der Straße Katten 7 unterwegs gewesen, als er in einer Linkskurve von der Fahrbahn abkam. Der Wagen fuhr über eine Leitplanke und wurde in die Luft geschleudert. Danach prallte das Fahrzeug Heck gegen einen Baum, wodurch sich das Auto überschlug und erst im Wald unterhalb der Straße liegen blieb. Der Fahrer hatte ziemliches Glück. Er blieb nach ersten Erkenntnissen unverletzt, kam aber trotzdem ins Krankenhaus, unter anderem für eine Blutprobe. Die Polizei prüft jetzt nämlich, ob er während des Unfalls unter Drogeneinfluss stand und stellte den Mercedes sicher. Im Auto fanden die Beamten auch schon einen 4-stelligen Bargeldbetrag sowie mehrere Vapes ohne Steuerbanderole. Dafür gab es direkt eine Ordnungswidrigkeitenanzeige. Und jetzt das Hellweg Radio Wetter. Heute gibt's Sonne und Wolken im Wechsel den ganzen Tag, bis 28 Grad sind dazu drin. Es soll auch allermeistens trocken bleiben, bei jetzt gerade 24 Grad in Bad Sassendorf-Beusingsen und 25 Grad in Warstein-Mülheim. Morgen kann dann wirklich auch mal ein bisschen Regen dabei sein. Heute ist das wirklich die absolute Ausnahme. Und hier ist der schnellste Verkehrsservice zwischen Lippe und Möhne. Ingo hat eben einen Blitzer gemeldet in Bad Sassendorf an der Wilhelmstraße. Danke dir fürs Bescheid sagen. Und Sandra hat sich gemeldet, es gibt gerade wohl Probleme an einem Bahnübergang in Werl an der Hammerstraße wahrscheinlich. Die Schranken öffnen sich seit einiger Zeit nicht, sagt Sandra. Und es gibt ein bisschen Verkehrschaos. Also umfahrt den Bereich am besten, wenn es geht. Außerdem noch die Staus. Laut ADAC auf den Autobahnen gibt eine Meldung von der A1 Münster Richtung Köln. Zwischen dem Kamener Kreuz und Schwerte 6 Kilometer Stau, 24 Minuten plus. Das war's aktuell. Falls ihr aber noch was sehen solltet, meldet euch sehr gerne kostenlos unter der 0800 377 80 80 oder per WhatsApp.
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3: So, noch einmal schlafen, dann sind Sommerferien. Frage an euch, bleibt ihr hier oder fahrt ihr weg? Und falls es weggeht für euch, ne, wann geht denn eigentlich bei euch so richtig der Urlaub los? Wenn ihr im Ferienhaus seid oder schon direkt, wenn ihr anfangt, die Koffer zu packen?
4: Sobald ich meinen Rucksack gepackt habe und aus der Haustür gehe, dann fängt mein Urlaub an, weil man dann so ein Freiheitsgefühl hat.
5: Wenn ich fliege, ist halt eher so ein Ding, wenn ich im Flugzeug drin sitze.
6: Ich würde sagen, ab dem Moment, wo ich die Haustür hinter mir zumache.
3: Ich finde aber auch, wenn du zum Beispiel in den Urlaub fliegst, ne, dann, wenn du den Koffer aufgegeben hast, durch die Security durch bist, alles geklappt hat und du dann so die erste Getränklichkeit am Gate zu dir nimmst, für mich geht dann der Urlaub so richtig los. Laura Potting hier. Egal, wo ihr hinfahrt und egal, was ihr macht, kommt gut in die Sommerferien mit uns. Oh yeah.

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0: Hallo zusammen, ihr habt es ja schon bei uns gehört und es vielleicht ja auch sogar schon am eigenen Leib erfahren. Klimaanlagen, Klimageräte, sie sind Mangelware dieser Tage, weil es einfach so warm ist. Wir hatten ja sogar schon eine Hörerin, die heute Morgen um 5 Uhr schon anstand bei einem Geschäft. Da sollte es noch eine Klimaanlage geben. Ja, sie hat keine bekommen. Es war ganz erfolglos. Und weil eben diese Klimageräte gerade so schwierig zu bekommen sind, hat die Kollegin Kim Klages probiert, eine eigene Klimaanlage zu bauen. Und sie hat sich den Kollegen Jonas Mikolajczak als Testperson gekrallt. Zwei Versionen haben die beiden getestet.
1: Also ich habe jetzt hier meinen Ventilator. Davor steht eine Schale, gefüllt mit kaltem Wasser und Eiswürfeln. Und ich finde persönlich, wenn man sich so davor stellt, dann es kommt schon sehr kühle Luft daher. Jonas probiert das Ganze jetzt auch mal aus und checkt, ob das nicht nur meine Wahrnehmung ist, sondern seine vielleicht auch.
2: Also es ist auf jeden Fall kühler. Ich kann halt nicht einschätzen, ob es daran liegt, dass ich von einem Ventilator stehe oder ob es jetzt auch wirklich die Eisschüssel ist. Und das Problem ist, man muss halt hier in der Hocke sitzen, damit überhaupt was ankommt. Also ich weiß jetzt nicht, ob es so effizient ist.
1: Also die Schüssel mit Eis vor dem Ventilator ist ein bisschen durchgefallen. Also irgendwie bringt das nicht wirklich was. Aber ich habe ja noch was Zweites zum Testen. Ich habe nämlich ein Handtuch genommen, das nass gemacht und ins Gefrierfach für so eine halbe Stunde gepackt. Und jetzt wird das über den Ventilator einfach gehangen. Und mal schauen, ob das was bringt. Also das Handtuch liegt jetzt über dem Ventilator. Wichtig dabei ist, der muss quasi feststehen und darf sich nicht so drehen. Und jetzt, wenn man so davor steht, ich finde, da kommt schon etwas kühlere Luft raus, oder Jonas?
2: Ja, also ich glaube, wenn man jetzt wirklich in einem heißen Raum ist, dann kann das so ein bisschen schon mehr abkühlen.
1: Ja, ich würde sagen, wichtig dabei ist auf jeden Fall, dass man nicht ein zu schweres Handtuch nimmt, weil das ansonsten halt runterrutscht. Aber an sich funktioniert das, glaube ich, ganz gut.
0: Also die Version mit Handtuch scheint ein bisschen zumindest zu funktionieren. Aber klar ist natürlich, dass es jetzt nicht mit einer richtigen Klimaanlage zu vergleichen. Aber so für den Notfall oder als Übergang scheint das schon klar zu gehen. Danke, Kim.
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1: Mit Danny Hoppe. Guten Tag. Tanken macht zurzeit wieder alles andere als Spaß. Einmal volltanken tut vielen Autofahrern gerade richtig weh, denn Sprit ist wieder deutlich teurer geworden. Und das ist gerade so kurz vor Beginn der Sommerferien in NRW für viele natürlich besonders ärgerlich. Thorsten Adolfs aus dem News-Team, da müssen wir aber wohl durch, denn die Spritpreise kennen im Moment nur eine Richtung.
2: Ja, sie haben wegen der Lage im Iran nochmal kräftig angezogen. Vor allem der Dieselpreis legt ordentlich zu. Er ist aktuell genauso hoch wie der für Benzin. Laut ADAC hat Diesel alleine von Dienstag auf Mittwoch einen Preissprung von über 6 Cent hingelegt. Das war so viel wie seit Monaten nicht mehr. 2,13 Euro kostete der Liter gestern im Schnitt. Und solange die Lage rund um die Straße von Hormuz zwischen den USA und dem Iran so angespannt bleibt wie im Moment, sieht es an den Tankstellen auch nicht nach einer Besserung aus.
1: Gibt's denn trotzdem irgendeine Möglichkeit, einigermaßen günstig durch den Tankalltag zu kommen?
2: Ja, ein paar Tipps gibt es, um nicht unnötig drauf zu zahlen. Der wichtigste für alle, die es noch nicht mitbekommen haben, ist natürlich am späten Vormittag zu tanken. Seitdem es die 12-Uhr-Regel gibt, sind die Preise zu dieser Tageszeit nämlich meistens am niedrigsten. Und wer demnächst in den Urlaub startet, könnte mal auf die Preise hinter der Grenze schauen. Da kann man je nach Ziel deutlich Geld sparen, weil es dort oft günstiger ist als bei uns in Deutschland. Ich habe mir die Preise da eben mal angeguckt. In Luxemburg, Österreich und Belgien kann man ungefähr 30 bis 40 Cent pro Liter sparen. Und ganz besonders günstig ist es in Polen. Da kostet der Liter im Schnitt 1,60 Euro. Und wie bei uns gilt in fast allen Nachbarländern, besser runter von der Autobahn und in kleinen Ortschaften tanken. Da kann man verglichen mit den Autobahntankstellen dann nochmal bis zu 25 Cent sparen.
1: Danke, Thorsten. Und jetzt weitere Meldungen im Überblick. Die Bundesregierung will härter gegen Steuerbetrüger vorgehen. Beim Zoll soll ein gemeinsames Zentrum gegen Steuer- und Finanzkriminalität eingerichtet werden. Das haben Finanzminister Klingbeil und Justizministerin Hubig gerade in Berlin angekündigt. Auch Selbstanzeigen sollen nicht mehr generell zur Straffreiheit führen. In Deutschland gibt es immer mehr Unfälle mit E-Scootern. Im vergangenen Jahr waren es rund 16.500 und damit 38% mehr als im Vorjahr. Das hat das Statistische Bundesamt mitgeteilt. 38 Menschen kamen bei E-Scooter-Unfällen ums Leben. Auch das sind mehr als im Vorjahr. Da waren es 27. Nach einem Erdbeben der Stärke 5,9 haben die Behörden in Neuseeland einen Tsunami-Alarm ausgerufen. Die Menschen sollten sich sofort in höher gelegene Gebiete begeben oder so weit wie möglich ins Landesinnere. Das Beben hatte sich an der Westküste von Neuseelands Südinsel ereignet. Fast jeder von uns nutzt sie täglich, um Emotionen und Gefühle auszudrücken, Emojis. Der Digitalverband Bitkom hat jetzt mal untersucht, wie oft wir sie verschicken und was die beliebtesten Motive sind. Rund 1000 Menschen ab 16 Jahren wurden dafür befragt. Und ganz vorne landen lachende und freundliche Emojis. Danach kommen Symbole für Liebe und Herzen, gefolgt von Gesten und Händen wie Daumen hoch oder Winken. Laut Umfrage nutzen 89% der befragten Emojis, rund jeder vierte setzt sie sogar in jeder Nachricht ein. Was aber auch auffällt, 43% der Befragten sagen, dass sie nicht immer wissen, was der andere einem mit dem verschickten Emoji eigentlich sagen will. Und das waren die Nachrichten mit Danny Hoppe.
3: Das Wetter. Viel Sonne, kein Regen, so sieht's heute aus. Dazu schön warm bis 32 Grad. Erst am Nachmittag können sich dann einzelne lokale Gewitter bilden. Meist aber ist es schön heute. Und morgen gibt es dann mehr Wolken und auch Regen ist immer wieder möglich. Stellenweise kann es ja auch kräftig gewittern oder Starkregen geben morgen.
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3: Die A524 Breitscheid Richtung Duisburg Süd zwischen Duisburg Raben und dem Kreuz Duisburg Süd. Da hat es einen Unfall mit mehreren Autos gegeben. Die Autobahn ist hier aktuell gesperrt. Jetzt die Staus ab 13 Minuten Zeitverlust. Die A1 Euskirchen Köln zwischen Euskirchen und dem Kreuz Bliesheim. 2 Kilometer Stau, 13 Minuten plus. Die A1 Köln-Dortmund zwischen Volmarstein und Hagen-Nord. 2 Kilometer Stau, ihr braucht hier 16 Minuten länger. Die A1 Münster-Dortmund zwischen dem Kamener Kreuz und Unna. 6 Kilometer Stau, 31 Minuten plus. Die A45 Hagen-Dortmund zwischen dem Kreuz Hagen und dem Westhofener Kreuz. 7 Kilometer Stau, hier müsst ihr eine Viertelstunde mehr einplanen. Und die A46 Düsseldorf-Wuppertal zwischen Wuppertal-Barmen und dem Ausbauende A46. 7 Kilometer Stau, eine halbe Stunde plus. Kommt gut an!
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3: Einen schönen guten Tag euch allen. Wollt ihr beide auch mal Hallo sagen?
4: Stille. Hallo.
5: Wow, hier ist eine Riesenstimme. Das ist ein Interview.
6: Ich dachte, da müsst ihr sprechen.
5: Ja,
6: ich dachte, ich wollte
4: Annick den Vorrang geben.
5: Aber. Mein Gott, Leute, so geht das aber nicht. Das müssen wir aber jetzt mal üben. So, Iggy Kelly ist am Start und er ist nicht alleine. Ja. Annick Manoukian, unsere Musikchefin, ist auch da.
6: Hallo.
5: So, geht's euch gut? Fühlt ihr euch wohl?
4: Sehr, sehr gut, ja.
5: Gott sei Dank.
4: Und wirklich?
6: Du? Ja, ich absolut. Bei dir ja sowieso, ne?
5: Ja, du bist ein Schleimer. Du, wir haben gerade eben schon ein bisschen gequatscht und dann habe ich dir gesagt, du musst mir sagen, wenn du dich bei einer Frage unwohl fühlst. Mhm. Und dann hast du was gesagt.
4: Dann habe ich gesagt, ich könnte alles fragen, es gibt nichts, wo ich mich unwohl fühlen werde. Weil man kann natürlich immer ganz, ganz geschickt antworten und die Frage so ein bisschen umgehen.
5: Ich guck mal, ob mir noch eine richtig peinliche
4: Sehr
5: Frage
4: gut.
5: einfällt, so eine richtig gemeine.
4: Ich bereite mich vor.
5: Ja, aber ich, Erstmal, warum Iggy und Annick da sind. Ja, das hat einen sehr, sehr wichtigen Grund. Es geht, das kann ich schon mal sagen, um unsere Aktion Lichtblicke. Und wir haben da was super, super Schönes zu verkünden. Das machen wir gleich. Ihr zwei richtet euch jetzt aber erstmal hier ein bisschen häuslich ein. Wollt ihr einen Kaffee noch haben? Irgendwas?
4: Wasser passt.
5: Ja. Hervor. Ich mag Leute, die einfach unkompliziert sind. So, und dann legen wir gleich los mit ein bisschen Musik. Ich bin Laura Pöttinger. Hallo zusammen.

0: Leute, Iggy Kelly ist am Start. Hallo.
1: Hallo, ich freue mich sehr, hier zu sein.
0: Ja, ich freue mich auch, dass du da bist. Und du bist nicht alleine. Unsere Musikchefin Annick Manoukian ist da. Hallo.
2: Hallo.
0: Ich hoffe nicht, um zu gucken, ob ich vernünftig arbeite.
2: Und dich zu kontrollieren?
0: Ja, ich dachte schon. Möchtest du mir irgendwas mitteilen?
2: Nein, bei dir doch nicht. Du bist Profi.
0: Das ist deine letzte Sendung heute, Laura. Tschüss.
2: Auf gar keinen Fall.
0: So. Nee, ihr beide habt was zu verkünden. Iggy Kelly wird nämlich dieses Jahr unseren Lichtblicke-Song performen, produzieren, alles. Ja, das ist ein Applaus wert.
1: Ey, ich freue mich unfassbar dolle. Wirklich, also als ich von Annick die Anfrage bekommen habe, habe ich natürlich riesig gefreut, vor allem, weil ich hier aufgewachsen bin. Ich habe auch mal überlegt, irgendwie wie alle Musiker nach Berlin zu ziehen, aber ich finde es hier einfach am geilsten.
0: Ja,
1: und deswegen ist das irgendwie total krass einfach, dass ausgerechnet ihr irgendwie gesagt habt, komm, das wäre doch mal was Cooles. Also ich habe mich riesig gefreut. Ich fand es echt unfassbar toll. Und wir fliegen tatsächlich gemeinsam nach England zu meinem Produzenten und werden dann gemeinsam an den Song arbeiten und da was Tolles auf die Beine stellen.
0: Und ihr braucht natürlich auch jemanden, der mitkommt. Ne, das bin ich. Das wolltet ihr gerade. Wolltet ihr mich
1: Klar.
0: das natürlich fragen.
2: Die Anfrage liegt bestimmt in deinem Mail-Postfach.
0: Ja, das müssen wir vielleicht nochmal ganz kurz erklären. Also Iggy, du wirst den Song nämlich nicht alleine performen, sondern du kriegst Unterstützung von unserer Annick Manoukian eben. Ihr beide werdet diesen Song zusammen performen, zusammen daran arbeiten. Annick wird auf dem Song auch zu hören sein. Und was ich mich frage ist, es gibt ja voll viele Möglichkeiten auch, um Menschen zu helfen. Warum denn gerade die Aktion Lichtblicke?
1: Ich sag mal, man kann natürlich Leuten ganz weit weg helfen, was auch sehr wichtig ist. Aber da, wo man selber herkommt, ist, glaube ich, nochmal ein viel persönlicherer Bezug. Und Kinder und Familien, die es wirklich brauchen, ich sag mal, das ist das Allerwichtigste. Und deswegen freue ich mich umso mehr, dass ich genau diese Aktion unterstützen kann.
0: Ja, das Coole ist ja halt auch einfach, ne? Also es ist ein Song nicht nur von dir, von Iggy Kelly, was ja schon krass genug ist, sondern da steckt eben ganz viel NRW-Lokalradios drin, nämlich durch Annick. Und Annick, du strahlst aber die ganze Zeit. Du freust dich, ne? Du bist einfach fix und fertig und du findest alles geil, ne?
2: Ich finde alles total geil. Ich freue mich, Iggy, dass du am Start bist für unseren Lichtblicke-Song. Ich freue mich, dass ich da mitmachen darf. Ich freue mich, dass wir dann nächste Woche nach Manchester fliegen und dann irgendwie zusammen an diesem Song arbeiten und dass ich da ein Teil davon werden darf. Also es wird so schön.
1: Auf jeden Fall. Also wir werden natürlich auch, du hast ja auch gesagt, dass du Bass einspielen wirst.
2: Ja, ganz genau. Alles Mögliche
1: ganz
2: angeboten.
1: Genau.
2: Ne?
1: Bisschen Gitarre, bisschen Bass, bisschen alles Mögliche.
2: Ich habe auch Gesang schon angeboten. Oder hast, hast du das schon wieder ignoriert?
1: Nee, also, auf gar keinen Fall. Das ist super.
2: Vertrau mir, ich kann auch
1: Finde ich super.
2: Singen.
0: Aber das muss man vielleicht nochmal klar sagen. Ja, Annick spielt nicht nur im Hintergrund irgendwie die Triangel, so wie ich das machen würde, sondern sie kann wirklich tatsächlich richtig gut Bass spielen, sie kann richtig gut singen und sie spielt selber in der Band. Wann hören wir denn? Also es wird eine Gala geben im Dezember. Da wird der Song dann vorgestellt oder kriegen wir den vorher schon so ein bisschen zu hören?
2: Da wird er live performt, aber natürlich wird uns dieser Song über den ganzen Dezember natürlich begleiten. Ich sag mal, sobald wir im weihnachtlichen Feeling sind, sind wir noch damit am Start hier.
0: Ja, ne? finde ich
1: sehr diplomatische
0: geil.
1: Antwort.
0: Ja,
1: finde
0: ich auch.
2: Man darf sich nicht festnageln.
1: Ich habe auch, wenn man eins gelernt hat, dann keine Deadlines vorher schon mal geben.
0: Also, wir werden einfach so viel Druck machen. So, wir sind
1: no
0: auf jeden
1: pressure.
0: Fall wir sind gespannt auf das Ergebnis. Das alles macht ihr zwei für die Aktion Lichtblicke für Kinder und Familien in NRW, die in Not geraten sind. Und bis wir den neuen Song hören, würden wir gerne natürlich jetzt was hören, was schon draußen ist von dir, Iggy. Deswegen sag doch bitte den nächsten Song einmal für uns an.
1: Der nächste Song heißt Heard It All und der ist von jemandem, der Iggy Kelly heißt.
0: Sehr schön. Ich danke euch beiden und viel Spaß beim Song produzieren. Ich
1: danke
0: bin
1: für die
0: neidisch.
1: Einladung.
2: Danke.
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1: Mit Lars Kosmehl, guten Tag. Die Zahl der E-Scooter-Unfälle mit verletzten oder getöteten Menschen ist im vergangenen Jahr deutlich gestiegen. Die Polizei registrierte bundesweit 16.500 solcher Unfälle, ein Plus von 38% im Vergleich zum Vorjahr. Das teilte das Statistische Bundesamt mit. 38 Menschen kamen bei Unfällen mit E-Scootern ums Leben. Die Spritpreise steigen immer schneller. Diesel verteuerte sich alleine von Dienstag auf Mittwoch im Tagesdurchschnitt um 6,2 Cent, teilte der ADAC mit. Das ist, abgesehen vom Ende des Tankrabatts, der höchste Tagessprung seit fast 4 Monaten. Und jetzt die Nachrichten für den Kreis Soest. Auf dem Weg zu einer neuen Rettungswache in Bad Sassendorf gibt es aktuell Verzögerungen. Deshalb zieht noch im Juli ein Rettungswagen ins Feuerwehrgerätehaus am alten Hellweg in Lohne. Das hat die Kreisverwaltung bestätigt. Charlene Brinkmann aus der Hellweg Radio Nachrichtenredaktion mit den Hintergründen.
2: Die Rettungswache in Modulbauweise am Einkaufszentrum wird wohl erst Ende des Jahres fertig werden und nicht schon im Herbst. Deswegen wird jetzt quasi als Übergangslösung für die Übergangslösung ein Standort im Gerätehaus in Lohne eingerichtet. Um Platz für den RTW zu schaffen, werde das Fahrzeug der Kinderfeuerwehr vorübergehend nach Wesslern verlegt, heißt es von der Gemeinde. Vorgesehen sei außerdem, vom Gerätehaus eine direkte Zufahrt auf die alte B1 zu öffnen. Der Rettungswagen in Lohne soll 24 Stunden am Tag besetzt sein. Ziel ist es, so die Hilfszeiten besser einzuhalten, also schneller am Einsatzort zu sein.
1: Die Nahversorgung auf dem Dorf wird immer mehr zum Problem. Um dagegen vorzugehen, eröffnet der Caritasverband am Freitag in Hirschberg erstmals einen hybriden Dorfmarkt. Der sogenannte Hirschi wird durch Selbstbezahlerkassen, Kameratechnik und elektronischer Zugangskontrolle größtenteils ohne Mitarbeiter auskommen. Ladenleiterin Nina Rebert.
3: Man kommt im Endeffekt mit EC-Karte, Kreditkarte, Kundenkarte in den Laden rein. Dann nimmt man sich seinen Einkaufswagen, sein Einkaufskörbchen, kauft sich alles soweit ein, geht ganz normal zur Kasse und macht es halt über die Selbstbedienungskasse und scannt sich selber ab und bezahlt dann ganz normal auch mit EC-Kreditkarte oder der Kundenkarte.
1: Darüber hinaus wird das Quartiersmanagement im Laden sich in Zukunft um die Probleme der Hirschberger kümmern. Ein Aspekt ist dabei die Bekämpfung der Einsamkeit unter älteren Menschen. Schreiben zum Smart-Meter-Einbau haben jetzt auch in Lippstadt für Fragen gesorgt. Die Stadtwerke melden mehrere Kundenanrufe. Zuvor hatte eine Berliner Firma auch schon in Soest Infomaterial verteilt. Thema sei der Einbau von sogenannten Smart-Metern, also von digitalen Stromzählern, die den Energieverbrauch nicht nur messen, sondern die Daten auch automatisch an den Netzbetreiber oder Stromanbieter übermitteln. Die Stadtwerke Lippstadt betonen, sie stünden in keiner Verbindung zur Firma DMG. Sie sei ein wettbewerblicher Messstellenbetreiber. Der eigene Smart-Meter-Rollout der Stadtwerke laufe schon, kostenfrei und nach den gesetzlichen Vorgaben. Und das waren die Nachrichten mit Lars Kosmehl. 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
4: Das Wetter.
5: Das wird heute nochmal ein schöner Sommertag. Bis 32 Grad sind drin. Dazu gibt es viel Sonne und erst zum Nachmittag hin kann es dann zumindest stellenweise auch mal gewittern. Das aber nur vereinzelt. Morgen bekommt ihr dann wechselhafteres Wetter. Viele Wolken, teils Regen und auch Gewitter sind im Tagesverlauf möglich. Stellenweise kann es auch mal Starkregen oder Hagel geben, aber eben nur vereinzelt.
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5: Die A524 Breitscheid Richtung Duisburg-Süd ist gesperrt zwischen Duisburg-Rahm und dem Kreuz Duisburg-Süd. Da hat es einen Unfall gegeben mit mehreren Autos. Jetzt die Staus und zwar ab 21 Minuten Zeitverlust. Es ist einiges los. Die A1 Köln-Dortmund zwischen Gevelsberg und Hagen-Nord. 5 Kilometer Stau, eine Dreiviertelstunde plus. Die A1 Münster-Köln zwischen Hamberg-Kamen und Schwerte. 9 Kilometer Stau. Ihr braucht hier eine Stunde länger. Da hat es eben einen Unfall gegeben. Die A4 Aachen-Köln zwischen Merzenich und Elsdorf. 4 Kilometer Stau, 33 Minuten plus. Die A45 Hagen-Dortmund zwischen dem Kreuz Hagen und dem Westhofener Kreuz. 7 Kilometer Stau, 21 Minuten. Und die A46 Düsseldorf-Wuppertal zwischen Wuppertal-Elberfeld und dem Ausbauende A46. 9 Kilometer Stau, 24 Minuten plus. Gute Fahrt!
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5: €3,3 Millionen für ein Filmschwert? Ernsthaft? Manche von euch werden das vielleicht ein bisschen teuer finden. Ich als Star Wars-Fan sage, das ist völlig angemessen. Luke Skywalkers Lichtschwert aus Star Wars, das Imperium schlägt zurück, wurde versteigert. Und ne, das ist das Lichtschwert, ne? Das ist das Schwert, das er in der Hand hat als, ne, Obacht, jetzt folgt ein Spoiler, als Papa ihm die Hand abhackt. Geil, also hätte ich unendlich Kohle, wäre ich bei dem Teil eventuell gegebenenfalls auch schwach geworden. Ich habe nicht so viel Kohle, deswegen habe ich auch kein Lichtschwert zu Hause. Dafür eine Nachbildung von Snapes Zauberstab aus Harry Potter. Bäm! Und jetzt kommt ihr. Ich bin Laura Potting. Ich wünsche euch einen schönen Donnerstag.

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3: Mit Danny Hoppe, guten Tag. Die Kassen sind leer und deshalb sucht der Staat zurzeit händeringend nach zusätzlichen Einnahmen. Viel Geld geht flöten, weil Bürger oder Firmen es bei den Steuern manchmal nicht ganz so genau nehmen. Thorsten Adolfs aus dem News-Team, die Bundesregierung will deshalb jetzt schärfer gegen Steuerbetrug vorgehen.
4: Ja genau, sie plant deutlich härtere Regeln. Damit Steuerhinterzieher nicht länger ungeschoren davon kommen, haben Finanzminister Klingbeil und Justizministerin Hubig einen Aktionsplan vorgestellt. Herzstück ist ein neues gemeinsames Zentrum gegen Steuer- und Finanzkriminalität. In dem Zentrum sollen Ermittler der Zoll- und Steuerfahnder an einem Strang ziehen. Das Ziel ist dabei klar, die Schlagkraft bei der Verfolgung soll massiv steigen. Und wer Steuern hinterzieht, soll sich in künftig auch nicht mehr durch eine einfache Selbstanzeige davon freikaufen können.
3: Welche Konsequenzen drohen denn ganz konkret und gibt es noch weitere Maßnahmen?
4: Also, wer erwischt wird, muss sich auf deutlich härtere Strafen einstellen. Steuerhinterziehung soll in Zukunft wieder als Verbrechen gelten. Das treibt die Mindeststrafen spürbar nach oben. Bei besonders schweren Fällen oder bandenmäßigem Betrug drohen dann bis zu 15 Jahre hinter Gittern. Außerdem plant die Regierung, den systematischen Kauf von Daten auszuweiten, um Betrügern schneller auf die Spur zu kommen. Zusätzlich sollen Buchungsbelege in Zukunft 15 Jahre lang aufbewahrt werden müssen, damit Ermittler auch nach langer Zeit noch genau prüfen können, wo Geld unrechtmäßig verschoben wurde.
3: Danke, Thorsten. Und jetzt weitere Meldungen im Überblick. In Deutschland ist etwa jedes 10. Vorschulkind übergewichtig. Das hat das Robert-Koch-Institut mitgeteilt. Ein wichtiger Faktor ist hier offenbar Armut. Sie sei schon im Kindesalter ein wichtiger Risikofaktor für Übergewicht und Adipositas, heißt es. Auch auf dem Land gibt es laut RKI mehr übergewichtige Kinder als in der Stadt. Waldbrände sorgen in Europa weiter für Probleme. Auf der französischen Urlaubsinsel Korsika saßen rund 200 Menschen auf einem beliebten Wanderweg fest, weil durch ein Feuer ein Abschnitt des Weges versperrt war. Auch in anderen Regionen Frankreichs toben zurzeit Waldbrände. Mehr als jeder vierte Studierende in Deutschland lebt noch zu Hause bei den Eltern. Das zeigt eine neue Befragung des Zentrums für Hochschulentwicklung in Gütersloh. Fast genauso viele leben demnach alleine in Mietwohnungen. Dahinter folgen WGs und Studierendenwohnheime. Das Niedrigwasser im Rhein sorgt immer mehr für Probleme. Güterschiffe müssen wegen des niedrigen Pegels zum Teil schon mit weniger Last fahren. Und in Bonn liegt seit dem Morgen ein Hotelschiff quer auf dem Rhein, weil es sich beim Anlegen auf Höhe der Bonner Oper festgefahren hat. Das hat die Feuerwehr mitgeteilt. An Bord sind demnach 75 Menschen und 40 Besatzungsmitglieder. Alle sind unverletzt. Am Nachmittag soll das Schiff jetzt freigezogen werden. Ein Schlepper ist schon auf dem Weg dorthin. Auch in Leverkusen gibt es wegen der niedrigen Pegelstände Einschränkungen. Dort fällt die Rheinfähre aus. Wie lange der Fährverkehr eingestellt bleibe, sei noch unklar, heißt es von der Stadt. Und das waren die Nachrichten mit Danny Hoppe.
5: Dankeschön und wir schauen aufs Hellweg-Radio-Wetter. Da ziehen aktuell ein paar Schauer und Gewitter durch bei uns im Kreis Soest. Richtige Abkühlung gibt es aber nicht. Es ist immer noch schwül, 27 Grad in Möhnesee-Delicke und Warstein sichtig vor. Auch morgen ein bisschen unruhiger als die letzten Tage. Zwar Sonne, aber zwischendrin vielleicht auch mal da oder hier so ein kleines Gewitter. Auch nochmal bei schwülen 28 Grad.
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5: Und hier der schnellste Verkehrsservice zwischen Lippe und Möhne. Vorsicht auf der A1 Münster-Dortmund. Zwischen dem Kamener Kreuz und Kamenzentrum eine ungesicherte Unfallstelle. Fahrt da bitte besonders vorsichtig. Nochmal die 1, diesmal Münster-Köln. Zwischen dem Kamener Kreuz und Schwerte 6 Kilometer Stau. Über eine halbe Stunde dauert es länger. Rüber auf die A2 Dortmund-Hannover. Zwischen dem Kamener Kreuz und Hamm 4 Kilometer Stau, 10 Minuten plus. Nochmal 10 Minuten mehr in der Gegenrichtung zwischen Hamm-Introp und Hamm, da 2 Kilometer Stau. Und dann noch die A44 Kassel-Dortmund zwischen Erwitte-Anrüchte und Soest-Ost, 3 Kilometer Stau. Eine Viertelstunde kommt obendrauf. Wenn ihr jetzt sowas seht, auch gerne hinter der Kreisgrenze, ihr empfangt uns ja über DRB+, dann noch anrufen 0800 377 8080.
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5: Na guck mal, endlich so ein bisschen Wasser von oben. Freut wahrscheinlich auch die Leute, die einen Garten haben. Für die Landwirte ist es eher so, Tropfen auf den heißen Stein. Das Wetter hatte ja auch seine Vorteile die letzten Tage oder die letzten Wochen und Monate. Hat die Ernte auch ein bisschen beschleunigt. Ja, Gerste und Weizen sind ein bisschen schneller gereift. Bedeutet, jetzt sind auch Erntefahrzeuge schon unterwegs. Was ihr da achten müsst, sprechen wir gleich drüber. Nach 3 zum Stück. Den Anfang macht Taylor Swift. Und ich bin Friederike Umminger. Hallo zusammen. Aha.

0: Perfekt Radio um 12 nach 2 am Donnerstagnachmittag. Was mir eigentlich immer passiert, wenn ich zu spät dran bin oder gerade los will, zack, ich habe so einen Trecker vor der Nase oder einen Mähdrescher. Ich glaube, das ist nicht mal Zufall, das ist einfach gesetzt bei mir. Der ADAC empfiehlt deswegen, ähnlich wie im Winter, grundsätzlich, wenn es über Landstraße geht, ein bisschen mehr Zeit einzuplanen. Und was soll ich sagen? Ihr seid da Profis.
1: Ja, ich komme vom Land und dafür habe ich natürlich Verständnis. Klar, das passiert immer, wenn man spät dran ist, aber da muss man durch.
2: Ich habe da Verständnis für, weil im Endeffekt sichert das ja auch unsere Nahrung, unsere Lebensmittel und dann ist das halt für die Zeit so, das wissen wir ja.
3: Ja, einfach tief durchatmen, das hilft schon. Und sich nicht ärgern.
0: Mehr Zeit ist das eine, Bauernglatteis ist das andere. Gibt es tatsächlich, heißt wirklich so, ganz offiziell. Gerade zur Erntezeit können die Straßen ein bisschen rutschiger werden. Immer wenn von den Reifen der Trecker oder Anhänger Dreck auf die Straße fällt oder auch Korn vom Anhänger, in Kurven zum Beispiel, ist gerade für Motorradfahrer sehr gefährlich.
4: Ich komme ja teilweise aus der Landwirtschaft, deswegen habe ich da volles Verständnis für. Aber es gibt ja auch heute Möglichkeiten, wenn das dreckig ist, dass die Landwirte anschließend das wieder sauber machen. Dann ist das auch in Ordnung.
5: Für die Straßenverschmutzung habe ich schon Verständnis, aber ich finde es fair, wenn die Landwirte das hinterher dann noch wieder säubern.
6: Ich finde es voll in Ordnung. So viel ist es ja klar, jetzt beim Regen wird ein bisschen mehr Dreck sein. Aber ansonsten, wenn die Felder trocken sind oder so, kommt da auch nicht so viel Dreck. Geht auch so wieder weg.
0: Also viel Verständnis für die Bauern. Bei uns jetzt gerade zur doch vorgezogenen Erntezeit ist ja einiges früher reif geworden durch das gute Wetter. Gehört habt ihr es hier bei Hellweg Radio am Donnerstagnachmittag. Gleich 14:45. Hallo zusammen.
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0: 20:21 Hellwegradio am Donnerstagnachmittag. Der Kreis Soest macht sich bereit für die Urlaubszeit. Die Ferien stehen an morgen. Und die eine oder andere Tasche, der eine oder andere Koffer sind wahrscheinlich auch schon gepackt, ne? Damit es morgen nicht so stressig wird. Und dann geht's los. Wohin auch immer. Da, wo es euch gefällt. Was macht ihr eigentlich immer zuerst, wenn ihr ankommt?
1: Sobald ich meinen Rucksack gepackt habe und aus der Haustür gehe, dann fängt mein Urlaub an. Weil man dann so ein Freiheitsgefühl hat irgendwie.
2: Wir sind eigentlich Camper, aber wenn ich am Flughafen bin, habe meinen Koffer aufgegeben, da fängt für mich der Urlaub an.
3: Ich würde schon auch sagen, ich muss da sein, weil ich auch sagen würde, die Anreise ist tendenziell eher immer stressig. Da bin ich froh, wenn das rum ist.
4: Der Urlaub beginnt mit dem Wohnwagen schon beim Losfahren. Wenn ich fliege, ist halt eher so ein Ding, wenn ich im Flugzeug drin sitze.
5: Ich würde sagen, ab dem Moment, wo ich die Haustür hinter mir zumach, weil auch die Reise oft stressig sein kann, aber irgendwie zum Abenteuer dazugehört und weil es schon was ganz anderes als mein Alltag ist und deswegen, ich würde sagen, eigentlich sobald ich mich auf den Weg mache.
0: Ja, schon ein cooles Gefühl, oder? Ich fahre im Frühling immer gerne mal nach Norderney, sobald ich auf der Fähre hocke. Jetzt ist Urlaub, jetzt ist frei. Euch dabei ganz viel Spaß.

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0: 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Es ist 2:30.
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2: Mit Lars Kosmehl, guten Tag. Die Zahl der E-Scooter-Unfälle mit verletzten oder getöteten Menschen ist im vergangenen Jahr deutlich gestiegen. Die Polizei registrierte bundesweit 16.500 solcher Unfälle, ein Plus von 38% im Vergleich zum Vorjahr. Das teilte das Statistische Bundesamt mit. 38 Menschen kamen bei Unfällen mit E-Scootern ums Leben. Die Spritpreise steigen immer schneller. Diesel verteuerte sich alleine von Dienstag auf Mittwoch im Tagesdurchschnitt um 6,2 Cent, teilte der ADAC mit. Das ist, abgesehen vom Ende des Tankrabatts, der höchste Tagessprung seit fast 4 Monaten. Und jetzt die Nachrichten für den Kreis Soest. Auf dem Weg zu einer neuen Rettungswache in Bad Sassendorf gibt es aktuell Verzögerungen. Deshalb zieht noch im Juli ein Rettungswagen ins Feuerwehrgerätehaus am Alten Hellweg in Lohne. Das hat die Kreisverwaltung bestätigt. Charlene Brinkmann aus der Hellweg Radio Nachrichtenredaktion mit den Hintergründen.
3: Die Rettungswache in Modulbauweise am Einkaufszentrum wird wohl erst Ende des Jahres fertig werden und nicht schon im Herbst. Deswegen wird jetzt quasi als Übergangslösung für die Übergangslösung ein Standort im Gerätehaus in Lohne eingerichtet. Um Platz für den RTW zu schaffen, werde das Fahrzeug der Kinderfeuerwehr vorübergehend nach Wessland verlegt, heißt es von der Gemeinde. Vorgesehen sei außerdem, vom Gerätehaus eine direkte Zufahrt auf die alte B1 zu öffnen. Der Rettungswagen in Lohne soll 24 Stunden am Tag besetzt sein. Ziel ist es, so die Hilfszeiten besser einzuhalten, also schneller am Einsatzort zu sein.
2: Die Nachversorgung auf dem Dorf wird immer mehr zum Problem. Um dagegen vorzugehen, eröffnet der Caritasverband am Freitag in Hirschberg erstmals einen hybriden Dorfmarkt. Der sogenannte Hirschi wird durch Selbstbezahlerkassen, Kameratechnik und elektronischer Zugangskontrolle größtenteils ohne Mitarbeiter auskommen. Ladenleiterin Nina Rebert.
4: Man kommt in Endeffekt mit EC-Karte, Kreditkarte, Kundenkarte in den Laden rein. Dann nimmt man sich seinen Einkaufswagen, sein Einkaufskörbchen, kauft sich alles soweit ein, geht ganz normal zur Kasse und macht es halt über die Selbstbedienungskasse und scannt sich selber ab und bezahlt dann ganz normal auch mit EC-Kreditkarte oder der Kundenkarte.
2: Darüber hinaus wird das Quartiersmanagement im Laden sich in Zukunft um die Probleme der Hirschberger kümmern. Ein Aspekt ist dabei die Bekämpfung der Einsamkeit unter älteren Menschen. Schreiben zum Smart-Meter-Einbau haben jetzt auch in Lippstadt für Fragen gesorgt. Die Stadtwerke melden mehrere Kundenanrufe. Zuvor hatte eine Berliner Firma auch schon in Soest Infomaterial verteilt. Thema sei der Einbau von sogenannten Smart-Metern, also von digitalen Stromzählern, die den Energieverbrauch nicht nur messen, sondern die Daten auch automatisch an den Netzbetreiber oder Stromanbieter übermitteln. Die Stadtwerke Lippstadt betonen, sie stünden in keiner Verbindung zur Firma DMG. Sie sei ein wettbewerblicher Messstellenbetreiber. Der eigene Smart-Meter-Rollout der Stadtwerke laufe schon, kostenfrei und nach den gesetzlichen Vorgaben. Und das waren die Nachrichten mit Lars Kosmehl. 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
0: Dankeschön, Lars. Schauen wir aufs Hellwegradio-Wetter. Es ziehen aktuell einige Schauer und Gewitter durch den Kreis Soest. Gerade so im Raum Lippetal, Lippstadt kann es jetzt ganz schön rumsen. Und es ist schwül. 27 Grad aktuell in Wickede-Wimmern und Lippstadt-Esbeck. Später zeigt sich aber nochmal die Sonne. Und auch morgen oft sonnig. Zwischendrin vielleicht mal ein kleines Gewitter, aber ähnliche Temperaturen wie heute. Der Blick auf die Straßen, der schnellste Verkehrsservice zwischen Lippe und Möhne. Vorsicht auf der A1 Münster-Dortmund. Zwischen dem Kamener Kreuz und Kamenzentrum Gefahr durch eine ungesicherte Unfallstelle. Nochmal die A1 Münster-Dortmund zwischen dem Kamener Kreuz und dem Kreuz Dortmund-Unna. 4 Kilometer Stau, eine Viertelstunde kommt oben drauf. Rüber auf die A2 Dortmund-Hannover zwischen dem Kamener Kreuz und Hamm. 6 Kilometer Stau, eine Viertelstunde plus. Und in der Gegenrichtung zwischen Hamm-Üntrop und Hamm 4 Kilometer Stau, da fast 20 Minuten mehr. Dann noch rüber auf die A44 Kassel-Dortmund zwischen Erwitter Anröchte und Soest-Ost 3 Kilometer Stau, 11 Minuten Zeitverlust. Wenn ihr jetzt noch einen Blitzer seht, gerne auch hinter der Kreisgrenze, ruft gerne an 0800 377 8080 oder schickt eine WhatsApp.
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0: Morgen geht's für viele in den wohlverdienten Sommerurlaub, vielleicht mit dem Auto, aber auch vielleicht mit dem Flugzeug. Und da muss man ja erstmal zum Flughafen kommen. Machen viele mit dem Auto mittlerweile. Zug ist ja immer so eine Sache, dann bist du zu spät dran und dann musst du halt mit dem Auto fahren. Und am besten direkt vors Terminal. Und wenn ihr da euer Auto abstellt, das wird ein richtig teurer Spaß. Wie ihr das mit dem Parken ein bisschen günstiger hinbekommt und auf was ihr da achten solltet, sprechen wir drüber gleich. Hier bei Hellweg Radio. Ich bin Friederike Umminger. Hi.

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0: Schön Donnerstagnachmittag, hier ist Hellweg Radio um 14.43 Uhr. Der Kreis Soest startet in die Ferien morgen und viele von euch nehmen ja an diesen Tagen den Flieger ins Urlaubsparadies. Dabei könnte allerdings schon das Thema Parken am Flughafen die Urlaubslaune ein bisschen verhageln. In Paderborn-Lippstadt ist es ja noch günstig, ne? Aber nimm mal Düsseldorf. Oder auch Dortmund, das kann, wenn es blöd läuft, richtig teuer werden, wenn man einen Fehler macht. Thorsten Ortmann aus dem News-Team direkt am Terminal parken, da sind wir uns, glaube ich, einig, das ist ganz schön teuer. Eine günstige Alternative sind ja so Parkplätze von privaten Firmen, wo man sein Auto einfach abgibt und dann mit so einem Shuttle zum Flughafen gebracht wird und nach dem Urlaub auch wieder abgeholt wird.
1: Ja, das ist in vielen Fällen günstiger, als die offiziellen Flughafenparkplätze anzusteuern. Dazu Doritz Kowitz von der Stiftung Warentest.
2: Dazu gehört, dass man rechtzeitig buchen sollte, also mindestens 2 Wochen im Voraus sich einen Parkplatz suchen sollte. In der Urlaubszeit ist eher empfehlenswert 4 Wochen im Voraus. Und da kann man 20-30% der eigentlichen Kosten sparen.
1: Es gibt im Netz auch einige Vergleichsportale, um solche Anbieter zu finden. Zum Beispiel Parkos, ichparkebilliger.de und Parkplatzscanner. Wichtig ist allerdings, die Transfer- und Shuttlezeiten und Bedingungen zu checken, sodass sie auch zu den Flugzeiten passen und auch im Parkpreis enthalten sind.
0: Okay, das ist eine Variante, aber dann gibt es ja noch eine andere. Valet-Parken. So Privatfirmen, die anbieten, das Auto direkt am Terminal im Empfang zu nehmen und dann günstig abseits des Flughafens zu parken. Worauf muss ich denn da achten?
1: Da gibt es leider einige schwarze Schafe. Nochmal Dorit Kowitz von der Stiftung Warentest.
2: Kunden berichten, dass mit ihren Autos Spritztouren gemacht worden sein müssen oder es gibt Berichte, dass Schäden an Autos vorliegen, Spiegel beschädigt sind, Kratzer im Lack sind, die es vorher nicht gab, dass Autos geparkt werden auf unsicheren, nicht abgeschlossenen Flächen.
1: Darum ist es hier wichtig, sich die Bewertungen der jeweiligen Firma im Netz anzugucken, zum Beispiel bei Google oder Trustpilot.
0: Ich habe das ja auch mal gemacht mit diesem Valet-Parken. Ging alles gut, aber ich hatte auch die ganze Zeit so ein mulmiges Gefühl, so, die haben jetzt meinen Schlüssel und dann doch lieber einfach frühzeitig einen Parkplatz reservieren, dann ist es auch nicht so teuer. Oder den Zug nehmen, ist ja auch eine Variante. Oder bringen lassen. Hier ist Hellweg Radio.

Der Kreis Soest zweigeteilt. Hier in Soest kommt schon so langsam wieder die Sonne raus. Im Raum Lippstadt scheppert es gerade und es regnet ganz schön. Also ein paar Gewitter gibt's auch an diesem Donnerstagnachmittag. Ich bin Friederike Umminger, 1449.

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3: Mit Danny Hoppe, guten Tag. Übergewicht ist und bleibt in Deutschland ein Problem und das oft auch schon bei Kindern. Darauf hat das Robert-Koch-Institut jetzt nochmal aufmerksam gemacht. Insgesamt ist der Anteil übergewichtiger Vorschulkinder seit der Corona-Pandemie zwar wieder gesunken, das ist die gute Nachricht, aber die RKI-Experten sehen bei uns trotzdem klaren Handlungsbedarf. Thorsten Adolfs hat die Einzelheiten.
4: Für die Analyse wurden Millionen Daten aus den letzten fast 20 Jahren ausgewertet. Und dabei kam raus, im Schnitt ist etwa jedes 10. Kind im Alter von 4 bis 7 Jahren übergewichtig. Die Experten sagen, es sei jetzt wichtig, diese Entwicklung genau im Blick zu behalten, um Gesundheitsproblemen wie Diabetes oder Herz-Kreislauf-Erkrankungen schon früh entgegenzuwirken. Im Zusammenhang mit dem Übergewicht spielt auch eine Rolle, wo die Kinder aufwachsen. Das Wohnumfeld habe einen riesigen Einfluss, schreibt zum Beispiel das Journal of Health Monitoring. In Regionen, in denen Familien finanziell oder sozial schlechter gestellt sind, leiden deutlich mehr Kinder unter starkem Übergewicht. Aber auch die Wohnform zählt. Das heißt, in großen Städten sind weniger Kinder von Übergewicht betroffen als auf dem Land. Dort fehlen nämlich oft sichere Gehwege oder die Wege zu Spielplätzen und Sportangeboten sind einfach zu weit und deshalb werden die Kinder ins Auto gesetzt und dorthin gebracht. Darunter leidet dann natürlich die Bewegung. Gefordert wird deshalb, genau in diesen benachteiligten Gegenden mehr für die Gesundheit der Kinder zu tun, damit alle die gleichen Chancen auf ein gesundes Leben haben.
3: Und jetzt weitere Meldungen im Überblick. Die Bundesregierung will in Zukunft härter bei Steuerbetrug durchgreifen. Unter anderem soll die Straffreiheit bei Selbstanzeige in der heutigen Form abgeschafft werden. Außerdem soll es härtere Strafen geben. Das haben Finanzminister Klingbeil und Justizministerin Hubig angekündigt. Im Sommer 2018 waren beim Einsturz einer Autobahnbrücke im norditalienischen Genua 43 Menschen ums Leben gekommen. Am Mittag ist im Prozess dazu das Urteil gefallen. Der frühere Chef von Italiens Autobahngesellschaft wurde zu 12 Jahren Haft verurteilt. Er sitzt wegen eines tödlichen Busunglücks auf einer anderen Autobahn ohnehin schon im Gefängnis. Auch nach der 5-monatigen Generalsanierung wird es auf der Bahnstrecke zwischen Köln und Wuppertal noch bis Mitte September Einschränkungen geben. Eigentlich waren die Arbeiten am Freitag offiziell beendet worden, allerdings fiel am letzten Tag noch eine marode Brücke auf. Die Bahn will sich dazu heute noch einmal äußern. Der Sommer ist bisher ziemlich heiß und trocken. Regional bereiten sich deshalb erste Kommunen schon auf einen drohenden Wassermangel vor. Und das sei auch nötig, findet der Chef des Deutschen Städtetags Schuchart. Früher sei Wasser für viele eine unbegrenzte Ressource gewesen, das sei aber nicht mehr so, sagte er den Zeitungen der Funke-Gruppe. Die Wasserversorgung sei zwar immer noch sicher, trotzdem müsse man bewusster mit Grundwasser, aber auch mit Wasser aus Flüssen, Bächen und Seen umgehen. Bund und Länder müssten Anreize zum Wassersparen setzen. Auch der Deutsche Städte- und Gemeindebund äußerte sich ähnlich. Bei großer Trockenheit müsse man zum Beispiel hinterfragen, ob Rasensprengen und das Befüllen privater Pools nötig seien, heißt es. Und das waren die Nachrichten mit Danny Hoppe.
5: Dankeschön und wir schauen aufs Hellwegradio-Wetter. Der Kreis Soest ist gerade zweigeteilt. So Soest Richtung Werl, Wickede, da scheint schon wieder die Sonne, Welver. In Richtung Lippstadt, Geseke, da kommt gerade einige Schauer und Gewitter noch runter. Die Temperaturen aber überall gleich schwül. 28 Grad in Soest, 27 in Warstein-Belecke. Und auch morgen mal Sonne, aber auch vereinzelt einige Gewitter bei bis zu 28 Grad. Der Blick auf die Straßen, der schnellste Verkehrsservice zwischen Lippe und Möhne. Vorsicht auf der A1 Münster-Dortmund zwischen dem Carmener Kreuz und Unna. 3 Kilometer Stau, eine Viertelstunde plus. Dann läuft in Hamrinan gerade eine Bombenentschärfung. Im Zuge dessen ist die A2 aktuell gesperrt. Dortmund-Hannover zwischen Lünensund und Hamm-Üntrop. 7 Kilometer Stau, fast eine Stunde mehr. Und auch in der Gegenrichtung zwischen Oelde und Hamm. 9 Kilometer Stau, auch da eine Stunde Zeitverlust. Den Bereich am besten weiter räumlich umfahren. Dann rüber auf die A44 Dortmund-Kassel zwischen dem Kreuz Dortmund-Unna und Unna-Ost. 1 Kilometer Stau mit ein paar Minuten mehr. Und zwischen Erwitter-Anrichte und Geseke 2 Kilometer Stau, 10 Minuten plus. Außerdem in der Gegenrichtung die A44 Kassel-Dortmund zwischen Unna-Ost und dem Kreuz Dortmund-Unna. Auch da 1 Kilometer Stau mit ein paar Minuten mehr. Wenn ihr jetzt noch einen Blitzer seht, sagt gern Bescheid. 0800 377 8080 oder schickt eine WhatsApp.
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5: Wenn es bei gutem Wetter ins Freibad oder ins Schwimmbad geht, dann gibt es besonders beliebte Spots. Die Pommesbude natürlich, so eine Freibad-Pommes mit einem Hauch Chlor. Köstlich. Und die Rutsche. Ne? Da muss schon was geboten werden mittlerweile, nicht aber nur rutschen und fertig. Im Soester Aquafon wird jetzt aufgerüstet. Dort gibt es im kommenden Jahr eine nickelnagelneue Rutsche. Die Pläne wurden heute vorgestellt. Was euch da erwartet, das hört ihr gleich bei mir. Friederike Umminger hier. Hallo zusammen. Schönen Donnerstag.

0: gleich. Viertel nach drei am Donnerstagnachmittag. 20 Jahre ist es jetzt alt, das Aquafun in Soest. Und ist ja wirklich auch eine der Hauptattraktionen hier bei uns. Und das Jubiläum, das wird in dieser Woche ordentlich gefeiert, habt ihr schon bei uns gehört. Und eigentlich war fürs Wochenende sowieso jede Menge Programm geplant. Aber jetzt hat das Schwimmbad noch einen richtigen Knaller rausgehauen. Es kriegt eine neue Rutsche. Hellwig-Radio-Kollege Ben Hetwer, du warst heute dabei, als sie die Pläne vorgestellt haben, ne?
1: Jo, so ist es. Und das wird auch nicht einfach irgendeine Rutsche, ne? Das Ding wird über 90 Meter lang und ist eine Doppelrutsche. Das heißt, zwei Leute starten gleichzeitig nebeneinander und können sich während der Fahrt so ein Rennen liefern, ne? Die ganze Fahrt lang. Da wird dann auch richtig die Zeit gemessen. Das hat mir Timo Schirmer erzählt. Der ist der Geschäftsführer vom Aquafun.
2: Ja, wir kriegen eine neue Doppelrutsche, eine Racer Slide. Da wird eine 90 Meter Rutsche entstehen, wo zwei Personen gegeneinander rutschen können. Eine Wettkampfrutsche mit Zeitmessung. Das wird eine Rutsche für die ganze Familie. Wir werden verschiedene Lichteffekte drin haben, wir werden Sound drin haben. Man kann also schon mit den Kindern gegeneinander rutschen. Das wird eine ganz tolle Sache, ja, für die ganze Familie.
0: Guck mal, klingt schon interessant. Und man kann dann beim Rutschen seinen Wettrennengegner sehen, oder
1: ja,
0: was?
1: Ja, genau, man sieht den dann. Ach. Also die beiden Röhren verlaufen nebeneinander und sind teilweise durchsichtig. Also du siehst, ob dein Gegner gerade vorne liegt oder du hinten. Und die Rutsche zeigt dir das auch noch mit Lichteffekten an. Also je nachdem, welches Programm du vorm Rutschen auswählst, gibt es zum Beispiel verschiedene Geräusche und Lichtshows.
2: Ja, zum einen gibt es eine Vorab-Auswahl. Wenn man an der Rutsche beginnt, wird eine Ampel sein, dann kann man drei Themen auswählen. Ein Thema wird zum Beispiel der Racing-Modus sein und dann verändert sich die Licht- und Soundeffekte in der Rutsche und dann erlebt man halt da sein eigenes Rennen. Beispielsweise durch Motorengeräusche oder durch Lichteffekte, die das Rennen dann noch etwas schneller machen. Das wird also sich durch die ganze Rutsche durchziehen.
0: Also klingt auf jeden Fall spannend. Das braucht das Ding noch einen Namen. Gibt's denn einen?
1: Nee, das steht noch nicht fest. Ach. Also der Arbeitstitel ist Magic Twice. Ne? Twice wegen Doppelröhre, Doppelrutsche. Es sollen aber, wie bei der Funaconda vor ein paar Jahren, die Soesterinnen und Soester wieder entscheiden, wie die Rutsche am Ende heißen soll.
0: Also ist auch wieder ein Namenswettbewerb geplant. Dankeschön, Ben. Bis Februar 2027 soll die neue Rutsche im Aquafun fertig sein. Alle Infos vorab könnt ihr aber jetzt nochmal nachlesen bei uns im Netz auf hellwegradio.de.

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0: Der Donnerstagnachmittag mit Hellweg Radio um 15.23 Uhr. Morgen startet der Kreis Soest in den Sommerferien. Und für viele Kittys starten dann ja auch die mit den Schools-Out-Partys. Gibt es tatsächlich ein paar in Kreis Soest? In Soest zum Beispiel läuft morgen von 11 bis 16 Uhr ein Aktionstag im Stadtpark. In Geseke steigt dann von 14 bis 18 Uhr eine Party im Freibad. Der Eintritt, der ist jeweils frei. Und mehr Infos dazu bekommt ihr natürlich bei uns im Netz auf hellwegradio.de. Und noch mehr Nachrichten aus dem Kreis Soest gibt es gleich um halb.
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0: Der Donnerstagnachmittag mit Hellweg Radio, 3:30.
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2: Mit Lars Kosmeier, guten Tag. Im Prozess um den spektakulären Einsturz einer Autobahnbrücke mit 43 Todesopfern im Sommer 2018 im norditalienischen Genua ist der Hauptangeklagte zu 12 Jahren Haft verurteilt worden. Ein Gericht sprach den früheren Topmanager der Autobahngesellschaft schuldig. Bei der Online-Kündigung eines Fitnessstudio-Vertrags darf das Studio keine Informationen zu Kündigungsalternativen wie etwa das Pausieren des Vertrags enthalten. Das hat der Bundesgerichtshof entschieden. In dem Verfahren hatte der Bundesverband der Verbraucherzentralen gegen die Fitnesskette FitX aus Essen geklagt. Jetzt die Nachrichten für den Kreis Soest. In Geseke geht es heute um die Obdachlosenunterkunft der Stadt. Der Rat soll über einen neuen Standort entscheiden. Jorin Brinkmann aus der Hellweg Radio Nachrichtenredaktion mit den Details.
3: Nach Angaben der Stadt soll künftig eine zentrale Unterkunft am Südring 16 eingerichtet werden. Gleichzeitig ist geplant, den Standort Mühlenbreite 1 Ende des Jahres aufzugeben. Das habe vor allem Kostengründe. Das Einfamilienhaus am Südring gehört der Stadt Geseke und hat unterschiedlich große Wohneinheiten sowie Gemeinschafts-, Wasch- und Duschräume. Das alles solle aber kein Ersatz für eine reguläre Wohnung sein, betont die Verwaltung. Vor einer Einweisung sollten sich Ordnungs- und Sozialbehörde weiter bemühen, Wohnungslosigkeit zu verhindern. Dann etwa durch die Übernahme von Mietschulden oder andere Hilfsangebote.
2: Die Zahl der schweren E-Scooter-Unfälle ist bundesweit im vergangenen Jahr regelrecht nach oben geschnellt. Die Polizei registrierte etwa 38% mehr Unfälle mit verletzten oder getöteten Menschen als im Vorjahr. Das hat heute das Statistische Bundesamt mitgeteilt. Experten sprechen von alarmierenden Zahlen und fordern Konsequenzen. Im Kreis Soest sind die E-Scooter-Unfälle prozentual sogar noch stärker als der Bundesschnitt gestiegen. Um mehr als 50% legte die Zahl der Verunglückten im vergangenen Jahr auf E-Scootern bei uns zu. 69 dieser Vorfälle gab es im vergangenen Jahr im Kreis Soest. Die Kreispolizei kritisierte insbesondere das verkehrswidrige Verhalten, wie etwa das Fahren durch die Fußgängerzone oder wenn zwei Personen auf dem Scooter stehen. Hier im Kreis Soest will die Polizei auch weiter intensive Kontrollen bei E-Scootern durchführen. Auf dem Weg zur neuen Rettungswache in Bad Sassendorf gibt es jetzt eine neue Übergangslösung. Demnach wird noch im Juli ein Rettungswagen im Feuerwehrgerätehaus in Lohne stationiert. Das hat die Kreisverwaltung bestätigt. Der Wagen solle dort rund um die Uhr besetzt werden. Bisher ist der Rettungswagen meist vom Klinikum Soest-Mitte aus gestartet. Mit dem neuen Standort will der Kreis die Hilfsfristen in Bad Sassendorf besser einhalten und schneller am Einsatzort sein. Der Hintergrund, die geplante Containerwache am Einkaufszentrum wird wohl erst 2026 bezugsfertig sein. Und nicht schon im Herbst, wie gedacht. Und das waren die Nachrichten mit Lars Kosmeier. Das Wichtigste aus dem Kreis Soest findet ihr auf hellwegradio.de und in unserer App.
0: Dankeschön, Lars. Wir schauen aufs Hellwegradio-Wetter. Es kommt so langsam überall wieder die Sonne raus. Die Schauer sind durchgezogen, aber die richtige Abkühlung haben sie nicht gebracht. Immer noch 28 Grad aktuell bei uns, zum Beispiel in Möhnesee-Ellingsen und Warstein-Allagen. Morgen ähnliches Wetter wie heute. Viel Sonne, vielleicht zwischendrin mal ein Schauer oder Gewitter und das Ganze bei bis zu 28 Grad. Ist so das Finale des Sommers ein bisschen, jedenfalls vorerst.
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0: Und hier der schnellste Verkehrsservice zwischen Lippe und Möhne. Die A1 Dortmund-Münster zwischen dem Kamener Kreuz und Ascheberg. 6 Kilometer stockend, 8 Minuten plus. Nochmal die A1, diesmal Münster-Dortmund zwischen dem Kamener Kreuz und Unna. 6 Kilometer stau, eine Viertelstunde dauert es länger. Die A2 ist mittlerweile wieder frei. Die Bombenentschärfung in Rhinan ist über die Bühne gegangen, aber es staut sich immer noch ein bisschen. 9 Kilometer zwischen Lünen-Süd und Böhnen. 10 Kilometer zwischen Oelde und Hamm in Fahrt Richtung Dortmund. Dann die A44 noch, Dortmund-Kassel zwischen dem Kreuz Dortmund-Unna und Unna-Ost. 1 Kilometer Stau, 3 Minuten plus. Und zwischen Unna-Ost und dem Kreuz Dortmund-Unna in der Gegenrichtung 2 Kilometer Stau, 6 Minuten Zeitverlust. Wenn ihr noch was seht, Stau, Störung, Blitzer, auch gerne hinter der Kreisgrenze. Ihr empfangt uns ja über DRB+, dann ruft gerne an 0800 377 8080. WhatsApp schicken geht auch.
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0: Robin Schulz zusammen mit Dennis Lloyd, neue Musik von Nico Santos und die 80er John Farnham gibt's jetzt, You're the Voice. Ich bin Friederike Umminger, hallo zusammen.

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0: Gleich Viertel vor vier, hell wie gerade am Donnerstagnachmittag. Kaum ist die Sonne morgens da, da ist die Hitze schon wieder in der Bude drin. Ne? War ja bei mir heute Morgen auch so. Da will man doch einfach nur so ein bisschen Abkühlung. Aber in vielen Geschäften im Kreis Soest sind mobile Klimaanlagen ausverkauft, wenn ihr an sowas gedacht habt. Ne? Wenn man nachschaut, bei Hornbach sind sie zum Beispiel schon alle weg. Bei Bauhaus, Mediamarkt, Saturn, Euronics. Gibt es auch nur noch so Restbestände. Und dann sind da halt noch so diese Klimageräte für so 1.000 oder 2.000 Euro, weil es einfach keine anderen Anlagen mehr gibt. Und ich meine, nicht jeder hat 1.000 oder 2.000 Euro rumliegen. Kollegin Kim Klages, wieso können sich die Märkte denn darauf nicht besser vorbereiten? Ich meine, der Sommer kommt ja jetzt auch nicht plötzlich um die Ecke.
1: Nee, das nicht. Trotzdem kann man Hitzewellen ja jetzt auch nicht so einfach planen. Die Unternehmen orientieren sich bei ihren Bestellungen an den Erfahrungen aus den Vorjahren. Dabei können die halt keine riesigen Mengen auf Lager halten, weil das auch hohe Kosten verursacht und die Gefahr eben besteht, dass die Geräte am Ende lange unverkauft bleiben. Und selbst wenn man jetzt noch was bestellen würde, dann steht halt da teilweise sowas wie lieferbar in 100 Werktagen.
0: Ja, hat man wenigstens das perfekte Weihnachtsgeschenk. Oder man freut sich darüber, dass zum Wochenende wieder ein bisschen kühler wird. Kann man auch. Hier ist Helwig Radio, Viertel vor vier. Schönen Donnerstag.

Playback Radio am Donnerstagnachmittag 15:48 Uhr. Und ich muss mich mal wieder mal beim Kollegen aus den Nachrichten bedanken, Lars Kosmehl, jetzt knistern. Hat mir wieder eine bunte Tüte mitgebracht. Diesmal übrigens mit neuen Sachen. Frösche sind drin, so saure Dinger und so diese Schnuller-Dinger. Also auf jeden Fall alles Gummi und es schmeckt alles köstlich. Ist vielleicht auch mal eine Idee, wenn er sagt, oh, jetzt zum Feierabend. Wie wär's mit einer bunten Tüte? Ich kann es immer empfehlen. Ich bin Frederico Ominger. Einen schönen Weg in den Feierabend jetzt mit Deep Blue Something aus den 90ern. Breakfast at Tiffany's. Schönen Donnerstag.

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4: Mit Danny Hoppe, guten Tag. NRW startet in die Sommerferien. Morgen ist der letzte Schultag und für viele geht es dann direkt ins Auto oder in den Flieger. Aber eben nicht für alle. Thorsten Adolfs aus dem News-Team. Gerade auch bei uns in NRW gibt es viele Menschen, für die das Kofferpacken keine Rolle spielt, weil ein Urlaub einfach nicht drin sitzt.
5: Ja, und das sind nicht wenige. Mehr als 4 Millionen Menschen im Land müssen darauf verzichten, weil sie es sich schlicht nicht leisten können, wegzufahren. Und da reden wir jetzt nicht von 2 oder 3 Wochen Urlaub. Bei vielen reicht das Geld nicht einmal für eine einzige Woche außerhalb der eigenen 4 Wände, sagen die Landesstatistiker. Und wer sich jetzt fragt, was genau alles als Urlaub zählt, es geht dabei gar nicht um teure Hotels, sondern auch um einen Besuch zum Beispiel bei Freunden, Verwandten oder in einer eigenen Ferienunterkunft. Und auch dafür fehlt vielen das Geld.
4: Und wer ist besonders stark davon betroffen?
5: Also die Zahlen zeigen, dass es vor allem Alleinerziehende hart trifft. Bei ihnen und ihren Kindern kann sich fast die Hälfte keinen Urlaub leisten. Und auch die Bildung spielt bei dem Thema mit rein. Wer einen niedrigeren Schul- oder Berufsabschluss hat, bleibt deutlich öfter zu Hause als Menschen mit einer hohen Qualifikation. Diese Daten stammen übrigens aus einer groß angelegten europäischen Erhebung zum Leben und Einkommen. Und sie machen deutlich, wie stark der Geldbeutel am Ende bestimmt, ob man mal rauskommt oder eben nicht.
4: Danke, Thorsten. Und jetzt weitere Meldungen im Überblick. Die Bundesregierung will härter gegen Steuerbetrüger vorgehen. Finanzminister Klingbeil und Justizministerin Hubig planen schärfere Strafen. Außerdem soll die Straffreiheit bei Selbstanzeige in der heutigen Form abgeschafft werden. Kriminelle sollten sich nicht mehr so leicht freikaufen können, sagte Klingbeil am Mittag in Berlin. Die Hitzewelle im Juni hat die deutsche Wirtschaft offenbar richtig viel Geld gekostet, nämlich mindestens 6,3 Milliarden Euro. Das meldet das Handelsblatt und es beruft sich auf Berechnungen des Beratungsunternehmens Prognos. Als Gründe werden sinkende Produktivität der Beschäftigten, zusätzliche Kosten durch Kühlung und angepasste Arbeitszeiten genannt. Im Prozess um den Einsturz einer Autobahnbrücke in Genua im Sommer 2018 sind die Urteile gefallen. 32 der 57 Angeklagten wurden schuldig gesprochen. Der frühere Chef des italienischen Autobahnbetreibers wurde zu 12 Jahren verurteilt. Bei dem Einsturz der maroden Brücke waren damals 43 Menschen ums Leben gekommen. Pendler und Bahnreisende rund um Wuppertal brauchten in den vergangenen Monaten Geduld und starke Nerven. 5 Monate lang wurde die Bahnstrecke zwischen Köln und Wuppertal für knapp 800 Millionen Euro generalsaniert. Am Freitag wurden die Arbeiten offiziell beendet und es sollte dort alles besser werden, wird es aber noch nicht. Bis mindestens Mitte September wird es auf der Strecke weiter Einschränkungen geben. Das haben die Bahnunternehmen jetzt auf der Internetseite zuginfo.nrw bestätigt. Der Grund: ausgerechnet am Freitag, am letzten Tag der Generalsanierung, wurde noch entdeckt, dass eine Brücke bei Leverkusen-Opladen marode ist. Die Strecke wurde deshalb nur eingleisig freigegeben. Seitdem fallen im Fernverkehr und im Regionalverkehr wieder viele Züge aus oder werden umgeleitet. Und das waren die Nachrichten mit Danny Hoppe.
6: Dankeschön und wir schauen aufs Hellweg-Radio-Wetter. Die Sonne scheint jetzt zum Feierabend. Die meisten Schauer und Gewitter sind durch. Das ist die gute Nachricht. Aber durch das bisschen Wasser von oben ist es jetzt recht schwül geworden. 28 Grad in Möhnesegünne und Erwitte-Völlinghausen. Fühlt sich alles ein bisschen drückender an. Morgen ähnlich, mal Sonne, aber auch Wolken, vereinzelt mal Schauer bei bis zu 28 Grad.
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6: Und hier der schnellste Verkehrsservice zwischen Lippe und Möhne. Die A1 Dortmund-Münster zwischen dem Karbener Kreuz und Ascheberg, 6 Kilometer stockend, 8 Minuten plus. Die A1 Münster-Dortmund zwischen dem Karbener Kreuz und Unna, 6 Kilometer Stau, eine halbe Stunde mehr. Die A2 Dortmund-Hannover zwischen Lünen-Süd und Böhnen, noch die Nachwirkungen der Bombenentschärfung in Rhinern, 7 Kilometer Stau, eine halbe Stunde plus. Außerdem die A2 Hannover-Dortmund zwischen Beckum und Hamm, 10 Kilometer Stau, da eine Stunde mehr als sonst. Die A44 Dortmund-Kassel zwischen dem Kreuz Dortmund-Unna und dem Kreuz Werl, 1 Kilometer Stau, 3 Minuten plus. Plus in der Gegenrichtung zwischen dem Kreuz Werl und dem Kreuz Dortmund-Unna. 3 Kilometer stocken, 6 Minuten Zeitverlust. Und auch die Ausweichstrecke ist voll. A445 Arnsberg-Hamm zwischen Neheim und Wickede. 1 Kilometer Stau, 7 Minuten Zeitverlust. Plant bitte auf jeden Fall mehr Zeit ein. Und wenn ihr noch was seht, vielleicht einen Blitzer, auch gerne hinter der Kreisgrenze. Sagt Bescheid. 0800 377 8080 oder WhatsApp schicken.
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6: So, wir haben Anfang Mitte Juli, da will keiner mehr über das Abi nachdenken. Das haben wir ja jetzt alle hinter uns. Aber das Abitur in NRW bekommt ein neues Gesicht. Es wird anders sein. Nicht mehr nur Klausuren und Prüfungen. Es gibt dann auch Präsentationen und Projekte. Auch der Einsatz von KI soll Teil der Oberstufe werden. Ist zwar erst in gutem Jahr, aber die ersten Vorbereitungen, die laufen an den Schulen jetzt schon. Und was da so geplant ist, das hört ihr gleich bei mir nach 3 Hits am Stück. Mark Forster mit dabei, außerdem Dexys Midnight Runners aus den 80ern. Und den Anfang macht Alex Warren. Ich bin Friederike Umminger. Hallo zusammen, schönen Feierabend.

0: 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Das Abi in NRW bekommt ein neues Gesicht. Schülerinnen und Schüler sollen künftig nicht mehr nur mit Klausuren und so klassischen Prüfungen punkten können. Nein, Präsentationen, Projekte, sogar ein begrenzter Einsatz von KI werden Teil der Oberstufe. Die Reform, die startet zwar erst in gut einem Jahr, die ersten Vorbereitungen an den Schulen bei uns laufen aber schon jetzt. José Lassandi aus dem Landtagsstudio in Düsseldorf kennt die wichtigsten Änderungen. Was wird sich denn für Schülerinnen und Schüler genau ändern? Was sagst du?
1: Also die größte Neuerung ist ein fünftes Abi-Fach. Darin geht es nicht um eine klassische weitere Klausur, sondern um eine Präsentationsprüfung, so nennt man das. Die Schülerinnen und Schüler erarbeiten ein Thema, stellen es vor und müssen anschließend in einem Fachgespräch Fragen dazu beantworten. Außerdem kommen mehr Projektarbeiten dazu, zum Beispiel wissenschaftliche Untersuchungen, technische Modelle, Experimente oder kreative Arbeiten. Das Ziel ist, dass die Schüler ihre persönlichen Stärken und Interessen stärker einbringen können. Umgesetzt werden soll das ab dem Schuljahr 27/28, also praktisch schon in einem Jahr.
0: Und welche Rolle spielt dann KI bei der neuen Oberstufe?
1: Ja, die KI darf künftig unter bestimmten Bedingungen benutzt werden, zum Beispiel bei Präsentationen oder Projektarbeiten. Aber ganz wichtig, die Schülerinnen und Schüler müssen offenlegen und transparent machen, wann und wie sie die KI eingesetzt haben. Das fließt dann auch bei der Benotung ein. Gleichzeitig werden die klassischen Klausuren zum Teil kürzer. Die Reform setzt stärker auf selbstständiges Arbeiten, auf Praxis und weniger auf Theorie.
0: Also nicht einfach Copy and Paste bei Chatty, KI wirklich nur in Maßen einsetzen. Mit der Reform der gymnasialen Oberstufe will NRW das Abitur moderner machen und neben Fachwissen auch Fähigkeiten wie Präsentieren, Forschen und eben der verantwortungsvolle Umgang mit KI stärker fördern. Infos dazu vom Kollegen José Nassiandi. Vielen Dank. Richtig ernst wird's dann im kommenden Jahr. Hier ist Hellwig Radio, Viertel nach vier. Schönen Donnerstag.

0: Mein persönlicher Sommerhit 2026 bis jetzt. Olivia Rodrigo, Drop Dead bei Hellweg Radio, 16.23 Uhr.
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0: 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Es ist 16:30.
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2: Mit Lars Kosmeh, guten Tag. Im Prozess um den spektakulären Einsturz einer Autobahnbrücke mit 43 Todesopfern im Sommer 2018 im norditalienischen Genua ist der Hauptangeklagte zu 12 Jahren Haft verurteilt worden. Ein Gericht sprach den früheren Topmanager der Autobahngesellschaft schuldig. Bei der Online-Kündigung eines Fitnessstudio-Vertrags darf das Studio keine Informationen zu Kündigungsalternativen wie etwa das Pausieren des Vertrags enthalten. Das hat der Bundesgerichtshof entschieden. In dem Verfahren hatte der Bundesverband der Verbraucherzentralen gegen die Fitnesskette FitX aus Essen geklagt. Jetzt die Nachrichten für den Kreis Soest. In Geseke geht es heute um die Obdachlosenunterkunft der Stadt. Der Rat soll über einen neuen Standort entscheiden. Charin Brinkmann aus der Hellweg Radio Nachrichtenredaktion mit den Details.
3: Nach Angaben der Stadt soll künftig eine zentrale Unterkunft am Südring 16 eingerichtet werden. Gleichzeitig ist geplant, den Standort Mühlenbreite 1 Ende des Jahres aufzugeben. Das habe vor allem Kostengründe. Das Einfamilienhaus am Südring gehört der Stadt Geseke und hat unterschiedlich große Wohneinheiten sowie Gemeinschafts-, Wasch- und Duschräume. Das alles solle aber kein Ersatz für eine reguläre Wohnung sein, betont die Verwaltung. Vor einer Einweisung sollten sich Ordnungs- und Sozialbehörde weiter bemühen, Wohnungslosigkeit zu verhindern. Etwa durch die Übernahme von Mietschulden oder andere Hilfsangebote.
2: Die Zahl der schweren E-Scooter-Unfälle ist bundesweit im vergangenen Jahr regelrecht nach oben geschnellt. Die Polizei registrierte etwa 38% mehr Unfälle mit verletzten oder getöteten Menschen als im Vorjahr. Das hat heute das Statistische Bundesamt mitgeteilt. Experten sprechen von alarmierenden Zahlen und fordern Konsequenzen. Im Kreis Soest sind die E-Scooter-Unfälle prozentual sogar noch stärker als der Bundesschnitt gestiegen. Um mehr als 50% legte die Zahl der Verunglückten im vergangenen Jahr auf E-Scootern bei uns zu. 69 dieser Vorfälle gab es im vergangenen Jahr im Kreis Soest. Die Kreispolizei kritisierte insbesondere das verkehrswidrige Verhalten, wie etwa das Fahren durch die Fußgängerzone oder wenn zwei Personen auf dem Scooter stehen. Hier im Kreis Soest will die Polizei auch weiter intensive Kontrollen bei E-Scootern durchführen. Auf dem Weg zur neuen Rettungswache in Bad Sassendorf gibt es jetzt eine neue Übergangslösung. Demnach wird noch im Juli ein Rettungswagen im Feuerwehrgerätehaus in Lohne stationiert. Das hat die Kreisverwaltung bestätigt. Der Wagen solle dort rund um die Uhr besetzt werden. Bisher ist der Rettungswagen meist vom Klinikum Soest-Mitte aus gestartet. Mit dem neuen Standort will der Kreis die Hilfsfristen in Bad Sassendorf besser einhalten und schneller am Einsatzort sein. Der Hintergrund: die geplante Containerwache am Einkaufszentrum wird wohl erst 2026 bezugsfertig sein. Und nicht schon im Herbst, wie gedacht. Und das waren die Nachrichten mit Lars Kosmeh. Das Wichtigste aus dem Kreis Soest findet ihr auf hellwegradio.de und in unserer App.
0: Dankeschön, Lars. Dann schauen wir aufs Hellweg-Radio-Wetter. Ja, ein paar Schauer und Gewitter sind ja heute schon durchgezogen heute Nachmittag. Abkühlung gab es aber nicht. Immer noch 28 Grad in Soest, Hattrop-Holzen und Erwitte-Mecklinghausen-Wiggeringhausen. Fühlt sich alles ein bisschen drückender an. Auch morgen noch mal bis zu 28 Grad warm, aber eher schwül, muss man sagen. Vereinzelt sind auch da Gewitter dabei. Der Blick auf die Straßen, der schnellste Verkehrsservice zwischen Lippe und Möhne. Da hat er sich aufgehangen. Da ist er wieder. Die A1 Köln-Münster zwischen Hagen-West und dem Kreuz Dortmund-Unna. 13 Kilometer Stau, eine Dreiviertelstunde mehr. Die A1 Münster-Dortmund zwischen Hamburg und Werne und Unna. 10 Kilometer Stau, auch da eine halbe Stunde plus. Dann die A44 noch Dortmund-Kassel zwischen dem Kreuz Dortmund-Unna und dem Kreuz Werl. 2 Kilometer stockend, 4 Minuten plus. Und in der Gegenrichtung die A44 Fahrtrichtung Dortmund zwischen dem Kreuz Werl und dem Kreuz Dortmund-Unna. 5 Kilometer stockend, aktuell 7 Minuten Zeitverlust. Außerdem ist die Zugstrecke aktuell zwischen Soest und Geseke gesperrt. Da läuft der Reparatur an der Oberleitung. Die RB89 ist da betroffen. Züge aus Richtung Münster enden und beginnen in Hamm. Die Folge sind auch Teilausfälle zwischen Hamm und Paderborn. Es gibt einen Ersatzverkehr mit Bussen, aber dauert alles etwas länger. Wenn ihr noch was seht, Staustörung, Blitzer, gerne anrufen. 0800 377 8080 oder WhatsApp schicken.
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0: Kommt gut in Richtung Feierabend. Ich begleite euch noch ein bisschen. Friederike Umminger hier. Hallo zusammen.

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0: Somber bei Helwig Radio. Homewrecker um gleich 4:15. Ich weiß jetzt nicht, ob ihr gerade auf dem Weg Richtung Feierabend seid. Ich hoffe, ihr habt keinen Trecker vor der Nase. Passiert ja aktuell ganze Zeit. Oder ein Mähdrescher. Ich meine, der ADAC empfiehlt deswegen ähnlich wie im Winter grundsätzlich, wenn es über Landstraßen geht, ein bisschen mehr Zeit einzuplanen. Aber was soll ich sagen? Ihr seid da sowieso Profis.
1: Ja, ich komme vom Land und dafür habe ich natürlich Verständnis. Klar, das passiert immer, wenn man spät dran ist, aber da muss man durch.
2: Ich habe da Verständnis für, weil im Endeffekt sichert das ja auch unsere Nahrung, unsere Lebensmittel und dann ist das halt für die Zeit so, das wissen wir ja.
3: Ja, einfach tief durchatmen, das hilft schon. Und sich nicht ärgern.
0: Eben. Und hättet ihr gewusst, dass es auch sowas wie Bauernglatteis gibt? Heißt wirklich so ganz offiziell. Denn gerade jetzt zur Erntezeit können die Straßen wieder rutschiger werden. Immer wenn von den Reifen von der Trecker oder Anhänger so Dreck runterkommt und sich das dann festfährt oder auch so Korn vom Anhänger in Kurven zum Beispiel. Das ist gerade für Motorradfahrer auch ziemlich gefährlich.
4: Ich komme teilweise aus der Landwirtschaft, deswegen habe ich da volles Verständnis für. Aber es gibt ja auch heute Möglichkeiten, wenn das dreckig ist, dass die Landwirte anschließend das wieder sauber machen. Dann ist das auch in Ordnung.
5: Für die Straßenverschmutzung habe ich schon Verständnis. Aber ich finde es fair, wenn die Landwirte das hinterher dann noch wieder säubern.
6: Ich finde es voll in Ordnung. So viel ist es ja klar, jetzt beim Regen wird ein bisschen mehr Dreck sein. Aber ansonsten, wenn die Felder trocken sind oder so, kommt da auch nicht so viel Dreck. Geht auch so wieder weg.
0: Ja, also viel Verständnis für die Bauern bei uns jetzt gerade zur Erntezeit. Gehört habt ihr es hier bei uns bei Helwig Radio am Donnerstagnachmittag, 4:15.

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1: Mit Danny Hoppe, guten Tag. Es kommt wieder Bewegung in die Debatte um die deutschen Grenzkontrollen. Gerade auch jetzt nochmal mit Blick auf die Sommerferien. Vielen in der EU sind sie ja schon länger ein Dorn im Auge und auch EU-Migrationskommissar Brunner hat sich heute nochmal dazu geäußert und gefordert, sie schrittweise abzuschaffen. Jetzt sei der richtige Zeitpunkt, um die Grenzen wieder freizumachen, sagt er. Thorsten Adolfs aus dem News-Team, wie begründet Brunner das?
2: Er begründet das vor allem mit den deutlich sinkenden Zahlen bei illegalen Grenzübertritten, die hat auch die Grenzagentur Frontex bestätigt. Brunner sagt auch, dass die Außengrenzen der EU mittlerweile besser geschützt sind und zusätzlich ist ja auch die neue Asylreform in Kraft, die von vielen Ländern prima umgesetzt werde. Insgesamt würden sich die Mitgliedsländer in die richtige Richtung bewegen, meint Brunner, um den freien Reiseverkehr innerhalb der EU wieder ohne Hindernisse möglich zu machen.
1: Noch gibt es sie aber die Kontrollen an vielen Grenzübergängen. Was bedeutet das auch für Urlauber, die jetzt in die Ferien wollen?
2: Ja, für sie und übrigens auch ganz viele Pendler sind die aktuellen Kontrollen oft ein echtes Ärgernis. Auch der ehemalige EU-Parlamentspräsident Martin Schulz kritisiert die Kontrollen scharf. Er spricht von reiner Symbolpolitik. Pendler, Reisende, aber auch Spediteure würden dadurch finanziell und zeitlich belastet. Und er sagt auch ganz klar, dass die festen Kontrollposten dem europäischen Recht widersprechen und Schleuser ohnehin andere Wege finden würden. Schulz rechnet damit, dass Gerichte Kontrollen, wie es sie bei uns in Deutschland gibt, langfristig kippen werden. Es gäbe nämlich keinen Ausnahmezustand mehr und deshalb seien die Dauermaßnahmen rechtlich auch nicht mehr in Ordnung.
1: Danke, Thorsten. Und jetzt weitere Meldungen im Überblick. Die Bundesregierung will härter gegen Steuerbetrüger vorgehen. Beim Zoll soll ein gemeinsames Zentrum gegen Steuer- und Finanzkriminalität eingerichtet werden. Das haben Finanzminister Klingbeil und Justizministerin Hubig in Berlin angekündigt. Auch Selbstanzeigen sollen nicht mehr generell zur Straffreiheit führen. In Mecklenburg-Vorpommern versucht die Feuerwehr weiter, den Großbrand im Müritz-Nationalpark in den Griff zu bekommen. Auch Hubschrauber der Bundeswehr sind inzwischen im Einsatz. Das Feuer hat sich weiter ausgebreitet. Nach Angaben der Behörden brennt eine Fläche so groß wie 445 Fußballfelder. In ländlichen Regionen fehlt es oft an Ärztinnen und Ärzten. Die NRW-Landesregierung will das ändern. Sie stellt ab dem nächsten Wintersemester mehr reservierte Medizinstudienplätze für künftige Hausärzte in ländlichen Regionen bereit. Das hat das NRW-Gesundheitsministerium mitgeteilt. Die einen lieben sie, weil man sie an jeder Ecke findet und unkompliziert von A nach B kommt. Die anderen hassen sie, weil man sie an jeder Ecke findet und sie oft im Weg rumstehen. E-Scooter. Aber es gibt noch ein deutlich größeres Problem mit ihnen. Es gibt immer mehr E-Scooter-Unfälle in Deutschland. Das zeigen neue Zahlen des Statistischen Bundesamts. Rund 16.500 waren es im vergangenen Jahr. Das sind dreimal so viele wie 2021. 38 Menschen kamen bei diesen Unfällen ums Leben. Die meisten davon waren junge Leute. Als Hauptgründe für die Unfälle nennt die Polizei die falsche Benutzung von Fahrbahnen und Gehwegen, Alkohol und eine zu hohe Geschwindigkeit. Dass die Unfallzahlen steigen, liegt aus Sicht von Experten vor allem daran, dass es in den größeren Städten immer mehr Leihroller gibt. Sie fordern deshalb mehr Kontrollen. Und das waren die Nachrichten mit Danny Hoppe.
3: Dankeschön und wir schauen aufs Hellweg-Radio-Wetter. Das ein oder andere Gewitter war ja dabei heute Nachmittag. Die sind aber jetzt durch, haben allerdings nicht unbedingt für Abkühlung gesorgt. Immer noch 27 Grad in Soestampen und Lippstadt-Herringhausen. Es fühlt sich auch alles ein bisschen drückender an. Auch morgen 28 Grad, schwül, vereinzelt mal ein Gewitter mit dabei. Der Blick auf die Straßen, der schnellste Verkehrsservice zwischen Lippe und Möhne, die A1 Köln-Münster. Zwischen Hagen-West und dem Kreuz Dortmund-Unna 13 Kilometer Stau, fast eine Stunde dauert es länger. Die A1 Münster-Köln zwischen dem Karmener Kreuz und dem Westhofener Kreuz, 8 Kilometer Stau, 20 Minuten plus. Die A44 Kassel-Dortmund zwischen dem Kreuz Werl und dem Kreuz Dortmund-Unna 9 Kilometer stockend, eine Viertelstunde mehr. Und auf der Zugstrecke zwischen Soest und Geseke geht aktuell nichts, da wird eine Oberleitung repariert. Betroffen ist die RB89, die Züge aus Richtung Münster enden und beginnen in Hamm. Es gibt Teilausfälle zwischen Hamm und Paderborn. Es gibt aber einen Ersatzverkehr mit Bussen. Dauert halt alles etwas länger. Wenn ihr noch was seht, vielleicht einen Blitzer, gerne kurz anrufen 0800 377 8080 oder schickt eine WhatsApp.
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3: Kommt gut in Richtung Feierabend. Ich begleite euch noch ein bisschen. Friederike Umminger hier. Hi.

0: Hellweg Radio am Donnerstagnachmittag, 16:45. Ich fand ja, das waren zwei denkwürdige Halbfinals bei der WM. Spanien hat Frankreich, muss man schon sagen, düpiert. Und gestern dann dieses fast schon, ja, epische Spiel da zwischen Argentinien und England.
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0: Nico Hartmann aus unserem WM-Studio ist da. Hi Nico, die Argentinier haben gewonnen und gezeigt, dass sie alle Facetten beherrschen, oder?
2: Ja, genau. Wobei man sagen muss, dass sie zwar beinhart und sehr provokativ gespielt haben, aber vor allem nach der Pause haben sie dann ihre Klasse unter Beweis gestellt. Bei Argentinien ist es eine Grauzone. Bei gegnerischen Fouls sieht es so aus, als wäre etwas ganz Furchtbares passiert. Bei eigenen Fouls wird beschwichtigend im Verbund auf den Schiedsrichter eingeredet. Und mit Lionel Messi hat dann auch einer einen gewissen Status, der im ersten Spiel gegen Algerien nach einer harten Grätsche auch hätte vom Platz fliegen können. Aber Schiedsrichter Patrick Ittrich erklärte damals bei Magenta TV die Denkweise des VAR.
3: Und dann siehst du diese Szene und denkst, erstes Spiel, Messi, dann hast du erstmal ein paar Schweißbälle auf der Stirn und dann versuchst du das irgendwie auszuhalten.
2: Und dann wird es eng für den Gegner. Schutz für den Superstar, Schiris, die mitspielen, Mentalität und Teamgeist, ein Brett.
0: Okay, schauen wir mal, wie die Spanier im Endspiel damit umgehen. Nico, sprechen wir noch mal kurz über England. Da brechen für Trainer Thomas Tuchel ja, harte Tage an, oder?
2: Ja, das kann man so sagen. Er ist für alle Medien, Ex-Spieler, Fans, und das sind sehr viele in England, nun der absolute Sündenbock. Von taktischer Feigheit ist in der britischen Presse die Rede. Ich hatte aber auch das Gefühl, dass die Spieler mit ihren Kräften am Ende waren nach einer langen Saison. Tuchel hat dann auch versucht, gegenzusteuern, erfolglos, und hat es so erklärt nach dem Spiel. Das kann man jetzt diskutieren mit 1 Million Hobbytrainern, aber ich habe die Entscheidungen so getroffen und übernehme die Verantwortung. Nachdem sich jetzt der erste Shitstorm legen wird ein paar Tage dauern, geht man aber auf der Insel davon aus, dass es mit ihm weitergehen wird. Die EM 2028 findet ja in der Heimat statt. Und im Gegensatz zur deutschen Mannschaft ist ein Halbfinalaus auch etwas, was im Verband wohl noch akzeptiert wird. So bitter es auch für die Engländer ist.
0: Argentinien hat die Engländer ausgetrickst und die sind mal wieder an ihrem großen Ziel gescheitert. Seit 1966 gab es keinen WM-Titel mehr. Nico Hartmann war das aus dem WM-Studio. Vielen Dank.
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0: Helwig Radio um gleich 6:30. 20 Jahre, so alt ist er mittlerweile, das Sommermärchen oder der Durchbruch von Tokyo Hotel oder eben das Soester Aquafun, das Jubiläum. Das wird im Schwimmbad schon die ganze Woche gefeiert mit Live-Auftritten, mit Preisen wie vor 20 Jahren und so weiter. Deswegen ist da schon immer richtig viel los. Und jetzt gibt es quasi noch so ein Geschenk obendrauf. Das Schwimmbad bekommt nämlich eine neue Rutsche. Wurde jetzt vorgestellt, soll über 60 Meter lang sein. Und es können da sogar zwei Leute gleichzeitig nebeneinander rutschen.
1: Also es ist eine klassische Doppelröhre mit einer kleinen Trennwand dazwischen, dass man nicht ineinander rutscht. Aber diese Trennwand ist teilweise auch aus Acryl, sodass man also auch seinen Rutschgegner dann auch sehen kann. Und wir werden auch verschiedene Lichteffekte einbauen, dass man auch sehen kann, ob man gerade führend ist oder ob man gerade hinterher rutscht.
0: Das war Timo Schirmer, der Geschäftsführer vom Soester Aquafun. Er sagt, das wird eine echt besondere Rutsche. Vor dem Start könnt ihr nämlich da verschiedene Programme auswählen, die dann beeinflussen, wie es in der Rutsche aussieht.
1: Ja, zum einen gibt es eine Vorab-Auswahl. Wenn man an der Rutsche beginnt, wird eine Ampel sein. Dann kann man drei Themen auswählen. Ein Thema wird zum Beispiel der Racing-Modus sein. Und dann verändert sich die Licht- und Soundeffekte in der Rutsche. Und dann erlebt man halt da sein eigenes Rennen. Beispielsweise durch Motorengeräusche oder durch Lichteffekte, die das Rennen dann noch etwas schneller machen. Das wird also sich durch die ganze Rutsche durchziehen.
0: Das klingt schon sehr cool, ne? Namen hat die neue Doppelrutsche noch nicht. Da dürft ihr bald wieder zusammen mitentscheiden. Mit den Bauplanungen geht's jetzt los. Anfang 2027 soll die neue Wettrennrutsche im Aquafun dann fertig sein. Alle Infos zur Rutsche und vielleicht schon mal so einen kleinen Vorgeschmack, wie die aussehen soll, findet ihr bei uns im Netz. Schaut mal vorbei, helwigradio.de.
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2: Mit Lars Kosmehl, guten Tag. Außenminister Wadefuhl fordert angesichts der Bedrohung durch Russland neue Ansätze bei der Zivilschutzplanung in Deutschland. Ich glaube, wir müssen einfach komplett umdenken, sagte Wadefuhl beim Besuch einer großen Zivilschutzanlage in der finnischen Hauptstadt Helsinki auf die Frage, was er als Lerneffekt mit nach Hause nehme. Im Prozess um den spektakulären Einsturz einer Autobahnbrücke in der italienischen Stadt Genua sind nun die Urteile gefallen. Der Hauptangeklagte, ein Ex-Manager der Betreibergesellschaft der Brücke, wurde zu 12 Jahren Haft verurteilt. Mehrere weitere Angeklagte bekamen ebenfalls zum Teil lange Haftstrafen. Im Sommer vor 8 Jahren war die Brücke eingestürzt, 43 Menschen starben. Und jetzt die Nachrichten für den Kreis Soest. Rennen im Wasser, das soll es bald im Aqua von Soest geben. Das Schwimmbad plant eine Racing-Doppelrutsche für rund 1 Million Euro. Über 90 Meter lang soll die Anlage werden. 2 Personen können gleichzeitig starten und gegeneinander antreten. Was die Rutsche so besonders macht, erklärt Aquafun-Chef Timo Schirmer.
3: Also es ist eine klassische Doppelröhre mit einer kleinen Trennwand dazwischen, dass man nicht ineinander rutscht. Aber diese Trennwand ist teilweise auch aus Acryl, sodass man also auch seinen Rutschgegner dann auch sehen kann. Und wir werden auch verschiedene Lichteffekte einbauen, dass man auch sehen kann, ob man gerade führend ist oder ob man gerade hinterher rutscht.
2: Gebaut wird die Anlage vom Schweizer Hersteller Clara. Nach den Weihnachtsferien muss das Bad für ein paar Wochen schließen. Eröffnung ist dann für Anfang 2027 geplant. Den Namen der neuen Rutsche sollen die Badegäste bald selbst wählen dürfen. In Geseke soll die Obdachlosenunterkunft von der Mühlenbreitern in Südring 16 umziehen. Darüber entscheidet der Rat heute Abend. Als Grund nennt die Verwaltung vor allem wirtschaftliche Aspekte. Das Gebäude am Südring gehört der Stadt und muss nicht großartig umgebaut werden. Trotzdem betont die Stadt Geseke, eine Obdachlosenunterkunft solle kein Ersatz für eine reguläre Wohnung sein und diene nur der vorübergehenden Unterbringung. Ziel Nummer 1 sei, eine Obdachlosigkeit zu verhindern, zum Beispiel durch die Übernahme von Mietschulden oder andere Hilfsangebote. Bei Rüthen hat es in der Nacht einen schweren Alleinunfall gegeben, bei dem ein Auto über eine Leitplanke abgehoben und gegen einen Baum geprallt ist. Ein 22-Jähriger aus Rüthen war laut Polizei gegen 1 Uhr nachts mit seinem Mercedes auf der Straße Kattensiepen unterwegs, als er in einer Linkskurve von der Fahrbahn abkam. Der Wagen fuhr über eine Leitplanke und wurde in die Luft geschleudert. Danach prallte das Fahrzeugheck gegen einen Baum, wodurch sich das Auto überschlug und erst im Wald unterhalb der Straße liegen blieb. Der Fahrer hatte ziemliches Glück. Er blieb nach ersten Erkenntnissen unverletzt, kam aber trotzdem ins Krankenhaus. Die Polizei prüft jetzt, ob er während des Unfalls unter Drogeneinfluss stand und stellte den Mercedes sicher. Im Auto fanden die Beamten einen 4-stelligen Bargeldbetrag sowie mehrere Vapes ohne Steuerbanderole. Dafür gab es direkt eine Ordnungswidrigkeitenanzeige. Und das waren die Nachrichten mit Lars Kosmehl. 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
0: Dankeschön, und wir schauen aufs Hellwegradio-Wetter. Jetzt zum Feierabend gibt es noch mal ein bisschen Sonne, das gefällt uns, aber es ist schön geworden, ne? 28 Grad in Ensebremen und Erwelte Stirpe. Und auch morgen geht es schwül weiter bei uns im Kreis Soest, aber die Sonne scheint den ganzen Tag. Zwischendrin sind aber auch Schauer und Gewitter möglich.
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0: Und hier der schnellste Verkehrsservice zwischen Lippe und Möhne. Die A1 Münster-Köln zwischen dem Kamener Kreuz und dem Westhofener Kreuz. 7 Kilometer Stau, eine Viertelstunde plus. Die A44 Kassel-Dortmund zwischen dem Kreuzwerl und dem Kreuz Dortmund-Unna. 7 Kilometer Stau, auch dann eine Viertelstunde mehr. Dafür gute Nachrichten von der Bahn. Die Reparatur der Oberleitung zwischen Soest und Geseke ist beendet. In Kürze sollten da die Züge auch wieder rollen, ohne Einschränkungen. Das freut uns doch. Kommt ihr gut in Feierabend, und wenn ihr noch was seht, ruft gerne an 0800 377 8080. Ihr könnt aber auch ganz einfach eine WhatsApp schicken. Ist auch okay.
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0: Kommt gut mit uns in Richtung Feierabend. Friederike Umminger hier. Hallo zusammen.

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0: Hellweg Radio am Donnerstagnachmittag, 17:45, jetzt aber wirklich morgen, letzter Schultag, dann geht's ab in die Sommerferien. Ich fühl's irgendwie auch immer noch. Es war so cool, ne? Schulranzen in die Ecke, ab in Urlaub. Wir begleiten euch morgen dabei. Wir haben unsere Reporter in Stellung gebracht. Claudia Löhr, was ist denn der Plan morgen?
1: Ja, wir haben den Kollegen José Nasjandi aus dem Landtagsstudio Düsseldorf abgezogen. Die haben ja jetzt sowieso auch Sommerpause. Und José wird für uns am Flughafen Düsseldorf sein. Da wird er wahrscheinlich viele Familien treffen, die möglicherweise ein bisschen hektisch unterwegs sind, ob das alles so klappt mit dem Urlaubsflieger. Und die liebe Kollegin Kim Klages ist auf den Raststätten dieses Landes unterwegs. A1, A2, A3. Voll wird's wahrscheinlich überall. Mal gucken, wie entspannt die Leute sind.
0: Und unsere Musikredaktion ist ja auch im Urlaubsmodus, ne?
1: Oh ja, ab 10 Uhr stellen wir euch jede Stunde einen aktuellen Hit aus einem Urlaubsland vor. Dazu dann ein paar Infos und Fun Facts. Keine Ahnung, Schweden, Kroatien, Türkei. Was hören die da für Musik?

0: klingt so, als würde es richtig Spaß machen.
1: Ich glaube auch, letzter Schultag vor den Sommerferien morgen. Ihr werdet es hören bei uns im Programm. Dankeschön, Claudia. Und bedeutet für mich, ich habe Feierabend. Gleich nach 18 Uhr übernimmt der Kollege Sebastian Pulli. Ich bin Friederike Umminger. Macht's gut. Tschüss.

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1: Mit Nico Hartmann. Der Deutsche Fußballbund hofft weiterhin darauf, dass Jürgen Klopp in Kürze als neuer Bundestrainer vorgestellt werden kann. Zuvor wird Red Bull-Boss Oliver Minzlaff, der derzeitige Arbeitgeber des 59-Jährigen, mit Klopp die Modalitäten für den Wechsel zum DFB besprechen. Mit der DFB-Spitze hat Minzlaff bereits das Gespräch gesucht. Klopp soll im Falle einer Einigung einen Vertrag bis 2030 als Bundestrainer erhalten und einen Neuaufbau einleiten. Experten rechnen mit der medialen Vorstellung von Klopp in der kommenden Woche.
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2: Mit Danny Hoppe, guten Abend. In NRW ist morgen der letzte Schultag, dann starten auch bei uns die Schülerinnen und Schüler in die großen Ferien. Und auch die Politik in Düsseldorf verabschiedet sich in die Sommerpause. Vorher, nämlich gleich am Abend, wird es im NRW-Landtag aber nochmal brisant, denn dann wird noch über zwei Gesetze entschieden, die in den letzten Wochen für viel Kritik und Protest gesorgt haben. Es geht um die Reform der Kinderbetreuung in den Kitas und um neue Sprachförderklassen für Kinder mit Förderbedarf. Rosenas Jandi berichtet aus dem Landtagsstudio. Studio Düsseldorf.
3: Die schwarz-grüne Landesregierung will zum einen das KiBiZ reformieren, das Kinderbildungsgesetz. Es ist das Gesetz, das die Kitas regelt. Ziel ist eine verlässlichere Betreuung in den Kitas. Dafür soll unter anderem qualifiziertes Fachpersonal vor allem in den Kernzeiten eingesetzt werden, während in Randzeiten auch Kinderpflegerinnen und Kinderpfleger eingesetzt werden können. Kritik daran kommt unter anderem von Gewerkschaften und Elternvertretern. Sie befürchten Qualitätsverluste. Ebenfalls beschlossen werden sollen später die sogenannten ABC-Klassen. Ab dem übernächsten Schuljahr sollen Kinder mit Sprachproblemen schon vor der Einschulung gezielt gefördert werden. Dafür wird die Schulanmeldung vorgezogen und alle Kinder müssen künftig landesweit einheitlich einen Sprachtest ablegen. Auch dieses Vorhaben ist umstritten. Die SPD hatte deshalb für beide Gesetze eine zusätzliche dritte Lesung beantragt, um eine Abstimmung darüber möglichst hinauszuzögern.
2: Und jetzt weitere Meldungen im Überblick. Die Bundesregierung will in Zukunft härter bei Steuerbetrug durchgreifen. Unter anderem soll die Straffreiheit bei Selbstanzeige in der heutigen Form abgeschafft werden. Außerdem soll es härtere Strafen geben. Das haben Finanzminister Klingbeil und Justizministerin Hubig angekündigt. US-Präsident Trump will in der Nacht eine Rede an die Nation halten und er hat große Neuigkeiten angekündigt. Laut mehreren US-Sendern könnte es dabei erneut um seine verlorene Präsidentschaftswahl von 2020 gehen. Bis heute gesteht er seine Niederlage gegen Joe Biden nicht ein. Kein Happy End hat es am Niederrhein für ein umherirrendes Känguru gegeben. Das Tier konnte in der Gemeinde Brüggen mit einem Netz zwar eingefangen werden, beim Transport in einen nahegelegenen Tierpark sei das Känguru allerdings gestorben. Das hat ein Gemeindesprecher bestätigt. Warum, ist noch unklar. Auf wem das Tier gehörte, ist noch nicht geklärt. Das Hotel Mama steht bei Studierenden bei uns in NRW ziemlich hoch im Kurs. Fast jeder Dritte von ihnen wohnt noch zu Hause bei den Eltern. Das hat das Zentrum für Hochschulentwicklung in Gütersloh herausgefunden. Damit liegt NRW klar über dem Bundesschnitt. Nur in Rheinland-Pfalz und im Saarland leben noch mehr Studentinnen und Studenten bei den Eltern. Und es gibt noch weitere Unterschiede. Auch WGs sind in NRW offenbar nicht so beliebt wie in anderen Bundesländern. Dazu pendeln bei uns deutlich mehr Studierende in ihre Hochschulstadt. Dadurch kommt in NRW auch häufiger das Auto oder der ÖPNV zum Einsatz als im Bundesschnitt. Und das waren die Nachrichten mit Danny Hoppe.
4: Das Wetter. Am Abend mal mehr, mal weniger Wolken. Das lockert aber in Richtung Nacht immer mehr auf. Erste Nachthälfte bleibt dann ruhig und auch noch wenig bewölkt. Später sind es dann mehr Wolken. Von der Eifel bis zum Siegerland zieht dann auch einmal schauerartiger Regen durch. Das bei 18 bis 14 Grad kühlt gut ab. Am Freitag ist es dann oft wolkig. Im Tagesverlauf sind immer mal gebietsweise Schauer oder kräftige Gewitter dabei. Wie gesagt, das ist nicht überall der Fall. Vielerorts ist es auch sonnig und trocken. Aber lokal sind Unwetter nicht ausgeschlossen. Das morgen bei 25 bis 29 Grad.
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4: Und da Vorsicht bitte erstmal auf der A2 Hannover-Dortmund. Zwischen Reda, Wiedenbrück und Herzebrock-Klarholz besteht Gefahr durch eine Unfallstelle auf dem linken Fahrstreifen. Die Staus hier dauert mindestens 25 Minuten länger. Geht los mit der 1 Euskirchen nach Dortmund. Zwischen Köln-Löwenich und Kreuz-Leverkusen 11 Kilometer Stau plus 25 Minuten. Die 3 Köln nach Oberhausen zwischen Kreuz-Ratingen-Ost und Oberhausen-Lierich 7 Kilometer Stau plus 34 Minuten. Die A7 A46 Heinsberg-Düsseldorf zwischen Hückelhofen-West und Hückelhofen-Ost 1 Kilometer Stau plus 26. Die 46 jetzt Düsseldorf nach Wuppertal zwischen Wuppertal-Fachesbeck und Wuppertal-Oberbarm 9 Kilometer Stau und plus eine Stunde. A59 Duisburg-Dienstlaken zwischen Duisburg-Buchholz und Duisburg-Ruhrort 4 Kilometer Stau plus 26. Und die 61 noch Koblenz nach Mönchengladbach zwischen Türnich und Bergheim Süd 5 Kilometer Stau und plus eine halbe Stunde.
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4: Und das mit Andreas Grunwald. Schönen Donnerstagabend. Ich weiß gar nicht, verstehe das gar nicht, dass ich bei Tracy Chapman und Fast Car überlegen musste, ob es 80er oder 90er ist. Das ist ein Ding, das werde ich euch auch heute Abend nicht mehr erklären können. Es ist ganz klar 80er. Wir starten jetzt erstmal mit Benson Boone. Da bin ich mir ganz sicher, dass es weder 80er noch 90er ist. 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

0: Na, das ist aber mal eine erfrischende Nummer hier von Holly Humberstone und To Love Somebody. So, nochmal hallo, wir sind
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0: Ja, Urlaub ist ja irgendwie mehr als jetzt nur wegfahren. Ne? Für die einen geht's schon beim Packen los, für andere erst, wenn sie wirklich angekommen sind und der Alltag endlich Pause hat. Deshalb haben wir euch mal gefragt, ja, erzählt uns doch bitte mal, wann fängt für euch der Urlaub an?
2: Sobald ich meinen Rucksack gepackt habe und aus der Haustür gehe, dann fängt mein Urlaub an. Weil man dann so ein Freiheitsgefühl hat irgendwie.
3: Wir sind eigentlich Camper, aber wenn ich am Flughafen bin, habe meinen Koffer aufgegeben, dann fängt für mich der Urlaub an.
4: Ich würde schon auch sagen, ich muss da sein, weil ich auch sagen würde, die Anreise ist tendenziell eher immer stressig.

0: Da bin ich froh, wenn das rum ist.
1: Der Urlaub beginnt mit dem Wohnwagen schon beim Losfahren. Wenn ich fliege, ist halt eher so ein Ding, wenn ich im Flugzeug drin sitze.
0: Ich würde sagen, ab dem Moment, wo ich die Haustür hinter mir zumache, weil auch die Reise oft stressig sein kann, aber irgendwie zum Abenteuer dazugehört. Und weil es schon was ganz anderes als mein Alltag ist. Und deswegen, ich würde sagen, eigentlich, sobald ich mich auf den Weg mache.
2: Ja, wie ist das bei mir? Ich habe überlegt. Ich glaube, bei mir ist es so, wenn ich das erste Mal Sonnenmilch rieche. Blöderweise schon im Drogeriemarkt.
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2: Mit Lars Kosmehl, guten Tag. Außenminister Wadefuhl fordert angesichts der Bedrohung durch Russland neue Ansätze bei der Zivilschutzplanung in Deutschland. Ich glaube, wir müssen einfach komplett umdenken, sagte Wadefuhl beim Besuch einer großen Zivilschutzanlage in der finnischen Hauptstadt Helsinki auf die Frage, was er als Lerneffekt mit nach Hause nehme. Im Prozess um den spektakulären Einsturz einer Autobahnbrücke in der italienischen Stadt Genua sind nun die Urteile gefallen. Der Hauptangeklagte, ein Ex-Manager der Betreibergesellschaft der Brücke, wurde zu 12 Jahren Haft verurteilt. Mehrere weitere Angeklagte bekamen ebenfalls zum Teil lange Haftstrafen. Im Sommer vor 8 Jahren war die Brücke eingestürzt, 43 Menschen starben. Und jetzt die Nachrichten für den Kreis Soest. Rennen im Wasser, das soll es bald im Aqua von Soest geben. Das Schwimmbad plant eine Racing-Doppelrutsche für rund 1 Million Euro. Über 90 Meter lang soll die Anlage werden. 2 Personen können gleichzeitig starten und gegeneinander antreten. Was die Rutsche so besonders macht, erklärt Aquafun-Chef Timo Schirmer.
3: Also es ist eine klassische Doppelröhre mit einer kleinen Trennwand dazwischen, dass man nicht ineinander rutscht. Aber diese Trennwand ist teilweise auch aus Acryl, sodass man also auch seinen Rutschgegner dann auch sehen kann. Und wir werden auch verschiedene Lichteffekte einbauen, dass man auch sehen kann, ob man gerade führend ist oder ob man gerade hinterher rutscht.
2: Gebaut wird die Anlage vom Schweizer Hersteller Clara. Nach den Weihnachtsferien muss das Bad für ein paar Wochen schließen. Eröffnung ist dann für Anfang 2027 geplant. Den Namen der neuen Rutsche sollen die Badegäste bald selbst wählen dürfen. In Geseke soll die Obdachlosenunterkunft von der Mühlenbreitern in Südring 16 umziehen. Darüber entscheidet der Rat heute Abend. Als Grund nennt die Verwaltung vor allem wirtschaftliche Aspekte. Das Gebäude am Südring gehört der Stadt und muss nicht großartig umgebaut werden. Trotzdem betont die Stadt Geseke, eine Obdachlosenunterkunft solle kein Ersatz für eine reguläre Wohnung sein und diene nur der vorübergehenden Unterbringung. Ziel Nummer 1 sei, eine Obdachlosigkeit zu verhindern, zum Beispiel durch die Übernahme von Mietschulden oder andere Hilfsangebote. Bei Rüthen hat es in der Nacht einen schweren Alleinunfall gegeben, bei dem ein Auto über eine Leitplanke abgehoben und gegen einen Baum geprallt ist. Ein 22-Jähriger aus Rüthen war laut Polizei gegen 1 Uhr nachts mit seinem Mercedes auf der Straße Kattensiepen unterwegs, als er in einer Linkskurve von der Fahrbahn abkam. Der Wagen fuhr über eine Leitplanke und wurde in die Luft geschleudert. Danach prallte das Fahrzeugheck gegen einen Baum, wodurch sich das Auto überschlug und erst im Wald unterhalb der Straße liegen blieb. Der Fahrer hatte ziemliches Glück. Er blieb nach ersten Erkenntnissen unverletzt, kam aber trotzdem ins Krankenhaus. Die Polizei prüft jetzt, ob er während des Unfalls unter Drogeneinfluss stand und stellte den Mercedes sicher. Im Auto fanden die Beamten einen 4-stelligen Bargeldbetrag sowie mehrere Vapes ohne Steuerbanderole. Dafür gab es direkt eine Ordnungswidrigkeitenanzeige. Und das waren die Nachrichten mit Lars Kosmehl. 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
4: Das Wetter.
5: Jetzt am Abend ziehen nur noch wenige Wolken durch. Die Nacht geht auch erst ruhig los. Später kommen dann neue Wolken mit dazu. Und die bringen von der Eifel bis zum Siegerland dann auch Regen mit. Das bei noch 18 bis 14 Grad. Der Freitag oft grau. Da sind auch einige Wolken unterwegs. Gebietsweise sind auch Schauer oder Gewitter mit dabei. Maximal sind bis zu 29 Grad möglich.
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5: Und da mindestens noch 20 Minuten plus auf diesen Strecken hier. A1 Köln-Dortmund zwischen Hagen-West und Schwerte. 6 Kilometer Stau und da plus 38 Minuten. A1 Köln nach Euskirchen zwischen Frechen und Kreuz Bliesheim 10 Kilometer Stau plus 22. Die 3 Köln nach Oberhausen zwischen Kreuz Ratingen Ost und Oberhausen Lierich 8 Kilometer Stau plus 22 Minuten. Dann die A46 Heinsberg nach Düsseldorf zwischen Hückelhofen West und Erkelenz Süd 1 Kilometer Stau plus eine Dreiviertelstunde. Und die 46 jetzt von Düsseldorf nach Wuppertal zwischen Katernberg und Oberbarm 7 Kilometer Stau und plus 41 Minuten.
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5: Ja, und weiter geht's durch den Donnerstagabend. Jetzt mal direkt mit einem 80er. Der kommt von Mr. Mister und Broken Wings. Ich bin Andreas Grunwald. Hallo zusammen.

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0: Nico Santos, NRW. Ja, erzähle ich euch nichts Neues, ne? Startet in die Ferien. Viele von euch nehmen ja in diesen Tagen dann den Flieger ins Urlaubsparadies. Dabei könnte allerdings hier schon das Thema Parken am Flughafen die Urlaubslaune richtig verhageln. Denn es kann echt teuer werden, wenn man hier Fehler macht. Thorsten Ortmann aus dem News-Team. Ich bin ja jetzt eher so die Kategorie Flughafenparker, möglichst nah am Terminal. Und genau das kann richtig teuer werden.
1: Ja, das Verbraucherportal Allright hat Parkkosten an 19 großen deutschen Flughäfen verglichen. Das Ergebnis, wer online reserviert, bekommt in vielen Fällen die günstigsten Tarife. Sonst schnellen die Preise schnell in die Höhe, Beispiel Düsseldorf. Wer direkt vor Ort bucht, der zahlt für eine Woche bis zu 336 Euro direkt am Terminal. Der günstigste Online-Tarif ist dagegen nur 75 Euro, dafür etwas weiter entfernt mit Shuttlebus. Besonders günstig parkt man laut Studie übrigens an den Flughäfen Köln-Bonn, Münster-Osnabrück und Paderborn-Lippstadt. Auch ein Abflug ab Bremen kann sich lohnen. Auch hier sind die Parkgebühren günstig.
0: Okay, eine günstigere Variante sind Parkplätze privater Firmen, wo man sein Auto abgibt und dann mit einem Shuttle zum Flughafen gebracht und nach dem Urlaub dann auch wieder abgeholt wird.
1: Ja, das ist in vielen Fällen günstiger, als die offiziellen Flughafenparkplätze anzusteuern. Dazu Doritz Kowitz von der Stiftung Warentest.
2: Dazu gehört, dass man rechtzeitig buchen sollte, also mindestens 2 Wochen im Voraus sich einen Parkplatz suchen sollte. In der Urlaubszeit ist eher empfehlenswert 4 Wochen im Voraus. Und da kann man 20-30% der eigentlichen Kosten sparen.
1: Es gibt im Netz auch einige Vergleichsportale, um solche Anbieter zu finden, zum Beispiel Parkos, ichparkebilliger.de und Parkplatzscanner. Wichtig ist allerdings, die Transfer- und Shuttlezeiten und Bedingungen zu checken, sodass sie auch zu den Flugzeiten passen und auch im Parkpreis enthalten sind.
0: Ja, es gibt übrigens auch noch Privatfirmen, die anbieten, das Auto direkt am Terminal in Empfang zu nehmen und es dann günstiger abseits des Flughafens zu parken. Thorsten, erzähl nochmal, worauf muss ich da achten?
1: Da gibt es leider einige schwarze Schafe. Nochmal Dorit Kowitz von der Stiftung Warentest.
2: Kunden berichten, dass mit ihren Autos Spritztouren gemacht worden sein müssen oder es gibt Berichte, dass Schäden an Autos vorliegen, Spiegel beschädigt sind, Kratzer im Lack sind, die es vorher nicht gab, dass Autos geparkt werden auf unsicheren, nicht abgeschlossenen Flächen.
1: Darum ist es hier wichtig, sich die Bewertungen der jeweiligen Firma im Netz anzugucken, zum Beispiel bei Google oder Trustpilot.
0: Ja, ihr habt es gehört, wenn ihr am Flughafen parken wollt, dann reserviert am besten frühzeitig vorher, sonst wird es ziemlich teuer. Thorsten Ortmann war das mit einigen Tipps dazu. Dankeschön.

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2: Mit Danny Hoppe, guten Abend. Die Kassen sind leer und deshalb sucht der Staat zurzeit händeringend nach zusätzlichen Einnahmen. Viel Geld geht flöten, weil Bürger oder Firmen es bei den Steuern manchmal nicht ganz so genau nehmen. Thorsten Adolfs aus dem News-Team, die Bundesregierung will deshalb jetzt schärfer gegen Steuerbetrug vorgehen.
3: Ja genau, sie plant deutlich härtere Regeln, damit Steuerhinterzieher nicht länger ungeschoren davonkommen, haben Finanzminister Klingbeil und Justizministerin Hubig einen Aktionsplan vorgestellt. Herzstück ist ein neues gemeinsames Zentrum gegen Steuer- und Finanzkriminalität. In dem Zentrum sollen Ermittler der Zoll- und Steuerfahnder an einem Strang ziehen. Das Ziel ist dabei klar, die Schlagkraft bei der Verfolgung soll massiv steigen. Und wer Steuern hinterzieht, soll sich in künftig auch nicht mehr durch eine einfache Selbstanzeige davon freikaufen können.
2: Ja, welche Konsequenzen drohen denn konkret und gibt es noch weitere Maßnahmen?
3: Also, wer erwischt wird, muss sich auf deutlich härtere Strafen einstellen. Steuerhinterziehung soll in Zukunft wieder als Verbrechen gelten. Das treibt die Mindeststrafen spürbar nach oben. Bei besonders schweren Fällen oder bandenmäßigem Betrug drohen dann bis zu 15 Jahre hinter Gittern. Außerdem plant die Regierung, den systematischen Kauf von Daten auszuweiten, um Betrügern schneller auf die Spur zu kommen. Zusätzlich sollen Buchungsbelege in Zukunft 15 Jahre lang aufbewahrt werden müssen, damit Ermittler auch nach langer Zeit noch genau prüfen können, wo Geld unrechtmäßig verschoben wurde.
2: Danke, Thorsten. Und jetzt weitere Meldungen im Überblick. Die Hitzewelle im Juni hat die deutsche Wirtschaft offenbar richtig viel Geld gekostet, nämlich mindestens 6,3 Milliarden Euro. Das meldet das Handelsblatt und es beruft sich auf Berechnungen des Beratungsunternehmens Prognos. Als Gründe werden sinkende Produktivität der Beschäftigten, zusätzliche Kosten durch Kühlung und angepasste Arbeitszeiten genannt. In Mecklenburg-Vorpommern versucht die Feuerwehr weiter, den Großbrand im Müritz-Nationalpark in den Griff zu bekommen. Auch Hubschrauber der Bundeswehr sind inzwischen im Einsatz. Das Feuer hat sich weiter ausgebreitet. Nach Angaben der Behörden brennt eine Fläche so groß wie 445 Fußballfelder. In Deutschland ist etwa jedes 10. Vorschulkind übergewichtig. Das hat das Robert-Koch-Institut mitgeteilt. Ein wichtiger Faktor ist hier offenbar Armut. Sie sei schon im Kindesalter ein wichtiger Risikofaktor für Übergewicht und Adipositas, heißt es. NRW bekommt ABC-Klassen. Das hat der Düsseldorfer Landtag jetzt am Abend beschlossen. Das heißt, Kita-Kinder, die Probleme mit der Sprache haben, sollen im Jahr vor ihrer Einschulung besonders gefördert werden. Die ABC-Klassen sind verpflichtend. Mit ihnen sollen auch Kinder erreicht werden, die nicht in eine Kita gehen oder sie nur unregelmäßig besuchen. Losgehen soll es mit den ABC-Klassen ab dem Schuljahr 2028/29. Geplant sind dann ein Jahr lang 2x2 Stunden pro Woche. Es wird davon ausgegangen, dass rund ein Drittel der Kinder in NRW bei der Einschulung sprachliche Probleme hat. Um die rechtzeitig aufzuarbeiten, wird auch die Schulanmeldung in NRW vorgezogen, vom Herbst auf das Frühjahr. Kritik kommt von Bildungsverbänden und der Opposition. Sie warnen vor Millionenkosten und sagen, dass die Kinder für die Förderung aus dem vertrauten Kita-Alltag herausgelöst würden. Und das waren die Nachrichten mit Danny Hoppe.
4: Das Wetter. Wechselnd bewölkt, so geht's jetzt durch den Abend. Das lockert aber immer mehr auf und so startet dann auch die Nacht. Also erst ruhig und fast klar. Später verdichtet sich die Bewölkung und in der Eifel, da starten die ersten Schauer. Das zieht einmal quer rüber bis ins Siegerland, das bei 18 bis 14 Grad in der Nacht. Morgen ist es dann oft wolkig und nass. Gebietsweise schiebt sich da auch mal so ein Gewitter dazwischen und das bei bis zu 29 Grad.
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4: Und mindestens eine Viertelstunde plus haben wir noch auf diesen Strecken hier. A1 Köln nach Dortmund zwischen Hagen Nord und Schwerte 5 Kilometer Stau plus 31 Minuten. A1 Köln jetzt nach Euskirchen zwischen Gleuel und Kreuz Biesheim 7 Kilometer Stau plus 19. Die 46 Heinsberg Düsseldorf zwischen Hückelhofen West und Hückelhofen Ost noch 1 Kilometer Stau plus 17 Minuten. Und die A46 Düsseldorf nach Wuppertal jetzt zwischen Wuppertal Elberfeld und Wuppertal Oberbarm 6 Kilometer Stau und plus 36 Minuten.
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4: Tja, und Ed Sheeran besingt jetzt eine Stadt, die habe ich tatsächlich auch schon gesehen. Wobei Ed Sheeran besingt ein Mädel aus der Stadt hier, Galway Girl. Gut, die habe ich nicht gesehen, aber in der Stadt war ich. Labarababa, hier ist Ed Sheeran.

0: Ja, ich weiß, blödes Thema, aber am Freitag ist es in NRW soweit, da gibt es Zeugnisse und für viele immer wieder so ein nicht so schöner Moment. Ne? Aber Kollege Kevin Zimmer, der will Mut machen, denn es gibt genug Beispiele, dass man es trotz verkorkster Schulzeit und vielleicht nicht so guten Zeugnissen es tatsächlich schaffen kann. Heute mal Albert Einstein.
1: Der Inbegriff eines Genies.

0: Albert Einstein ein mieser Schüler? Vor allen Dingen in Physik soll er schlecht gewesen sein. Dort hatte er eine glatte 6 und in Mathe hatte er nur eine 4, hört man immer wieder. Ist aber nicht ganz richtig.
1: Ah. Ja, oh, weißt du das nicht?
2: Nein.
0: Der Biograf von Albert Einstein, der war anscheinend in der Schule nicht ganz so gut. Anders kann ich es mir nicht erklären. Unter anderem hat er sehr viel verwechselt. Es heißt da, dass Einstein die Schule wiederholen musste. Stimmt aber nicht. Die Eltern sind einfach nur umgezogen und am Ende machte er sein Abitur in der Schweiz. Dort wimmelte sein Abiturzeugnis nur so von Fünfen und Sechsen. Und da entstand das Märchen, dass Albert Einstein miese Zeugnisse hatte.
1: Ich bin nervlich fertig.
0: In der Schweiz ist nämlich eine 6 eine 1 und eine 5 eine 2. So gesehen ist eine 4 eine 3. Also, es waren alles Bestnoten. Große Freude also bei Albert Einstein und den Eltern. Ja, guck mal hier, ich habe nur Fünfen und Sechsen auf dem Zeugnis. Klingt natürlich in unseren Ohren eher komisch.
2: Hab ich nicht erfunden, ist aber so.
0: Und so entstand das Märchen, dass Albert Einstein miese Zeugnisse hatte. Dass er trotzdem keinen Bock auf Schule hatte. Und das System Schule mit dem damaligen Unterrichtsdrill, andauerndem Lernen und Hausaufgaben total stumpf fand, das ist richtig. Aber zumindest, dass er Hausaufgaben dumm fand, das sagen wir unseren Kindern besser nicht.

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1: Ja, und momentan stellen wir euch ja einen See in NRW nach dem anderen vor. Gleich geht's bei uns mal an den Baldener See, was der so drauf hat. Und ob man da auch nass wird, wenn man reinspringt, das klären wir gleich. Ich bin Andreas Grunwald, spiele euch jetzt Musik von Alex Warren, vorher noch mit Fever Dream.
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0: Ja, die Sommerferien, ne, stehen an. Ihr braucht noch Freizeittipps, hätten wir im Angebot. Hier nochmal eine Abkühlung, jetzt ab an den See, diesmal mitten im Ruhrgebiet.
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2: Das große Badesee-Tindern. Wo treffen wir uns?
3: Beim Seaside Beach am Baldeneysee in Essen.
2: Muss ich was bezahlen?
4: Ja, wir haben einen Eintritt für Erwachsene von 6 Euro. Für Schüler, Studenten ist er ermäßigt. Wir haben ein Familienticket, also die liegt bei 15 Euro. Für zwei Erwachsene, zwei Kinder.
2: Was können wir da machen?
5: Boah, hier kannst du alles machen. Das ist ein super Urlaubsparadies.
6: Kann da hinten Minigolf. Man kann sich auch einfach nur hier hinlegen und sich unterhalten.
2: Stand-up-Paddling und so.
4: Beachvolleyballfeldern, Fußballplatz.
2: Kann ich meine Kids mitbringen?
7: Jein. Also Kinder, die schwimmen können auf jeden Fall, ansonsten eher Jugendliche und so. Also für kleine Kinder ist es nicht so geeignet.
1: Treffen wir uns zum Essen oder nur für Drinks?
4: Wir haben so die Regelung, dass man bis 16 Uhr auch sich gerne 0,5er Getränk mitbringen kann. Ein paar kleine Snacks und ansonsten haben wir genug an Essen und Getränken hier, sodass man sich ganz gut verpflegen kann.
8: Wir haben Pommes, Chicken Nuggets, Currywurst.
7: Also typisch Ruhrpott-Essen, sag ich jetzt mal.
5: Fast Food par excellence.
1: Können wir da chillen?
9: Ja. Kann man auch spontan einfach hinkommen, wenn man Langeweile hat. Und hier ist alles, was man so braucht.
7: Ist ein cooler Treffpunkt.
5: Bitte kommt alle zum Chillen hierher. Ihr seid nachher so gechillt, ihr könnt euch das gar nicht vorstellen.
2: Ist es ein Match?
5: Definitiv Match. Kommt her, Leute.
7: Ja, doch schon, auf jeden Fall. Finde ich schon. Ich find's cool hier. Es ist coole Leute, nette Leute. So typisch Ruhrpott trifft sich so.
10: Ja, also als Freizeitoption sehen und nicht wirklich immer als Badesee.
3: Ja, rein als Badesee überzeugt der Baldeneysee mit seinen nur zwei kleinen abgesperrten Schwimmbecken nicht wirklich. Doch das vergisst man schnell, wenn man das Ganze drumherum sieht. Ein super schöner Strand mit weichem Sand, Getränkebar, Foodtruck und ganz viel Fläche zum Ausruhen, selbst wenn super viele Leute kommen. Und ein bisschen Gefühl von Strandurlaub mitten im Ruhrgebiet.
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1: Ich bin Zoe Tessovali. Der Ehrliche darf nicht der Dumme sein. Das soll der Leitspruch beim Kampf gegen Steuerbetrug sein. Die Bundesregierung fordert mehr Härte und hat dazu einen Aktionsplan ausgearbeitet. Finanzminister Klingbeil sagte bei der Vorstellung in Berlin, wer den Staat und die Gesellschaft betrüge, dürfe damit nicht durchkommen.
2: Beim Zoll soll ein gemeinsames Zentrum gegen Steuer- und Finanzkriminalität eingerichtet werden, wo alle Maßnahmen gebündelt werden, von der KI-unterstützten Datenanalyse bis hin zur Fahndung. Denn Steuerkriminalität schade allen und untergrabe das Vertrauen in den Staat, betonte auch Justizministerin Hubig. Der Aktionsplan sieht außerdem vor, dass Selbstanzeigen nicht mehr straffrei bleiben. Kriminelle sollten sich nicht mehr freikaufen können, sagte Klingbeil. Tanja Wagner, Nachrichtenredaktion.
1: Wasser wird in vielen Regionen Europas immer knapper. Und das bekommt auch Deutschland zu spüren. Bundesumweltminister Schneider warnt, dass es künftig sogar zu ernsten Konflikten um Wasser kommen könnte. In vielen Städten und Gemeinden gelten wegen der anhaltenden Trockenheit bereits Einschränkungen bei der Wasserentnahme. Verbände fordern deshalb einen sparsameren Umgang mit Wasser und bundesweit einheitliche Regeln. In der Essenslieferbranche hat es einen Milliardendeal gegeben. Der US-Fahrdienst Uber übernimmt den Berliner Lieferdienst Delivery Hero. Das Unternehmen soll dabei mit knapp 13 Milliarden Euro bewertet werden.
3: Die Aktie von Delivery Hero schießt direkt in die Höhe. Auch wenn es sich um ein deutsches Unternehmen handelt, hatte es sein Heimatgeschäft an Lieferando verkauft. Hierzulande sieht man also keine Lieferanten von Delivery Hero mehr. Dafür ist man in Asien, Südeuropa, der arabischen Halbinsel und den Teilen Afrikas umso präsenter. Uber hat sich verpflichtet, den Hauptsitz von Delivery Hero in Berlin beizubehalten und bis mindestens 2029 keine Änderungen an der Berliner Belegschaft vorzunehmen. Uli Reitinger, Berlin.
1: Der Deutsche Fußballbund wächst weiter und zählt jetzt so viele Mitglieder wie nie zuvor. 8,2 Millionen Menschen spielen oder engagieren sich inzwischen beim DFB. Präsident Neuendorf freut sich über den Boom, warnt aber auch, viele Vereine kommen bei Sportplätzen, Trainingszeiten und Personal an ihre Grenzen. Positiv entwickelt sich vor allem der Mädchenfußball. Außerdem pfeifen wieder mehr Schiedsrichter Spiele als in den Jahren zuvor. Und das waren die Nachrichten mit Zoe Tessovali.
4: Das Wetter. Am Abend mal mehr, mal weniger Wolken. Es lockert aber in Richtung Nacht immer mehr auf. Erste Nachthälfte bleibt dann ruhig und auch noch wenig bewölkt. Später sind es dann mehr Wolken. Von der Eifel bis zum Siegerland zieht dann auch einmal schauerartiger Regen durch. Das bei 18 bis 14 Grad kühlt gut ab. Am Freitag ist es dann oft wolkig. Im Tagesverlauf sind immer mal gebietsweise Schauer oder kräftige Gewitter dabei. Wie gesagt, das ist nicht überall der Fall. Vielerorts ist es auch sonnig und trocken. Aber lokal sind Unwetter nicht ausgeschlossen. Das morgen bei 25 bis 29 Grad.
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4: Und das hier haben wir aktuell noch an Staus. Die A43 Recklinghausen-Münster zwischen Senden und Kreuz-Münster-Süd 3 Kilometer Stau plus 22 Minuten. A61 Mönchengladbach-Koblenz zwischen Miel und Kreuz-Meckenheim 7 Kilometer Stau nach einem Unfall. 26 Minuten dauert es da länger. Und die A555 Bonn nach Köln zwischen Köln-Rodenkirchen und Kreuz-Köln-Süd 1 Kilometer Stau und plus 2 Minuten.
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4: Ja, das nenne ich aber hier mal einen lässigen Start jetzt in diese Stunde völlig unaufgeregt mit Musik von Madonna. Hier ist sie mit The Power of Goodbye. Ich bin Andreas Grunwald. Euch einen schönen Donnerstagabend. 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

0: Ja, hier, ihr wisst Bescheid, ne? Heute ist Anreisetag beim Parukaville Festival in Weeze und insgesamt, da werden über 200.000 Menschen an diesem Wochenende dort erwartet. Comedian Hannes Höfer, der erklärt uns mal ganz kurz, was wir auf jeden Fall bei so einem Festival brauchen.
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2: Festival ist kein Kindergeburtstag. Deswegen erstmal aufpassen bei der Getränkewahl. Klar, in Energy Drinks ist alles drin, was ein Festivalorganismus braucht. Koffein, Zucker und gerade so viel Chemie, dass die Leber nicht kollabiert. Ansonsten jubelt ruhig mal so ein bisschen Tomatensaft ins Camp. Das ist ein Hybrid-Lebensmittel. Gleichzeitig Getränk und Soße. Glaub mir, in Miraculi war weniger Tomate drin. Und das spart Platz. Natürlich solltet ihr topfit sein. Denn Festival ist Leistungssport. Angefangen bei den täglichen Squats über den Dixi-Klo-Brille. Dafür braucht man stramme Oberschenkel. Die Füße und Gelenke, die sollten auf die Extrembelastung tanzen vorbereitet sein. Einmal Perukaville und du kannst neben Ada Sachi durchs Death Valley joggen. Dazu kommen Schlafentzug, mangelnde Hygiene und die einseitige Ernährung. Toastbrot, Scheiblettenkäse und das tägliche Ravioli-Diner aus der Dose. Das muss eine Verdauung erstmal wegstecken. Und immer dran denken, wenn es nur an einer Stelle der Zeltwand prasselt, dann ist das wahrscheinlich kein Regen.
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0: Das Wetter.
1: Jetzt am Abend ziehen nur noch wenige Wolken durch. Die Nacht geht auch erst ruhig los. Später kommen dann neue Wolken mit dazu. Und die bringen von der Eifel bis zum Siegerland dann auch Regen mit. Das bei noch 18 bis 14 Grad. Der Freitag oft grau. Da sind auch einige Wolken unterwegs. Gebietsweise sind auch Schauer oder Gewitter mit dabei. Maximal sind bis zu 29 Grad möglich.
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1: Eben noch der Blick auf die Autobahnen. Zwei Meldungen sind es noch. Die A43 Recklinghausen nach Münster. Zwischen Senden und Kreuzmünster Süd 3 Kilometer Stau plus 21 Minuten. Und die 61 Mönchengladbach-Koblenz zwischen Miel und Kreuz-Meckenheim. 4 Kilometer Stau plus 18 Minuten.
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1: Ja, und gleich hier bei uns ein richtig großartiger 80er von Midnight Oil. Starten jetzt erstmal mit Taylor Swift. Ich bin Andreas Grunwald. Hallo zusammen.

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0: Tja, gerade nochmal überlegt. Also ich fand ja, das waren zwei denkwürdige Halbfinals bei der WM. Spanien hat Frankreich, man muss schon sagen, düpiert. Und gestern dann dieses fast schon epische Spiel zwischen Argentinien und England.
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0: Nico Hartmann aus dem WM-Studio. Die Argentinier, die haben gewonnen und gezeigt, dass sie alle Facetten tatsächlich beherrschen.
2: Ja, genau. Wobei man sagen muss, dass sie zwar beinhart und sehr provokativ gespielt haben, aber vor allem nach der Pause haben sie dann ihre Klasse unter Beweis gestellt. Bei Argentinien ist es eine Grauzone. Bei gegnerischen Fouls sieht es so aus, als wäre etwas ganz Furchtbares passiert. Bei eigenen Fouls wird beschwichtigend im Verbund auf den Schiedsrichter eingeredet. Und mit Lionel Messi hat dann auch einer einen gewissen Status, der im ersten Spiel gegen Algerien nach einer harten Grätsche auch hätte vom Platz fliegen können. Aber Schiedsrichter Patrick Ittrich erklärte damals bei Magenta TV die Denkweise des VAR.
3: Und dann siehst du diese Szene und denkst, erstes Spiel, Messi, dann hast du erstmal ein paar Schweißbälle auf der Stirn und dann versuchst du das irgendwie auszuhalten.
2: Und dann wird es eng für den Gegner. Schutz für den Superstar, Schiris, die mitspielen, Mentalität und Teamgeist, ein Brett.
0: Ja, da bin ich mal gespannt, wie die Spanier im Endspiel dann damit umgehen. Nico, sprechen wir noch mal ganz kurz über England. Da brechen für Trainer Thomas Tuchel wirklich harte Tage an, oder?
2: Ja, das kann man so sagen. Er ist für alle Medien, Ex-Spieler, Fans, und das sind sehr viele in England, nun der absolute Sündenbock. Von taktischer Feigheit ist in der britischen Presse die Rede. Ich hatte aber auch das Gefühl, dass die Spieler mit ihren Kräften am Ende waren nach einer langen Saison. Tuchel hat dann auch versucht, gegenzusteuern, erfolglos, und hat es so erklärt nach dem Spiel.
4: Kennt es das?
2: Das kann man jetzt diskutieren mit 1 Million Hobbytrainern, aber ich habe die Entscheidungen so getroffen und übernehme die Verantwortung. Nachdem sich jetzt der erste Shitstorm legen wird, wird ein paar Tage dauern, geht man aber auf der Insel davon aus, dass es mit ihm weitergehen wird. Die EM 2028 findet ja in der Heimat statt, und im Gegensatz zur deutschen Mannschaft ist ein Halbfinal aus auch etwas, was im Verband wohl noch akzeptiert wird, so bitter es auch für die Engländer ist.
0: Argentinien hat die Engländer ausgetrickst, und die sind mal wieder an ihrem großen Ziel gescheitert. Seit 1966 gab es keinen WM-Titel mehr. Nico Hartmann war das aus dem WM-Studio mit den Infos dazu. Dankeschön.
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1: Ich bin Zoe Tessovali. Die Bundesregierung will mehr dafür tun, dass Menschen gar nicht erst krank werden. Gesundheitsministerin Waken hat dafür eine Präventionsoffensive gestartet. Geplant sind unter anderem verpflichtende Einladungen für Kinder und Jugendliche zu Vorsorgeuntersuchungen sowie ein neuer Gesundheitscheck für Menschen ab 60 Jahren. Ärztepräsident Reinhardt fordert, Prävention in jeder Lebensphase stärker zu fördern. Der russische Angriffskrieg gegen die Ukraine verändert auch den Blick auf den Zivilschutz in Deutschland. Außenminister Wadefuhl fordert deshalb ein Umdenken. Bei einem Besuch in Finnland hat er sich angeschaut, wie sich das Land auf Krisen und mögliche Angriffe vorbereitet. Wadefuhl sagte:
2: Wir sollten uns von dem, was hier in Finnland praktiziert wird, eine große Scheibe abschneiden. Das ist eben genau eine Gesellschaft und ein Staat, der Vorsorge betreibt. Und das wird von allen Menschen hier gelebt. Und ich denke, das müssen wir in Deutschland auch wieder neu verstehen.
1: In Finnland gehören Schutzräume längst zum Alltag. Allein in Helsinki gibt es Plätze für deutlich mehr Menschen, als die Stadt Einwohner hat. Viele davon befinden sich unter Wohnhäusern. Genau solche Konzepte will Wadefuhl jetzt auch für Deutschland stärker in den Blick nehmen. Die Bundesregierung will Probleme vor der eigenen Haustür schneller erkennen und lösen. Dafür hat Heimatminister Rainer heute eine neue Agenda für die Heimatpolitik vorgestellt. Sie soll das Leben in Städten und auf dem Land attraktiver machen.
3: Entscheidungen sollen dort fallen, wo sie dann auch spürbar sind. Damit das möglich wird, sollen unnötige Vorschriften und Verfahren gestrichen oder vereinfacht werden. So beschreibt Minister Rainer einen zentralen Punkt des Programms mit dem Titel Miteinander ist es Heimat. Außerdem geplant Heimatdialoge des zuständigen Landwirtschaftsministeriums und eine repräsentative Umfrage zu den Problemen, die die Menschen in Städten und auf dem Land jeweils bewegen. Thomas Tonfeld, Berlin.
1: Im Prozess um den Tod eines Patienten hat ein Angeklagter falscher Notfallsanitäter eingeräumt, jahrelang mit gefälschten Unterlagen gearbeitet zu haben. Vor dem Landgericht Kleve sagte der 30-Jährige, dass er nie die Ausbildung abgeschlossen habe. Laut Anklage verabreichte er bei einem Einsatz das falsche Medikament und verhinderte, dass ein Notarzt gerufen wurde. Den Vorwurf des Totschlags weist der Angeklagte zurück. Und das waren die Nachrichten mit Zoe Tessovali.
4: Das Wetter. Wechselnd bewölkt, so geht's jetzt durch den Abend. Das lockert aber immer mehr auf und so startet dann auch die Nacht. Also erst ruhig und fast klar. Später verdichtet sich die Bewölkung und in der Eifel, da starten die ersten Schauer. Das zieht einmal quer rüber bis ins Siegerland, das bei 18 bis 14 Grad in der Nacht. Morgen ist es dann oft wolkig und nass. Gebietsweise schiebt sich da auch mal so ein Gewitter dazwischen und das bei bis zu 29 Grad.
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4: Die Staus jetzt um kurz nach 9. Drei sind's A1 Münster-Köln zwischen Kreuz Dortmund, Unna und Westhofener Kreuz. 1 Kilometer Stau plus 3 Minuten. Dann die 43 Recklinghausen nach Münster zwischen Senden und Kreuz Münster Süd. 3 Kilometer Stau plus 21 Minuten. Und die 61 Mönchengladbach-Koblenz zwischen Rheinbach und Kreuz Meckenheim nach einem Unfall. 2 Kilometer Stau. Das dauert da immer noch 8 Minuten länger.
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4: Ja, was läuft heute Abend neu im Kino an? Frage beantworten wir gleich. Kann aber schon vorwegnehmen, da ist ein richtiger Kracher mit dabei. Wie gesagt, gleich die Infos dazu. Jetzt erstmal Musik von Michael Schulte. Ich bin Andreas Grunwald. Hallo zusammen.

0: Ja, Donnerstagabend heißt bei uns auch, rein geht's ins Kino.
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0: Ja, vor genau 3 Jahren hatte Christopher Nolan mit Oppenheimer für volle Kinos gesorgt. Und 2 Oscars hat er auch noch gewonnen, also als Regisseur und Produzent für den besten Film 2023. Diese Woche wird sich zeigen, ob er den Erfolg wiederholen oder sogar noch toppen kann mit seinem neuen Film Die Odyssee. Kommt in die Kinos, Filmexperte Jörg Albrecht, müssen wir unser Altgriechisch da nochmal aufpolieren?
2: Nee, da haben wir nochmal Glück gehabt. Müssen wir nicht. Ganz so originalgetreu, wie es seinerzeit Mel Gibson bei Die Passion Christi getan hat, wo er ja die Schauspieler aramäisch hat sprechen lassen, wollte es Christopher Nolan dann doch nicht machen. Er hat Homers die Odyssee auf Englisch verfilmt und wir bekommen das Epos über die Irrfahrten des König Odysseus von Ithaka natürlich auch synchronisiert auf Deutsch zu sehen.
3: Du bist ein Mann, der sein Schicksal selbst lenken will, aber das kannst du nicht kontrollieren.
4: Niemand stellt sich zwischen mich und meine Heimat, nicht einmal die Götter.
2: Die haben nämlich was dagegen, dass Odysseus zurückkehrt, als Strafe für die Zerstörung Trojas und seinen Hochmut. Aber auf seiner Odyssee bekommen er und seine Männer es auch noch mit Sirenen und einem Zyklopen zu tun.
5: Ich glaube, es schläft.
0: Und Odysseus wird von Matt Damon gespielt, wie der Film überhaupt jetzt mit Stars nur so gespickt ist, ne?
2: Ja, eine höhere Stardichte wird in diesem Jahr nur noch der neue Avengers haben. Wer ist alles dabei? Odysseus' Frau wird von Anne Hathaway gespielt, sein Sohn von Tom Holland. Ja, und dann braucht jede Fantasy-Geschichte auch einen Bösewicht, denn dieser heißt Antinos. Er will die Macht in Ithaka an sich reißen und Odysseus' Frau zwingen, dass sie ihn heiratet. Gespielt wird Antinos von Robert Pattinson und das macht er richtig gut.
6: Dies ist dein Haus, das auf einen Herrn wartet. Ich will, dass du mich erwählst.
7: Ithakas König wird zurückkehren.
6: Nein, wird er nicht.
0: Ja, also, dass uns da großes Kino erwartet, das steht wohl außer Frage, oder?
2: Also, Homer hat es sich ja vor 2800 Jahren als gewaltiges Epos ausgedacht. Und Christopher Nolan wird dem wirklich zu 100% gerecht. Auch hier bringt er wieder seine Markenzeichen mit ein, nämlich das Ganze auf verschiedenen Zeit- und Realitätsebenen zu erzählen. Ich bin echt gespannt, ob sich das Publikum für die griechische Heldenreise begeistern kann. Vor 3 Jahren bei Oppenheimer, da hatte er ja noch Starthilfe durch Barbie. Diesmal gibt's kein Barbenheimer-Phänomen. Christopher Nolan muss es jetzt allein rocken.
0: Ja, neu ab heute in den Kinos Christopher Nolans Die Odyssee. Dankeschön, Jörg, für die Infos dazu.
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0: Das Wetter.
1: Jetzt am Abend ziehen letzte Wolken schnell ab, geht dann auch erstmal rein in eine ruhige Nacht. Später sind es dann mehr Wolken und von der Eifel bis ins Siegerland zieht dann schauerartiger Regen durch. Das kühlt sich ab auf 18 bis 14 Grad. Morgen am Freitag weiter wechselnd oder auch mal stark bewölkt. Örtlich sind Schauer oder Gewitter möglich und das dann alles bei 25 bis 29 Grad.
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1: Und da haben wir gute Nachrichten. Da ist im Moment alles frei. Euch unterwegs eine gute Fahrt.
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1: Und gleich hier bei uns neues Material von Martin Garrix und Ed Sheeran, also zusammen in einem Song. Vorher Rihanna ganz alleine jetzt mit Stay. Ich bin Andreas Grunwald. Euch einen schönen Abend.
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1: Ich bin Diana Kramer. Umsatzsteuerkarusselle, Geldwäsche, illegale Aktiendeals. Jedes Jahr gehen dem Staat Milliarden durch Steuerbetrug verloren, auf Kosten der Allgemeinheit. Gemeinsam mit Justizministerin Stefanie Hubig hat Bundesfinanzminister Lars Klingbeil einen Aktionsplan für den verschärften Kampf gegen illegale Finanzpraktiken vorgelegt.
2: Die Ehrlichen in der Gesellschaft dürfen nicht die Dummen sein, sagt der Finanzminister. Schon der Gerechtigkeit wegen müsse stärker gegen Steuerbetrüger vorgegangen werden. Straftaten sollen härter geahndet werden und Selbstanzeige nicht automatisch zu Straffreiheit führen. Auch sollen Vermögenswerte einfacher beschlagnahmt werden können. Denn sind Rolex und der Porsche erstmal weg, tue das richtig weh, so Klingbeil. Tanja Wagner, Nachrichtenredaktion.
1: Italien nimmt Asylsuchende aus anderen EU-Ländern offenbar nicht zurück, obwohl das in den neuen EU-Regeln vorgesehen ist. Laut einem Bericht der EU-Kommission hat Italien entsprechende Anfragen aus Deutschland und anderen Mitgliedstaaten mehrfach abgelehnt. Die EU-Kommission fordert jetzt, dass Rücküberstellungen endlich funktionieren. Andernfalls könnten Länder, die sich nicht an die Regeln halten, ihren Anspruch auf Solidarität innerhalb der EU verlieren. Bundesgesundheitsministerin Nina Baken will, dass Angebote zum Vorbeugen von Erkrankungen stärker ausgebaut werden. Die Versorgung im Krankheitsfall sei sehr gut, sagte Baken bei der Auftaktveranstaltung für eine geplante Präventionsoffensive. Man müsse aber noch besser darin werden, Krankheiten gar nicht erst entstehen zu lassen.
3: Wer krank ist, wird behandelt, das ist klar. Ebenso wichtig aber ist es, Risiken zu senken oder früher zu erkennen. Prävention ist keine Nebensache, sagt Ministerin Warken. Deshalb soll es zum Beispiel verpflichtende Einladungen für Kinder und Jugendliche zu Vorsorgeuntersuchungen geben. Und Ältere sollen bei der geplanten Pflegereform Anspruch auf einen Check-up 60 plus haben, damit sie möglichst lange selbstständig bleiben. Insgesamt sollen so auch die Kosten im Gesundheitsbereich gesenkt werden. Aus Berlin, Thomas Brockt.
1: 8 Jahre nach dem Brückeneinsturz von Genua hat ein italienisches Gericht die ersten Urteile gesprochen. Der frühere Chef des Autobahnbetreibers muss 12 Jahre ins Gefängnis. Beim Einsturz der Morandi-Brücke im Sommer 2018 starben 43 Menschen. Dutzende Autos stürzten damals mit der Fahrbahn in die Tiefe. Und das waren die Nachrichten mit Diana Kramer.
4: Das Wetter.
5: Jetzt zum Start in die Nacht fast wolkenlos und trocken. Das Bild, das ändert sich später nochmal. Dann verdichtet sich die Bewölkung wieder. Und von der Eifel bis ins Siegerland kommt dann wirklich einiges an Regen runter. Der Freitag macht ähnlich wolkig und nass weiter. Gebietsweise sind auch mal Gewitter mit dabei. Und das alles bei bis zu 29 Grad.
0: NRW Verkehr.
5: Staus oder Behinderungen werden uns derzeit nicht gemeldet. Euch unterwegs eine gute Fahrt. Kommt gut an euer Ziel.
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5: Und rein geht's in diese Stunde jetzt mit Musik von Ofenbach und Be Mine. Ich bin Andreas Grunwald. Euch einen schönen Donnerstagabend.

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0: wie schön, Olivia Dean und So Easy to Fall in Love. Ja, Urlaub ist ja irgendwie mehr als nur wegfahren. Ne? Für die einen geht's schon beim Packen los, für andere geht's dann doch erst los, wenn sie wirklich angekommen sind und der Alltag endlich Pause hat. Deshalb unsere Frage mal an euch. Ja, wir haben euch gefragt, und zwar, wann fängt denn für euch der Urlaub an?
1: Sobald ich meinen Rucksack gepackt habe und aus der Haustür gehe, dann fängt mein Urlaub an. Weil man dann so ein Freiheitsgefühl hat irgendwie.
2: Wir sind eigentlich Camper, aber wenn ich am Flughafen bin, habe meinen Koffer aufgegeben, da fängt für mich der Urlaub an.
3: Ich würde schon auch sagen, ich muss da sein, weil ich auch sagen würde, die Anreise ist tendenziell eher immer stressig. Da bin ich froh, wenn das rum ist.
4: Der Urlaub beginnt mit dem Wohnwagen schon beim Losfahren.

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0: Das Wetter.
1: Die Nacht geht fast wolkenfrei und trocken los. In der zweiten Nachthälfte verdichtet sich die Bewölkung dann wieder. Erster Regen, der kommt in der Eifel runter. Und die Schauer ziehen dann einmal rüber bis ins Siegerland. Der Freitag macht wolkig und nass weiter. Dazu messen wir dann nochmal bis zu 29 Grad.
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1: Und eben noch der Blick auf die Autobahn. Geht los mit der 40 Essen nach Dortmund zwischen Bochum-Ruhrstadion und Bochum-Hapen. 1 Kilometer Stau und plus 4 Minuten. Die 40 Duisburg nach Venlo zwischen Neukirchen-Flühen und Kerken 1 Kilometer Stau plus 2. A43 Recklinghausen in Fahrtrichtung Münster zwischen Senden und Kreuz Münster Süd. 1 Kilometer Stau plus 3 Minuten. Und die 59 nach Bonn nach Köln zwischen Spich und Flughafen Köln-Bonn 2 Kilometer Stau, da plus 7 Minuten. Euch unterwegs eine gute Fahrt.
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1: Ja, ist ja gerade mal der Start in diese Nacht und da springen wir musikalisch jetzt mal rein mit Musik von Alex Warren. Hier ist er mit Ordinary, ich bin Andreas Grunwald. Angenehme Nacht zusammen.
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0: Mark Ember. So, neue Musik am Donnerstag haben wir jetzt nochmal für euch. Und zwar von Lavinia und Eli Oaks. Die haben einen Song zusammen aufgenommen und zwar Reasons. Also da kann ich sagen, der kann alles, der Song. Ne? Ist Dancefloor und radiotauglich. Und jetzt wollen wir natürlich noch wissen, worum es im Song geht. Und das hat uns Lavinia auch erklärt.
1: Im Kern geht es darum, sich frei zu fühlen, spontan zu sein und einfach das Leben zu feiern. Der Song hat für mich so eine Alles-ist-möglich-Energie. Einfach den Moment genießen und nicht an den eventuellen kleinen Kater von morgen denken.
0: Also hier bei uns jetzt die Extra-Portion Motivation. Wir hören mal rein.
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1: Ich bin Diana Kramer. Die Bundesregierung will härter gegen Steuerbetrüger vorgehen. Dazu haben Finanzminister Lars Klingbeil und Justizministerin Stefanie Hubig angekündigt, ein Zentrum gegen Steuer- und Finanzkriminalität einzurichten. Dort sollen Analyse, Ermittlung und Verfolgung von Geldwäsche und Steuerbetrug gebündelt werden. Außerdem ist geplant, dass eine Selbstanzeige nicht mehr generell zur Straffreiheit führt. Die Zahl der schweren E-Scooter-Unfälle ist im vergangenen Jahr in Deutschland regelrecht nach oben geschnellt. Insgesamt gab es etwa 16.500 Unfälle mit Personenschaden, 38 Menschen wurden getötet. Unfallopfer sind dabei überwiegend jüngere Menschen.
2: Mehr als jeder zweite Verunglückte war jünger als 25 Jahre. Und obwohl die E-Scooter erst ab 14 zugelassen sind, werden die Roller oft von noch viel Jüngeren genutzt. Über 870 Mal waren die Unfallopfer höchstens 13. Und meist sind die Fahrer selbst schuld. Fast die Hälfte der Todesopfer kam bei Unfällen ums Leben, an denen kein anderer beteiligt war. Grund ist neben Leichtsinn häufig auch Unerfahrenheit. Unfallexperten fordern deshalb einen Befähigungsnachweis für alle ohne Führerschein. Das würde auch klar machen, dass es sich beim E-Roller eben nicht nur um ein Spaßfahrzeug handelt. Tanja Wagner, Nachrichtenredaktion.
1: Der russische Angriffskrieg gegen die Ukraine verändert auch den Blick auf den Zivilschutz hier in Deutschland. Bundesaußenminister Johann Badefuhl fordert deshalb ein Umdenken. Bei einem Besuch in Finnland hat er sich angeschaut, wie sich das Land auf Krisen und mögliche Angriffe vorbereitet.
3: Ich glaube, wir brauchen in unserer Gesellschaft, und das gilt natürlich auch für das staatliche Handeln, ein wirkliches Umdenken. Und wir sollten uns von dem, was hier in Finnland praktiziert wird, eine große Scheibe abschneiden. Das ist eben genau eine Gesellschaft und ein Staat, der Vorsorge betreibt. Und das wird von allen Menschen hier gelebt.
1: Bundesaußenminister Wadefuhl. Die US-Regierung schränkt die Aufenthaltszeiten für ausländische Studierende und Medienvertreter stärker ein. Für Austauschstudenten wird künftig ein Aufenthaltszeitraum von 4 Jahren festgesetzt, für Journalisten eine Begrenzung auf 240 Tage. Beide Gruppen können eine Verlängerung beantragen, ohne die USA verlassen zu müssen. Die Trump-Regierung begründet den Schritt damit, einen besseren Überblick über den Verbleib der Personen zu behalten. Und das waren die Nachrichten mit Diana Kramer.
4: Das Wetter.
5: Die Nacht geht fast wolkenfrei und trockenlos. In der zweiten Nachthälfte verdichtet sich die Bewölkung dann wieder. Erster Regen, der kommt in der Eifel runter. Und die Schauer ziehen dann einmal rüber bis ins Siegerland. Der Freitag macht wolkig und nass weiter. Dazu messen wir dann nochmal bis zu 29 Grad.
0: NRW Verkehr.
5: Und die zwei Staus habe ich noch. Die A1 Köln nach Dortmund zwischen Köln-Niel und Kreuz Leverkusen-West. 1 Kilometer Stau plus 4 Minuten. Und die A59 Bonn nach Köln zwischen Köln-Lind und Flughafen Köln-Bonn, 1 Kilometer Stau, da plus 7 Minuten. Euch unterwegs eine gute Fahrt.
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5: Ja, und los geht's in dieser Stunde mit einem ganz geschmeidigen Phil Collins, jetzt bei uns, You'll Be In My Heart. Ich bin Andreas Grunwald, angenehme Nacht zusammen. 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

0: ja, morgen ist es mal wieder soweit, ne? Da gibt es in NRW mal wieder Zeugnisse. Das ist für viele auch immer mal wieder ein unschöner Moment. Aber Kollege Kevin Zimmer, der macht Mut, denn es gibt genug Beispiele, dass man es trotz verkorkster Schulzeit und vielleicht nicht so guten Noten zu etwas bringen kann. Heute Albert Einstein.
1: Der Inbegriff eines Genies. Albert Einstein, ein mieser Schüler? Vor allen Dingen in Physik soll er schlecht gewesen sein. Dort hatte er eine glatte 6 und in Mathe hatte er nur eine 4. Hört man immer wieder. Ist aber nicht ganz richtig.
2: Ah. Ja, oh, weißt du das nicht?
3: Nein.
1: Der Biograf von Albert Einstein, der war anscheinend in der Schule nicht ganz so gut. Anders kann ich es mir nicht erklären. Unter anderem hat er sehr viel verwechselt. Es heißt da, dass Einstein die Schule wiederholen musste. Stimmt aber nicht. Die Eltern sind einfach nur umgezogen und am Ende machte er sein Abitur in der Schweiz. Dort wimmelte sein Abiturzeugnis nur so von Fünfen und Sechsen. Und da entstand das Märchen, dass Albert Einstein miese Zeugnisse hatte.
2: Ich bin nervlich fertig.
1: In der Schweiz ist nämlich eine 6 eine 1 und eine 5 eine 2. So gesehen ist eine 4 eine 3. Also, es waren alles Bestnoten. Große Freude also bei Albert Einstein und den Eltern. Ja, guck mal hier, ich habe nur Fünfen und Sechsen auf dem Zeugnis. Klingt natürlich in unseren Ohren eher komisch.
3: Hab ich nicht erfunden? Ist aber so.
1: Und so entstand das Märchen, dass Albert Einstein miese Zeugnisse hatte. Dass er trotzdem keinen Bock auf Schule hatte. Und das System Schule mit dem damaligen Unterrichtsdrill, andauerndem Lernen und Hausaufgaben total stumpf fand, das ist richtig. Aber zumindest, dass er Hausaufgaben doof fand, das sagen wir unseren Kindern besser nicht.

0: Das Wetter.
1: Jetzt zum Start in die Nacht fast wolkenlos und trocken. Das Bild, das ändert sich später nochmal. Dann verdichtet sich die Bewölkung wieder. Und von der Eifel bis ins Siegerland kommt dann wirklich einiges an Regen runter. Der Freitag macht ähnlich wolkig und nass weiter. Gebietsweise sind auch mal Gewitter mit dabei. Und das alles bei bis zu 29 Grad.
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1: Zwei Staus sind es noch. Die A40 Essen nach Dortmund zwischen Kreuz Bochum und Dortmund Lüttgen. Dortmund 1 Kilometer stockend. Und die 45 Hagen-Gießen zwischen Kreuz Olpe Süd und Freudenberg 1 Kilometer Stau. Ansonsten alles frei, gute Fahrt.
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1: Ja, und bevor der Tag rum ist, spielen wir nochmal einen Klassiker gleich aus dem Jahr 1979 von Pink Floyd. Another Brick in the Wall starten jetzt erstmal mit ihm hier.

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0: Lush Live von Sarah Larsson. Gleich bei uns ganz neue Musik von Fury in the Slaughterhouse. Vorher geht's mit ihm hier nochmal aufs Festival.
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2: Festival ist kein Kindergeburtstag. Deswegen erstmal aufpassen bei der Getränkewahl. Klar, in Energy Drinks ist alles drin, was ein Festivalorganismus braucht. Koffein, Zucker und gerade so viel Chemie, dass die Leber nicht kollabiert. Ansonsten jubelt ruhig mal so ein bisschen Tomatensaft ins Camp. Das ist ein Hybrid-Lebensmittel. Gleichzeitig Getränk und Soße. Glaub mir, in Miraculi war weniger Tomate drin. Und das spart Platz. Natürlich solltet ihr topfit sein. Denn Festival ist Leistungssport. Angefangen bei den täglichen Squats über den Dixi-Klo-Brille. Dafür braucht man stramme Oberschenkel. Die Füße und Gelenke, die sollten auf die Extrembelastung Tanzen vorbereitet sein. Einmal Peruka will und du kannst neben Ada Sachi durch Death Valley joggen. Dazu kommen Schlafentzug, mangelnde Hygiene und die einseitige Ernährung. Toastbrot, Scheiblettenkäse und das tägliche Ravioli-Diner aus der Dose. Das muss eine Verdauung erstmal wegstecken. Und immer dran denken, wenn es nur an einer Stelle der Zeltwand prasselt, dann ist das wahrscheinlich kein Regen.
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1: Ich bin Diana Kramer. Die Bundesregierung will mit einem Aktionsplan entschiedener gegen Steuerbetrug und Geldwäsche vorgehen. Gemeinsam mit Justizministerin Stefanie Hubig kündigte Finanzminister Lars Klingbeil ein gemeinsames Zentrum gegen Steuer- und Finanzkriminalität beim Zoll an.
2: Wir haben ein gemeinsames, klares Ziel. Die Ehrlichen in unserer Gesellschaft dürfen nicht die Dummen sein. Es geht für mich um Gerechtigkeit. Die wenigen, die betrügen, schaden allen, die ehrlich ihre Steuern zahlen. Und das macht auch den fairen Wettbewerb zwischen Unternehmen kaputt.
1: Finanzminister Klingbeil kündigte außerdem an, dass Selbstanzeigen bei Steuerbetrug nicht mehr grundsätzlich zur Straffreiheit führen sollen. Frankreichs Präsident Emmanuel Macron will neuen Schwung in die Zusammenarbeit mit Deutschland bringen und bei internationalen Schlüsselthemen mit Berlin an einem Strang ziehen. Das sagte Macron am Abend zum Auftakt des deutsch-französischen Regierungstreffens im Rheinland. Auf dem Fliegerhorst Nörvenich tagt heute der deutsch-französische Verteidigungs- und Sicherheitsrat. Später trifft sich der sogenannte Ministerrat auf Schloss Augustusburg in Brühl. Im Prozess um den Einsturz einer Autobahnbrücke in der italienischen Stadt Genua ist der Hauptangeklagte, ein Ex-Manager der Betreibergesellschaft der Brücke, zu 12 Jahren Haft verurteilt worden. Mehrere weitere Angeklagte bekamen ebenfalls zum Teil lange Haftstrafen. Im Sommer vor 8 Jahren war die Brücke eingestürzt, 43 Menschen starben.
3: Die Brücke war eine tickende Zeitbombe und fast jeder wusste das auch, aber getan wurde nichts für die Instandhaltung, sagt die Anklage hier. Profit sei wichtiger gewesen als Sicherheit. Mitten in der Urlaubszeit war die Brücke zusammengekracht, Dutzende Autos stürzten in den Abgrund, Menschen schrien eine Katastrophe, die alle hier fassungslos gemacht hat und wieder einmal auch die oft marode Infrastruktur hier in den Fokus gerückt hat. Claudia Wächter, Italien.
1: Wenige Tage vor dem Finale der Fußball-WM haben Organisationen massive Menschenrechtsverletzungen während des Turniers in den USA, Kanada und Mexiko angeprangert. Eine Sprecherin der Organisation Human Rights Watch kritisierte unter anderem das harte Durchgreifen der US-Regierung gegen Einwanderer. Der FIFA warfen die Organisationen vor, dass viele Fans aus der ganzen Welt durch überteuerte Ticketpreise und strenge Visa-Regeln an der Teilnahme gehindert wurden.
4: Das Wetter.
5: Im Verlauf der Nacht nehmen die Wolken jetzt immer mehr zu, dann kann es auch mal regnen, 18 bis 14 Grad. Tagsüber heute dann auch viele Wolken, stellenweise kann es auch teils kräftige Gewitter geben und Schauer bis 29 Grad. Ja, und der Samstag, der wird dann wieder freundlicher mit vielen sonnigen Abschnitten bis 25 Grad.
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6: A57 Krefeld-Köln zwischen Dormagen und Köln-Worringen, 1 Kilometer Stau. Wir wünschen allen unterwegs gute Fahrt.
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5: Hallo zusammen, schön, dass ihr zuhört. Ja, er will doch einfach nur nach Hause. Und dann nimmt er 10 Jahre lang alles mit, was die antike Gefahrenliste so hergibt. Zyklopen, Sirenen, Seeungeheuer, Zauberinnen und einen nachtragenden Meeresgott Poseidon. Die Reise von Odysseus in die Odyssee ist ungefähr genauso spaßig wie Bahnfahren in Deutschland. Und genau diese Reise wurde jetzt verfilmt. Es ist der heiße Scheiß im Kino gerade. Riesenstaraufgebot, Riesenaufwand. Und wir schauen diese Stunde mal, ob der Film Odyssee was taugt. Und damit ihr bei der Grillparty am Wochenende auch so ein bisschen klugscheißen könnt, haben wir auch noch ein paar Fakten rund um die Vorlage, um Homers Werk Odyssee gesammelt. Hört ihr gleich mehr zu bei mir in der Sendung.
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0: Es ist der Blockbuster des Jahres, die Odyssee von Regisseur Christopher Nolan. Odyssee, da klingelt doch was bei uns, oder? Das ist doch dieses antike griechische Epos, oder? Hier für euch ein paar Häppchen Klugscheißerwissen mit dem Kollegen Jonas Mikolajczak.
1: Ein Antrag im Bürgerbüro, die Parkplatzsuche oder einfach nur die gottverdammte Hefe im Supermarkt finden. Wir alle haben sie schon erlebt. Eine Odyssee. Aber die eigentliche Odyssee, die hat ihren Namensgeber erlebt. Odysseus, der Held aus den Geschichten des Homers.
2: Donuts.
1: Nein, nicht der, sondern der altgriechische Autor Homer. Er gilt als der erste Dichter des Abendlandes, brachte uns die Odyssee und die Vorgeschichte Ilias rund um den Trojanischen Krieg. Und viel mehr wissen wir auch nicht. Ja, heutzutage wird selbst hinterfragt, ob es Homer überhaupt gab. Denn seine Geschichten wurden hauptsächlich mündlich weitergegeben. Also sein vielleicht Werk Odyssee erzählt, wie Odysseus Natur trotzt, Zyklopen, Nymphen, Hexen besiegt und selbst die griechischen Götter aufs Korn nimmt, nur um zu seiner Heimatinsel Ithaka zurückzukommen. Die gibt es heute auch noch, wobei Geologen glauben, das Vorbild für Odysseus Heimat muss wohl eher auf der griechischen Halbinsel Paliki sein. Und da frage ich mich jetzt, was tut der Odysseus sich so schwer? Ich habe nachgeguckt, eine Stunde entfernt gibt es einen Flughafen. Idiot. Naja, seit Jahren sucht die Wissenschaft nach dem wahren Kern in der Odyssee und Ilias. Genauso beim trojanischen Pferd. Ja, auch das kommt aus diesen Geschichten, ist aber wahrscheinlich nur erfunden. Den Trojanern wird im Krieg an ihren Toren ein riesiges, hölzernes Pferd geschenkt. Dankend nehmen sie es an, ohne zu wissen, dass sich darin die spartanische Armee befindet. Und wer hatte die Idee? Unser lieber Odysseus.
3: Boah, ey, der hat mich verarscht.
1: Ein so ausgeklügelter Trick, selbst heutzutage, da fallen noch Leute am PC auf Trojaner rein. Ach, die Odyssee, eine wahrlich zeitlose Geschichte.
0: Danke, Jonas, und gleich schauen wir mal auf die Verfilmung der Odyssee, dieser Geschichte, die jetzt gerade in den Kinos läuft. Unser Filmexperte erzählt euch in einer halben Stunde, ob das Ding tatsächlich was taugt.
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0: Das Wetter.
1: Ihr habt da ein paar Wolken über euch und die werden zum Morgen hin dann auch immer dichter. Da kann es auch mal regnen. 18 bis 14 Grad heute Nacht und in den frühen Morgenstunden. Tagsüber dann wechselhaft. Viele Wolken, mal Schauer oder Gewitter mit Starkregen und Hagel möglich heute bis 29 Grad. Ja, und der Samstag wieder ruhiger. Viel Sonne, ein paar Wolken gibt es auch. Dazu meist trocken bis 25 Grad.
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2: A57 Krefeld-Köln zwischen Dormagen und Köln-Worringen 1 Kilometer Stau. Wir wünschen allen unterwegs gute Fahrt.
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1: Das ist eure Nacht mit uns, wo auch immer ihr gerade seid, ob auf der Arbeit oder auf dem Weg nach Hause. Haltet durch und kommt gut in den Tag. In diesen Freitag mit uns. Ja, Anastasia freut sich auch schon. Das ist I'm Out of Love.

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0: Passend zum Start in die Sommerferien heute, sommerliche Mucke von Will Smith. Das war Miami. Hallo zusammen. Boah, krass, das ist jetzt so auch schon wieder 3 Jahre her. Vor 3 Jahren hat Christopher Nolan mit Oppenheimer die Kinos vollgemacht. 2 Oscars hat er auch noch gewonnen als Regisseur und Produzent für den besten Film 2023. Ja, und jetzt wird sich zeigen, ob er den Erfolg wiederholen oder sogar noch toppen kann. Mit seinem neuen Film, Die Odyssee, läuft jetzt in den Kinos. Filmexperte Jörg Albrecht, müssen wir jetzt unser Altgriechisch eigentlich aufpolieren?
1: Nee, da haben wir nochmal Glück gehabt. Müssen wir nicht. Ganz so originalgetreu, wie es seinerzeit Mel Gibson bei Die Passion Christi getan hat, wo er ja die Schauspieler aramäisch hat sprechen lassen, wollte es Christopher Nolan dann doch nicht machen. Er hat Homers Die Odyssee auf Englisch verfilmt und wir bekommen das Epos über die Irrfahrten des König Odysseus von Ithaka natürlich auch synchronisiert auf Deutsch zu sehen.
2: Du bist ein Mann, der sein Schicksal selbst lenken will. Aber das kannst du nicht kontrollieren.
3: Niemand stellt sich zwischen mich und meiner Heimat. Nicht einmal die Götter.
1: Die haben nämlich was dagegen, dass Odysseus zurückkehrt. Als Strafe für die Zerstörung Trojas und seinen Hochmut. Aber auf seiner Odyssee bekommen er und seine Männer es auch noch mit Sirenen und einem Zyklopen zu tun.
3: Ich glaube, es schläft.
0: Ah, Odysseus wird ja von Matt Damon gespielt. Man muss auch sagen, der Film, grundsätzlich sind da super viele Stars drin, ne?
1: Ja, eine höhere Stardichte wird in diesem Jahr nur noch der neue Avengers haben. Wer ist alles dabei? Odysseus' Frau wird von Anne Hathaway gespielt, sein Sohn von Tom Holland. Ja, und dann braucht jede Fantasy-Geschichte auch einen Bösewicht, denn dieser heißt Antinos. Er will die Macht in Ithaka an sich reißen und Odysseus' Frau zwingen, dass sie ihn heiratet. Gespielt wird Antinos von Robert Pattinson und das macht er richtig gut.
4: Dies ist ein Haus, das auf einen Herrn wartet. Dass du mich erwählst.
5: Ithakas König wird zurückkehren.
4: Nein, wird er nicht.
0: Okay, also das klingt alles nach uns erwartet richtig großes Kino, oder?
1: Also, Homer hatte sich ja vor 2800 Jahren als gewaltiges Epos ausgedacht und Christopher Nolan wird dem wirklich zu 100% gerecht. Auch hier bringt er wieder seine Markenzeichen mit ein, nämlich das Ganze auf verschiedenen Zeit- und Realitätsebenen zu erzählen. Ich bin echt gespannt, ob sich das Publikum für die griechische Heldenreise begeistern kann. Vor 3 Jahren bei Oppenheimer, da hatte er ja noch Starthilfe durch Barbie. Diesmal gibt kein Barbenheimer-Phänomen. Christopher Nolan muss es jetzt allein rocken.
0: Ab jetzt in den Kinos Christopher Nolans Die Odyssee und Matt Damon hat schon im Vorfeld erzählt, die Dreharbeiten müssen richtig krass gewesen sein. Die mussten auch erstmal alle in so ein Ruder-Trainingslager und dann mussten die tatsächlich so ein 100 Tonnen schweres Schiff durchs Meer rudern. Also ich finde, es klingt alles hervorragend. Ich werde mir das Ding auf jeden Fall reinziehen. Danke, Jörg.
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1: Ich bin Diana Kramer. Zuletzt lief es nicht so rund in den deutsch-französischen Beziehungen. Ein großes Regierungstreffen im Rheinland soll heute neue Impulse bringen. Am Abend empfing Bundeskanzler Merz bereits auf Schloss Bensberg bei Köln den französischen Präsidenten Macron.
2: Ich freue mich sehr, dass die französische Regierung und der französische Präsident meiner Einladung gefolgt sind. Wir werden uns über die großen Themen unterhalten, über die Wirtschaftspolitik, über die Energiepolitik, über die Sicherheits- und Verteidigungspolitik.
1: Macron erklärte am Abend, er wolle neuen Schwung in die Zusammenarbeit mit Deutschland bringen und bei internationalen Schlüsselthemen mit Berlin an einem Strang ziehen. Die Bundesregierung will härter gegen Steuerbetrüger vorgehen. Dazu haben Finanzminister Klingbeil und Justizministerin Hubig angekündigt, ein Zentrum gegen Steuer- und Finanzkriminalität einzurichten. Dort sollen Analyse, Ermittlung und Verfolgung von Geldwäsche und Steuerbetrug gebündelt werden. Außerdem ist geplant, dass eine Selbstanzeige nicht mehr generell zur Straffreiheit führt. Bundesgesundheitsministerin Wagen will, dass Angebote zum Vorbeugen von Erkrankungen stärker ausgebaut werden. Die Versorgung im Krankheitsfall sei im Gesundheitswesen sehr gut, sagte Wagen bei der Auftaktveranstaltung für eine geplante Präventionsoffensive. Man müsse aber noch besser darin werden, Krankheiten gar nicht erst entstehen zu lassen.
3: Wer krank ist, wird behandelt, das ist klar. Ebenso wichtig aber ist es, Risiken zu senken oder früher zu erkennen. Prävention ist keine Nebensache, sagt Ministerin Warken. Deshalb soll es zum Beispiel verpflichtende Einladungen für Kinder und Jugendliche zu Vorsorgeuntersuchungen geben. Und Ältere sollen bei der geplanten Pflegereform Anspruch auf einen Check-up 60+ haben, damit sie möglichst lange selbstständig bleiben. Insgesamt sollen so auch die Kosten im Gesundheitsbereich gesenkt werden. Aus Berlin, Thomas Brockt.
1: Im Müritz-Nationalpark kämpfen rund 400 Einsatzkräfte weiter gegen einen Flächenbrand auf dem Gebiet eines früheren Truppenübungsplatzes. Das Feuer hat sich inzwischen auf einer Fläche von etwa 360 Hektar ausgebreitet, teilte der Landkreis Mecklenburgische Seenplatte am Abend mit. Starker Wind hatte zuletzt die Ausbreitung des Feuers beschleunigt. Jetzt hoffen die Einsatzkräfte auf Regen. Auch die Bundeswehr unterstützt die Löscharbeiten mit Hubschraubern.
4: Das Wetter. 18 bis 14 Grad, dazu einige Wolken, die im Verlauf der Nacht und zum Morgen hin dichter werden. Es kann stellenweise regnen. Tagsüber heute dann weiter viele Wolken, teils kräftige Gewitter mit Starkregen und Hagel sind möglich heute, dazu bis 29 Grad. Und am Samstag bis 25 Grad. Es kühlt also ein bisschen runter. Dazu ein Mix aus Sonne und Wolken.
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5: A57 Krefeld-Köln zwischen Dormagen und Köln-Worringen. 1 Kilometer Stau. Wir wünschen allen unterwegs gute Fahrt.
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4: Ja, nur noch heute und dann sind auch schon Sommerferien, ne? Und bleibt ihr hier oder fahrt ihr weg? Falls es für euch weggeht, dann jetzt mal die Frage, wann geht denn bei euch eigentlich so richtig der Urlaub los? Wenn ihr im Ferienhaus seid oder schon, wenn ihr anfangt, die Koffer zu packen?
6: Sobald ich meinen Rucksack gepackt habe und aus der Haustür gehe, dann fängt mein Urlaub an, weil man dann so ein Freiheitsgefühl hat.
7: Wenn ich fliege, ist halt eher so ein Ding, wenn ich im Flugzeug drin sitze.
8: Ich würde sagen, ab dem Moment, wo ich die Haustür hinter mir zumache.
4: Ich muss ja sagen, wenn ich jetzt zum Beispiel fliege, ne, dann ist es auch dieses, du hast den Koffer aufgegeben, du bist durch die Security durch, es hat alles funktioniert und dann hast du die erste Getränklichkeit am Gate in der Hand. Für mich geht dann der Urlaub so richtig los.

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0: Das Wetter.
1: Im Verlauf der Nacht nehmen die Wolken jetzt immer mehr zu, dann kann es auch mal regnen, 18 bis 14 Grad. Tagsüber heute dann auch viele Wolken, stellenweise kann es auch teils kräftige Gewitter geben und Schauer bis 29 Grad. Ja, und der Samstag, der wird dann wieder freundlicher mit vielen sonnigen Abschnitten bis 25 Grad.
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2: A4 Köln-Olpe zwischen Reichshof-Berg-Neustadt und Kreuz-Olpe-Süd. 1 Kilometer Stau. Und A57 Krefeld-Köln zwischen Dormagen und Köln-Worringen. 1 Kilometer stockender Verkehr. Wir wünschen allen unterwegs gute Fahrt.
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1: Einen schönen frühen Freitag wünsche ich euch. Wir starten in diesen Tag. In diesen Freitag, in dieses Wochenende und in diese Sommerferien. Ganz, ganz, ganz entspannt jetzt mit Musik von Christina Aguilera. Das ist Beautiful. Yeah.

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0: 3,3 Millionen Euro für ein Filmschwert? Ernsthaft? Manche von euch werden das vielleicht ein bisschen viel finden. Ich als Star Wars-Fan sage, das ist völlig angemessen. Luke Skywalkers Lichtschwert aus Star Wars, das Imperium schlägt zurück, wurde versteigert. Und das ist das Schwert, ja, das er in der Hand hat, als Obacht, jetzt folgt ein Spoiler, als Papa ihm die Hand abhackt. Geil. Hätte ich unendlich Kohle, ich wäre bei dem Teil eventuell gegebenenfalls auch schwach geworden. Ich habe nicht so viel Kohle, deswegen habe ich auch kein Lichtschwert. Dafür aber eine Nachbildung von Snapes Zauberstab aus Harry Potter. Bam! Und jetzt kommt ihr.
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1: Ich bin Diana Kramer. Mehrfach hatte US-Präsident Donald Trump in den vergangenen Tagen mit Angriffen auf die Infrastruktur im Iran gedroht und offenbar ernst gemacht. Iranischen Medienberichten zufolge hat das US-Militär mindestens 2 Brücken im Süden des Landes angegriffen. Dabei seien 2 Menschen getötet und 4 weitere verletzt worden, heißt es. Nähere Angaben gab es zunächst nicht. Die Bundesregierung hat einen Aktionsplan zum Kampf gegen Steuerbetrug ausgearbeitet. Wer den Staat und unsere Gesellschaft betrügt, darf damit nicht durchkommen, sagte Finanzminister Lars Klingbeil bei der Vorstellung in Berlin.
2: Beim Zoll soll ein gemeinsames Zentrum gegen Steuer- und Finanzkriminalität eingerichtet werden, wo alle Maßnahmen gebündelt werden, von der KI-unterstützten Datenanalyse bis hin zur Fahndung. Denn Steuerkriminalität schade allen und untergrabe das Vertrauen in den Staat, betonte auch Justizministerin Hubig. Der Aktionsplan sieht außerdem vor, dass Selbstanzeigen nicht mehr straffrei bleiben. Kriminelle sollten sich nicht mehr freikaufen können, sagte Klingbeil. Tanja Wagner, Nachrichtenredaktion.
1: Bei der Online-Kündigung eines Fitnessstudio-Vertrags darf das Studio keine Informationen zu Kündigungsalternativen wie etwa das Pausieren des Vertrags enthalten. Das hat der Bundesgerichtshof entschieden. In dem Verfahren hatte der Bundesverband der Verbraucherzentralen gegen die Fitnesskette FitEx aus Essen geklagt.
3: Wer seinen Fitnessstudio-Vertrag kündigen wollte, wurde nach Anklicken der entsprechenden Schaltfläche auf eine Bestätigungsseite weitergeleitet. Neben einem Formular zum Eingeben der nötigen Informationen wurde dort prominent auf die Möglichkeit hingewiesen, den Vertrag beitragsfrei zu pausieren, anstatt ihn zu kündigen. Der Bundesverband der Verbraucherzentralen hatte kritisiert, Kunden würden dadurch vom Kündigungsprozess abgelenkt. In Karlsruhe konnte sich der Verband nun mit seiner Klage durchsetzen. Das Gericht verurteilte FitEx zur Unterlassung. Jacqueline Melcher, Redaktion.
1: Leihmutterschaft sollte in Deutschland aus Sicht der CDU verboten bleiben. Das betonte eine Parteisprecherin, nachdem Unionsfraktionschef Jens Spahn und sein Ehemann die Geburt eines Babys mithilfe einer Leihmutter in den USA bekannt gegeben hatten. Auch ein Sprecher des Familienministeriums stellte klar, der Koalitionsvertrag sehe keine Änderung der aktuellen Rechtslage vor. Kritik an Spahn kam unter anderem aus der Frauenunion.
4: Das Wetter. Ihr habt da ein paar Wolken über euch und die werden zum Morgen hin dann auch immer dichter. Da kann es auch mal regnen. 18 bis 14 Grad heute Nacht und in den frühen Morgenstunden. Tagsüber dann wechselhaft. Viele Wolken, mal Schauer oder Gewitter mit Starkregen und Hagel möglich heute bis 29 Grad. Ja, und der Samstag wieder ruhiger. Viel Sonne, ein paar Wolken gibt's auch. Dazu meist trocken bis 25 Grad.
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5: Hier die aktuelle Verkehrslage. A40 Dortmund-Essen zwischen Dortmund-Hombruch und Dortmund-Barob. 1 Kilometer Stau. Weiterhin auf der A45 Hagen-Gießen zwischen Kreuz-Olpe-Süd und Freudenberg. 1 Kilometer stockender Verkehr, 5 Minuten Verzögerung. Und zusätzlich auf der A57 Krefeld-Köln zwischen Dormagen und Köln-Worringen. 1 Kilometer zäh fließender Verkehr. Wir wünschen allen unterwegs gute Fahrt.
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4: Guten Morgen zusammen, gute Nacht, guten Abend, was auch immer. Ich habe jetzt Musik für euch aus den sehr, sehr frühen 90ern. Das ist eine wunderschöne Nummer von Roxette. Das ist Fading Like a Flower. Kommt gut in diesen Freitag mit uns.